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kommt von schlapp und ist auch mit dem Wort schlaff verwandt. Schlafen bedeutet nicht produktiv sein im materialistischen Sinne. Schlafen, das heißt nicht schaffen. Auch die Schläfe leitet sich von Schlaf ab. Schlaf ist wie Schaf, Schlaf ist wie Schaf.

Schlafenden hat etwas Unheimliches. Im Schlafe, da sind wir schutzlos und allein, endlich alleine. Schlafen ist auch ein geheimnisvoller Zustand. Schlaf, das riecht so nach Körper, ist so ganz unmodern, unvernünftig und ohne jegliche Kontrolle.

als Pause und Erholung für das Gehirn. Schlafen ist auch mehr als das Umschichten vom Kurzzeit- ins Langzeitgedächtnis. Schlafen, das ist die Bedingung zum Erwachen. Und was weiß der Körper, was der Geist nicht weiß?

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0: Die heutige Sendung steht ganz im Zeichen von Care, weil ja nächsten Sonntag der 14. Juni ist, der dieses Jahr auch im Zeichen der unbezahlten Care-Arbeit steht. Und wir haben hier heute im Studio beim Radio Lora ein Interview gemacht mit AktivistInnen vom feministischen Streikkollektiv. Und danach werden wir auch noch einen Beitrag hören, wo es auch noch ein bisschen mehr um dieses Thema mit Care-Arbeit geht, noch mehr in Verbindung mit der rassistischen Initiative, über die wir leider auch abstimmen müssen im Moment. Ja, ich denke, ihr wisst, um welche Initiative es geht. Und wir beginnen doch gleich mit diesem Interview.
1: Über das feministische Streikkollektiv, einfach unsere Grundsätze nochmal. Wir haben wie drei Grundsätze und sehen uns als erstes als außerparlamentarische politische Bewegung. Wir sind queerfeministisch, antikapitalistisch und intersektional. Wichtig ist auch, dass wir dezentral organisiert sind. Es gibt keine Leitungsfunktion, es gibt keine Personen, die irgendwie die Hauptpersonen sind oder so. Wir sind etwa 50 bis 70 Personen, die sehr aktiv sind und über 900 Personen, die einfach im Kollektiv angeschlossen sind und an einzelnen Aktionen und Momenten mitarbeiten. Unser Kollektiv ist Flinta Only, das heisst, Cis-Männer bleiben solidarisch fern.
0: Hallo zusammen, wir sitzen hier zu dritt im Studio. Und zwar sitze ich hier mit zwei Personen vom feministischen Streikkollektiv. Vielleicht können wir gleich damit anfangen, dass ihr euch kurz vorstellt, wer seid ihr und was ist eure Funktion im Streikkollektiv oder in welcher Arbeitsgruppe seid ihr?
2: Hallo, ich heiße Lilo und ich bin in der Arbeitsgruppe AG Arbeitskämpfe und auch noch momentan AG 14. Juni und den anderen, aber das sind die Haupt-AGs gerade.
3: Hallo, mein Name ist Luna und ich bin seit 2020 im Streikkollektiv in den AGs Social Media, Vernetzung und Bildung.
0: Dann hören wir doch gerade das erste Audio.
4: Care-Streik 2027 haben wir ausgerufen, aber was genau verstehen wir unter Care-Arbeit? Care-Arbeit ist Sorgearbeit für die grundlegenden menschlichen Bedürfnisse. Und das Ziel von Sorgearbeit ist eigentlich immer das körperliche, intellektuelle und emotionale Wohl der Menschen, auch von der Umwelt. Und es beinhaltet bezahlte und unbezahlte Care-Arbeit. Das ist zum Beispiel körperliche Pflege, Erziehungsarbeit, Bildungswesen, also LehrerInnen leisten auch Care-Arbeit, Versorgungsarbeit, Reinigungsarbeit, Sexarbeit, Sorgearbeit für die Umwelt. Und das alles ist eigentlich die Grundlage für unser Leben und das Funktionieren von unserer Gesellschaft. Darum Care-Arbeit ist essentiell und wichtig. Und wir sind alle davon abhängig, wir brauchen sie alle. Wir leisten sie aber zum Teil auch alle.
0: Das Thema vom diesjährigen 14. Juni ist die unbezahlte Care-Arbeit. Vielleicht können wir gerade über ein paar Beispiele für unbezahlte Care-Arbeit sprechen, was zum Beispiel bei euch im Streikkollektiv für unbezahlte Care-Arbeit geleistet wird.
2: Also ganz allgemein, glaube ich, ist wichtig zu sagen, dass ja eigentlich jede aktivistische Arbeit unbezahlt ist. Und deswegen ist auch eigentlich jede Arbeit, die wir verrichten oder tun im Streikkollektiv, unbezahlte Care-Arbeit, weil wir sehen auf jeden Fall unsere Arbeit als eine Arbeit, die ja für ein System von Sorge und Care arbeitet, also auf verschiedenen Ebenen. Und da könnte man sagen, dass wir eigentlich alles, was wir tun, unbezahlte Care-Arbeit ist.
3: Weil es am Schluss ja darum geht, dass die Lebens- und Arbeitsbedingungen für alle besser werden und diese ganze Arbeit, die eigentlich unser Fortbestehen, blöd gesagt, auch wirklich sichert. Das ist unbezahlte Arbeit. Das sind so viele Stunden. Und auch an der Pressekonferenz haben wir aufgezeigt, wie viele AGs das es gibt, nur um sichtbar zu machen, wie viele Stunden eigentlich da wirklich jedes Jahr reinfließen. Auch nur schon, um einen 14. Juni zu organisieren, aber halt auch darüber hinaus alles Weitere, was wir machen.
2: Und vielleicht auch, also unsere Arbeit geht ja auch gerade darum, dass wir vielleicht Leute, die im klassischen Sinne unbezahlte auch Arbeit machen, wie zum Beispiel Mütter, erziehungsberechtigte Flinterpersonen oder auch Leute, die vielleicht Menschen pflegen im Alter oder Leute, die in der Landwirtschaft arbeiten, auf solidarischen Betrieben, die viel unbezahlte Arbeit leisten, sichtbar zu machen. Also ich glaube, das ist unser Hauptanliegen, dass wir jetzt dieses Jahr spezifisch auch Fokus darauf legen, dass eben diese Arbeit sichtbar wird oder sichtbarer wird.
3: Genau, das Motto des 14. Juni dieses Jahr ist Pflegesorge, Hausarbeit, das ist unbezahlte Arbeitszeit gegen das System, das ausbeutet und profitiert, feministisch organisiert.
4: Zu warum Care-Arbeit aber auch in der Krise ist. Sie ist chronisch unterbezahlt und es herrschen schlechte Arbeitsbedingungen. Die unbezahlte Care-Arbeit wird einfach vorausgesetzt und wird gar nicht erst berücksichtigt, was zum Beispiel dann für viele Frauen, Flinterpersonen, die unbezahlte Care-Arbeit leisten und darum Teilzeit arbeiten, zu schwerwiegenden Nachteil führt, vor allem im Alter, weil in der AHV hat nicht 44 Jahre lang einen so und so hohen Betrag eingezahlt werden. Das heisst, Altersarmut ist überproportional häufig bei Flinterpersonen. Das heisst aber auch eben komplette Mehrfachbelastung, die zu einem Burnout kann führen kann usw. Die Care-Arbeit an sich wird immer im Widerspruch stehen zu der Profitmaximierung des Kapitalismus. Menschen können wie nicht schneller gesund werden, Kinder können nicht schneller gross werden. Das ist etwas, das Zeit braucht und wo man muss auch Zeit sich nehmen muss. Und die Zeit kann man nicht optimieren, damit sie eben immer schneller, für immer günstiger, für immer weniger gemacht werden kann. Das bleibt konstant und die Zeit muss man wie trotzdem aufbringen, auch wenn man rundum probiert, immer weniger Ressourcen zur Verfügung zu stellen.
0: Wir haben es soeben gehört, das Stichwort Mehrfachbelastung. Was versteht ihr unter Mehrfachbelastung?
3: Das kann. Mehrfachbelastung greift auf vielen Ebenen. Eben einerseits zum Beispiel die finanzielle Sicherheit oder eben Unsicherheit durch Ausfälle in der Lohnarbeit, durch auch Ausfälle in der Erfahrung, wenn man für die Kinder alleine zuständig ist und jahrelang nicht mehr in seinem Beruf arbeiten konnte, dann heißt das einfach, dass der Einstieg auch wieder in die Berufswelt erschwert ist und eben die Abhängigkeiten zum Partner werden erhöht oder zur Partnerin. Das heißt, es ist auch schwieriger, aus zum Beispiel gewaltvollen Beziehungen zu gehen, weil die finanziellen Mittel nicht da sind, man keine Ressourcen hat. Das sind so die finanziellen Aspekte. Dann gibt es natürlich auch die mentalen oder die psychischen Aspekte. Wenn man bereits eine 12-Stunden-Schicht in einem Spital gearbeitet hat und dann nach Hause kommt und dort auch noch für alles zuständig ist, dann lebt man eigentlich nur noch, also man kocht, man isst, schläft, arbeitet und es gibt wieso nichts dazwischen. Man hat kaum Zeit für einen sozialen Austausch oder für Beziehungen sonst außerhalb von dem eigenen Haushalt. Und auch kaum Zeit für die Beziehung innerhalb des Haushaltes in so einer Situation. Das heißt einfach auch, dass der Mental Load riesig ist, die emotionale Belastung, Burnout-Gefahr riesig ist, weil einfach zu wenig Pausen und zu wenig Freizeit und Erholung möglich sind. Und es gibt noch viel mehr Dinge, aber ich weiß mir nicht, was ich alles noch aufzählt. Aber ist das gut so?
0: Ja, also versteht ihr darunter auch, dass wie die unbezahlte und die bezahlte Care-Arbeit dann wie auch zusammenhängen können oder wie so einander negativ nachher beeinflussen? Oder?
3: Genau. Für uns ist es extrem wichtig, dass Care-Arbeit beide Bereiche, also unbezahlt und bezahlt, mit einschließt, weil das in der Realität sowieso nicht getrennt wird und das eigentlich eine künstliche, dem Kapitalismus zugunsten kommende Trennung ist von dem Privaten und der Arbeit. Und darum plädieren wir auch für eine Erweiterung des Arbeitsbegriffs eben auf die unbezahlte Care-Arbeit, weil das 50% des Arbeitsvolumens der Schweiz ausmacht jedes Jahr. Ein riesiges, also wenn wir Care-Arbeit unbezahlte wirklich auch bezahlen würden, wären das Milliarden, die eigentlich aufgewendet werden müssten und die jetzt einfach glücklicherweise oder so gratis sind und auf die man gar nicht, also die man gar nicht berücksichtigen muss. Und vor allem auch wichtig ist, dass halt Care-Arbeit tendenziell sogar eher noch zunimmt, weil wir eine ältere Gesellschaft werden, weil immer weniger Menschen in Care-Berufen auch arbeiten wollen, weil die Bedingungen eben so schlecht sind, dass so viele Menschen, die diesen Beruf eigentlich gerne ausüben wollen, vergrault und durch das immer höheren Druck entsteht, das dann auch plötzlich im Privaten, also ins Private abzuwälzen und dort dann nicht mehr als Aufgabe des Staates sozusagen zu machen.
0: Mhm. Also auch so das Stichwort Privatisierung und dass Kosten für jetzt so offiziell organisierte Pflegeeinrichtungen auch immer mehr individualisiert werden. Warum seht ihr das als Problem?
3: Ein Problem ist es insofern, weil es einfach eben die Situation von Care-Leistenden zuspitzt. Es macht eigentlich die Arbeit noch unsichtbarer und prekärer, als die eh schon ist. Die Rechte, also wieso, wenn eine migrantische Flinterperson in einem Privathaushalt arbeitet und eigentlich wirklich abhängig ist von dieser Arbeit, auch zum Beispiel, dass sie überhaupt in der Schweiz bleiben darf, hat sie keine Möglichkeiten, sich irgendwie zu wehren, weil sie hat keine offizielle Anlaufstelle. Es gibt keine Person, mit der sie über den Vertrag zum Beispiel verhandeln könnte. Oft gibt es gar nicht einen Vertrag. Es ist alles sehr inoffiziell. Sie ist abhängig von diesem Einkommen. Und das öffnet einfach Tür und Tor für Missbrauch und ja, weitere Ausbeutung, die eigentlich ja in sonstigen Bereichen dann gar nicht erlaubt wäre.
0: Ihr sprecht auch von dem Begriff Intersektionalität. Vielleicht kannst du den noch kurz erklären, was das heißt.
3: Intersektionalität schließt eigentlich viele Dinge mit ein. Es ist unter anderem antirassistische Haltungen. Es ist aber auch zum Beispiel also anti-ableistische Haltungen, dass eben in einer intersektionalen Arbeit auch die Inklusion mit reingedacht werden muss. Vor allem Care-Arbeit ist eine Arbeit, die viele chronisch Kranke und Behinderte sehr abhängig von ihr sind. Und wenn immer weniger Ressourcen zur Verfügung stehen, wenn sie keinen Zugang zu der IV oder nur schon eben auch eine Pension zum Beispiel dann haben werden, dann haben sie keine Möglichkeit, für sich selber zu sorgen oder für die Angehörigen, die sie pflegen müssen, dass diese auch noch in die Armut abrutschen und dann wird Gesundheit plötzlich zu einer Ware und ist nicht mehr ein Grundrecht, das allen zusteht. Genau, und die Qualität schwindet halt, je mehr man Ressourcen entzieht und je weniger man sicherstellt, dass für alle eigentlich gesorgt ist. Und diese Angriffe gehen eigentlich weiter mit dem Entlastungspaket 2027, das jetzt ja auch ziemlich hohe Kürzungen im Bundeshaushalt sieht, nur auf der Ausgabenseite, mit der Begründung, dass dadurch die

0: alle Bereiche, die halt für die Menschen da sind und nicht nur für den Profit.
1: Mhm. An der Pressekonferenz habt ihr auch angesprochen, dass, also auf einer globalen Ebene, wenn man das jetzt betrachtet mit dem Thema Care, es gibt so etwas, das heißt Global Care Chains. Und was hat das zu tun mit Kolonialismus und was bedeutet das Global Care Chains?
0: Ein gutes Beispiel, um verstehen zu können, was Global Care Chains bedeutet, ist, während der Corona-Pandemie zum Beispiel hat Deutschland hatte einen großen Fachkräftemangel in den Spitälern. Viele Long-Covid-PatientInnen sind in die Spitäler notfallmäßig gekommen und sie hatten aber einen Überfluss an Impfstoff und die Philippinen hatten keinen Zugang zum Impfstoff. Sie wurden ausgeschlossen aus der Lieferkette oder der Produktion, Bestellungsmöglichkeiten, und der Westen hat wie alles für sich gehortet. Dann haben sie wie einen Deal vorgeschlagen, Deutschland, den Philippinen, dass sie halt ihnen den Impfstoff liefern. Dafür müssen Pflegerinnen kommen. Und so sind viele philippinische Pflegerinnen nach Deutschland gegangen, um die kranken Menschen im Spital wieder gesund zu pflegen. Und das hat dazu geführt, dass Philippinen dann zwar Impfstoff hatte und die Bevölkerung in dem Sinne schützen konnte, aber ein riesiger, riesiger Fachkräftemangel in ihren Spitälern doch wieder zu einer sehr hohen Totenrate führte. Und das ist dann auch wieder Kolonialismus auf der Ebene, dass reiche Länder, arme Länder ausbeuten, unter Druck setzen, plündern für ihre Arbeitskraft, die dann abgezogen wird und die fehlt im eigenen Land.
1: Kommen wir nun ein bisschen mehr auf die konkrete Organisierung vom diesjährigen Streik und auch vom Care-Streik 2027 zu sprechen. Wie versucht ihr, Menschen spezifisch im Care-Sektor zu erreichen, auch im Hinblick auf den Care-Streik 27, aber auch dieses Jahr? Wie geht ihr da vor?
2: Also die AG Arbeitskämpfe hat da verschiedene Ebenen, auf denen sie arbeitet. Einmal gibt es ein regelmäßiges Mittagessen, ein Care-Mittagessen, wo verschiedene Menschen, die in der Care-Arbeit arbeiten, zusammenkommen können. Und wir probieren da immer wieder so Wege zu finden, dass diese Einladungen irgendwie in diese Chats vom Kinderspital reinkommen, oder man kennt doch noch irgendeine Person, die dann an diesem Mittagessen sich wirklich auch einfach beschweren, auskotzen können über die Bedingungen und aber oft auch MitstreiterInnen finden oder vielleicht auch vernetzt werden mit Basisgruppen, also Gruppen, die sich einsetzen schon für gewisse Themen oder Bedingungen, die sie belasten, oder halt auch einfach andere Menschen, die schon auch an Gewerkschaften angeschlossen sind, so irgendwie in Kontakt kommen können. Und das ist, glaube ich, auch ganz allgemein eben, das wurde auch schon gesagt, diese Arbeit mit Basisgruppen ist sehr zentral. Also wir sind nahe mit der KRILP, kritische Lehrpersonen, KRISO, kritische soziale Arbeit, oder auch Trotzphase, die auch in der Care-Sektor sich organisieren. Und diese Arbeit unterstützen wir und natürlich sehr. Und auch Arbeit mit Gewerkschaften wird immer zentraler mit der VPOD und UNIA und so weiter, genau. Wir probieren gerade auch so Workshops zu machen, Arbeitskämpfe. Einmal eins dieser Workshops wird zum Beispiel auch stattfinden am 14. Juni, kommt vorbei. Es ist für Menschen, die man muss kein Vorwissen haben in Arbeitskämpfen. Es wird ganz grundsätzlich, rechtliche Grundlagen werden angeschaut, auch wie funktionieren die so Most Basic Organizing Strategien, also dass man sich selber am Arbeitsplatz organisieren kann. Genau, und diese Workshops haben wir als Ziel, ab jetzt dann bald einfach einmal monatlich an unterschiedlichen Orten stattfinden zu lassen.
0: Der 14. Juni dieses Jahr steht im Zeichen vom großen Care-Streik nächstes Jahr, und darum wollen wir auch mehr Zeit investieren auf Bildung und Vernetzung. Wir haben ein großes Programm zusammengestellt, das ab 13 Uhr auf dem Kasernenareal und dem Zeughausareal bereits stattfindet, vor der Demo, und uns ist das eigentlich fast wichtiger als die Demo selber.
1: Ja, vielleicht könnt ihr gerade auch auf das Programm eingehen. Was ist so geplant für dieses Jahr?
2: Also an erster Stelle möchten wir sagen, wir haben ein großes Kinderprogramm und Betreuungsangebot, das eben gerade Leute, die häufig Betreuungsarbeit an Sonntagen leisten müssten, auch ihre Kinder abgeben können und dadurch frei sind. Also das ist auf der Webseite, wenn euch das interessiert.

0: schaut euch das an. Es gibt Workshops einmal zum Kehrstreik 27, wo wir erzählen, wie wir das angehen und wie man das auch unterstützen kann. Dann gibt es eben diesen Arbeitskampf 1x1 Workshop, der findet zweimal statt. Da geht es um Grundlagen von Arbeitskampf. Und es gibt noch die Rede von dem Streikkollektiv, wo wir unsere Forderungen für den Kehrstreik 2027 vorstellen. Also stay tuned, das wird richtig wild, hoffentlich. Genau.
1: Auch alles noch vor der Demo. Das heißt, wenn ihr hören wollt, was wir zu sagen haben, dann kommt unbedingt auf das Kasernenareal.
0: Und vieles mehr. Natürlich auch noch ganz viele.
2: Könnt ihr schon ein bisschen etwas sagen zu den Forderungen oder bleibt das noch ein Geheimnis bis zum 14. Juni?
0: Es bleibt ein Geheimnis.
1: Es werden 3 Forderungen sein, das können wir sagen.
0: Und sie sind groß.
2: Okay. Ja, dann wären wir langsam schon am Ende von diesem Interview. Gibt es etwas, das ihr noch sagen möchtet?
0: Ich möchte noch kurz sagen, an der Demo gibt es 2 wichtige Momente, dass möglichst viele Leute, wenn es wissen, funktioniert es. Wir machen einmal eine Schweigeminute um 18.30 Uhr. Sagt es euren Demonstrierenden um euch rum. Es geht um von Gewalt betroffenen Flinterpersonen weltweit. Gerade in Zeiten wie diesen ist das uns mega ein Anliegen. Und um 19.30 Uhr werden wir uns alle in den Straßen von Zürich hinlegen, weil wir erschöpft sind für 5 Minuten und schweigen und diesem Moment von nicht mehr, wenn Flinter will, bleibt alles still, Raum zu geben. Genau.
2: Vielen Dank.
1: Auf zum Kehrstreik 2027.
2: Ja, danke schön für dieses Interview und wir sehen uns am nächsten Sonntag. Ich musste gerade kurz überlegen. Am nächsten Sonntag auf der Straße. Vielen Dank.

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0: Hallo, guten Morgen. Wir sind hier von der Radioredaktion. Happy Streiktag. Wir senden heute den ganzen Tag aus dem Studio und natürlich auch von der Straße heute Nachmittag.
1: Ja, guten Morgen, Eunan.
0: Wir
2: Hallo,
0: sind.
2: sorry. Hallo zusammen. Ich bin noch ein bisschen eingeschlafen.
0: Ja,
2: Vielleicht geht es euch auch so. Ich bin Mir.
0: Ich bin Jonit.
1: Ne Kanne.
2: Genau, und heute zu dieser Uhrzeit haben wir uns gedacht, ey, was könnten wir für ein nettes, aber auch widerständiges, feministisches Radioprogramm anbieten für diese Matinale? Und wir haben uns überlegt, ja, ein bisschen als ein Gespräch durchzuführen zwischen Radias, über Radia und genau, wie ist unsere feministische Radiostelle hier entstanden, was machen wir, was treibt uns an und genau, und wir machen es ein bisschen chronologisch und nachher gibt es nicht so viel Struktur, aber wir beginnen mit Nekane. Genau, Nekane, vielleicht kannst du uns ein bisschen erklären, was ist so die Geschichte, die Entstehung von Radia?
1: Ja, ich denke, Laura ist ein Spiegel von der politischen Bewegung hier in Zürich, die lokale Bewegung und auch eine gesellschaftliche Spiegel, sage ich. Und dann, ja, ich bin in einen politischen Kontext gekommen und dort gab es gewisse Änderungen, aber ich sehe Radia und Radio Laura insgesamt als ein Projekt, das ständig an Anpassen ist. Was, ja, weil Radio machen die Personen dann in einem Moment aktiv sind oder irgendwie geprägt sind mit einer politischen Einsicht, Perspektiven. Und was ich mitbekommen habe in Lora ist auch ein Merkmal, dass wir mega viel machen, mega viel Transmission gibt, aber oft systematisch so archiviert oder schriftlich gibt nur gewisse Richtlinien, dass sehr interpretierbar sind. Und irgendwie, wir sind auch immer am Suchen und auch, ja, ihr habt Radia kennengelernt. Ich habe auch die feministische Redaktion als die Hälfte des Äthers kennengelernt. Dann ein bisschen, wenn wir nach hinten gehen, die feministische Redaktion in Lora hat zu tun mit der starken Frauenbewegung in den 80er Jahren, wo auch irgendwo Platz genommen hat, überall, wo sie ist. Und auch die waren auch präsent in Radio Lora. Auch in diese politischen Projekte, man sieht auch, dass diese Privilegien von weiß, cis, Männer, Heteronormativität nicht so einfach gegeben wird. Und sie mussten auch bekämpfen, eine Stimme hier zu haben. Und dann, die haben auch sich eine Seite auch innerhalb der Bewegung sich organisieren müssen und kollektiv ist immer möglicher, das zu machen. Und andere Seite zu der hegemonischen Berichterstattung, wo Frauenbilder einfach ja, weiter in diese Familienmodell oder in diese patriarchale Gedankengut werden, ein bisschen entgegenzusetzen. Und dann war von Anfang an, dass Frauenthemen irgendwie Platz haben sollten in Lora, aber nicht vor einer voyeuristischen Sicht oder so ein bisschen, wir haben Frauenthemen, sondern auch gewisse ganz klar mit feministischen Perspektiven. Dann die feministische Redaktion konnte Teil sein, alle Sendungen, das am Montags oder die Frauen oder Flinterpersonen, das Sendungen am Montag gemacht haben, aber außerhalb vom Montag andere feministische Sendungen oder mit diesen Perspektiven konnten auch Teil von der feministischen Redaktion sein. Und die haben ihre eigene Statute kreiert, irgendwo auch als Schutz, glaube ich, auch, dass das darauf an die politische Kontext nicht auf die Willen, ja, ich will diese Richtlinien respektieren oder nicht. Die haben gesehen, dass die autonom sein sollen, Teil von Lora, aber autonom organisiert, wo die selber entscheiden können, was für Perspektiven passen in diese Montagssendungen und so weiter. Und das hat unterschiedlich funktioniert, glaube ich. Manchmal war dann auch viel dabei, manchmal weniger. Das sehen wir auch schon, ich sehr wählen. Und auch, ich glaube, war der Anfang sehr geprägt zu dieser Generation, diese Art von Militanz, dass auch Lora ist in dieser Unruhe von den Jugendlichen gestanden. Und das war sehr geprägt und die Strukturen spiegeln auch das, oder? Mhm. Dass viele Leute auch, ich glaube, damals waren in die besetzte Szene, die sind dort gelebt, vielleicht brauchten die weniger Mitte. Und auch Radio war eine wichtige Mittel, weil nicht Social Media gab oder auch nicht diese Internet, diese Digitalisierung war nicht vorhanden. Und dann alle wollten diese Radio als ihre Stimme, ihre Perspektiven, irgendwo alle Gruppen haben mitgemacht.
2: Es war auch ein Mittel zu brechen mit der hegemonialen bürgerlichen Medienlandschaft in der Stadt oder, glaube ich, noch sogar schärfer in der Deutschschweiz, die extrem konservativ war, ist teilweise immer noch.
1: Ja, in allen Sinne, auch musikalisch. Ich denke, bis dann konnten die nur klassische Musik hören und dann dort auch war diese Techno-Szene oder auch, aber die Frauen oder Flinterpersonen, das haben auch gesagt, wir wollen Radio als handelnde Subjekte machen. Wir wollen nicht, dass über uns geredet wird, sondern wir selber reden über unsere Erfahrungen und die haben sich vorbereitet in alle Sinne gemacht. Auch das war die Motto von Anfang an, nur montags Frauen, Flinta, nehmen das Mikrofon, aber nicht, und hinter dem Mikrofon auch, Technik, alles machen wir selber, dass nicht wir abhängig sind von diese patriarchale System und das haben sie auch Mühe gegeben, dass auch nur 100% Flinta-Personen sein sollen, auch in die Expertise oder Interviewpartnerinnen, weil das hat uns die Praxis immer noch gezeigt, wenn wir nicht explizit sagen, wir wollen eine Flinta-Person interviewen, außer wir eine Kollektiv, feministische Kollektiv oder so, dann ist klar, dass das wahrscheinlich eine Flinta ist, aber sonst egal welches Thema zuerst was in Frage kommt oder wie rede ich mit uns zu reden, ist ein Mann. Das ist so. Und dann deswegen haben diese auch Praxis auch in die Statuten gelassen, wie wir Radio machen, das anders ist. Und nicht, weil ausschließlich sein wollen, weil wenn wir Vorbilder

0: In unserem Studio, sondern jetzt die letzte Zeit auch mit dem Sendebus. Wir haben einen Studiobus und dort auch, sagen wir waren Pionierinnen, weil auch die feministische Redaktion vielleicht andere Ressourcen hat, dass nicht einzelne Sendungmacherinnen haben, und das ist die Frauenstelle. Das wurde auch davor kreiert. Die Begleitung, die Koordination von der feministischen Redaktion zu machen und zu identifizieren, was für Bedürfnisse gibt da in dieser Redaktion und was brauchen Flinterpersonen, dass die Radio machen. Weil wir sind nicht nur Flinterpersonen, wir sind auch viel migrantisierte Personen oder auch Frauen im Exil, und alle haben nicht die gleiche Chance oder Zugänglichkeit ins Radio, und das ist ein bisschen das, dass ich versuche, diese Jahre. Und jetzt sage ich diese Namen, dass ihr hört. Die Hälfte ist das Radia. Das ist so, dass damals in den 80er Jahren ihre Perspektive war, mindestens müssen wir die Hälfte des Äthers von Lora als Flinterpersonen besetzen. Und wir sind ein bisschen ins Wien gekommen in Radio Lora im Rahmen von dem feministischen Streik 2019, und dort war auch wieder eine Frau, oder ja, wir nehmen auf die Straße, wir machen einen Streik, dann in Radio passierte auch etwas, oder? Wir haben gesagt, uns reicht nicht mit der Hälfte der Torte, sondern wir wollen die ganze Torte. Und das haben wir auch so mehrere Diskussionen gehabt, ein intergenerationelle Gespräche, wo viele Radios das dann aktiv sind, haben wir entschieden, vielleicht Zeit, die Namen zu ändern, auch von einer Frauenredaktion zu einer feministischen Redaktion zu gehen und zu sehen, die Subjekt von der feministischen Redaktion ist weiter als Frauen, ist breiter als Frauen. Ist nicht, dass es früher nie gab, aber war so geprägt auch von dieser Frauenbewegung. Und auch, ja, wir nehmen auch diesen Begriff Frauen als Kampfidentität, ja, wahr, aber auch, das spricht nicht, was passiert. Und dann haben wir gesagt, jetzt, wir sind eine feministische Redaktion, und für uns auch eine feministische Redaktion bedeutet weiter als Frauenthemen zu bringen oder Flinterthemen, sondern das hat eine emanzipatorische, für uns revolutionäre Perspektive, ja, diese politische, soziale Änderungen zu haben. Und seitdem versuchen wir auch dort ein bisschen auch eine Sendung machen will. In Lora reicht nicht, dass das Flinterperson ist, sondern ein bisschen muss in diese Linie gehen. Und das versuchen wir nicht nur Montag, sondern auch beizubringen in andere Tage und Sendungmacherinnen. Sonst hatte keinen Sinn, dass wir eine Seite so 100% feministische Perspektiven, Flinterpersonen und in andere
1: gar nichts mehr.
0: Gar nicht macht. Oder auch manchmal schwierig ist, das zu Richtlinien zu halten, dass 50% mindestens Flinterpersonen besetzen in der Musik und so weiter. Und dann, deswegen, die Hälfte des Setters ist als Sendeplatz geblieben, wo auch nicht nur wir, sondern auch feministische Bewegungen, Kollektiven konnten auch feministische Perspektiven da bringen. Wir konnten sie technisch unterstützen, aber es ist ein offener Politkanal, diese Hälfte des Setters, dass alle mit aktuellen Themen auch zu uns kommen können. Und sonst als feministische Redaktion, jetzt haben wir uns 2019 und Ende 2018 als Radio uns vertreten. Und es gibt schon schöne Jingle, das haben so sagen, Radio Lora wird Radio. Und das ist unser Ziel.
2: Ich finde, das ist schon eigentlich auch ein spannender Übergang so von der Frauenredaktion zur feministischen Redaktion, und wie du gesagt hast, dass es dann eben mehr Leute auch umfasste. Und vielleicht kann man auch sagen, also können wir auch hier jetzt sagen, so es hat auch schon Diskussionen ausgelöst, so in der Redaktion, was heißt es dann Flinterperson, weil oft habe ich das Gefühl, man setzt es einfach trotzdem mit Frauen gleich, und dass wir dann auch diskutierten, ah, eine Stimme, sie kann. Wann ist eine Stimme eine Flinterstimme und wann hat nicht, ich glaube, das ist schon so.

0: etwas, das wahrscheinlich jetzt mehr aufgekommen ist als früher, als es einfach hieß, ja, das ist die Frauenredaktion, wir Frauen sind am Mikrofon, machen das. Ja, ich denke, das ist ein...
1: Ja, das sind schwierige und dann überall gibt es Widersprüche, aber für mich als Frauenstelle auch immer noch heiße Frauenstelle, trotz ich eine feministische Redaktion koordiniere. Aber ich denke manchmal auch, ich denke, dort gibt es auch Geschichte, Gedanken und solche Änderungen für mich brauchen auch einen Prozess, eine Bewusstsein, warum wir so entschieden haben und nicht jetzt stampfen wir, wo überall Frauen ist, Flinterpack und haben wir die historisch, glaube ich, nicht geändert und für mich ist mega wichtig, ein bisschen wie Raum zu geben zu verschiedenen Perspektiven. Es gibt rote Linien, wo ganz klar keine liberale Feminismus oder transfeindliche Feminismus, solche Feminismus haben überhaupt keinen Platz, aber auch müssen wir benennen, müssen wir eine Stempel geben, das ist Queer-Feminismus, das ist marxistischer Feminismus, was ist das? Und zwischen uns sehen auch, es gibt mega verschiedene Erfahrungen, Erlebnisse, Identitäten und dann das ist, was wir versuchen und ich denke, manchmal kann es sein, dass wir falsch machen oder wie du gesagt hast, ja, ist feminisiert gesehen, auch Flinter, immer noch. Und es gibt eine kleine Teil, das vielleicht männlich gelesen ist oder so, dort wir wollen nicht die Leute lesen, aber manchmal, ich erwarte auch, wenn eine Person kennt, wie geschafft wurden diese Räume, weil auch, wir müssen sagen, diese Räume wurden von dieser Frauenbewegung geschaffen, das bedeutet nicht, dass so bleiben müssen, aber viele müssen wir auch sehen, warum haben die gekämpft und warum immer noch das brauchen. Weil für mich manchmal kommt in gewisse Generationen Momente in Frage zu stellen, brauchen wir solche Räume, was ist geändert? Patriarchat tut uns jeden 10. Tag. In Lora auch sagen wir müssen auch schon manchmal sagen und erinnern, ey, hallo, mehr Flintasi-Musik und so weiter. Und für mich es geht um ein bisschen diese intergenerationell zu verstehen, von wo kommen wir, wo sind wir und wohin wollen wir. Und deswegen habe ich gesagt, ich denke, wir sind ständig an Anpassen und wir sollten mehr diskutieren, glaube ich auch. Mehr diskutieren, wir machen ab und zu in diese Sitzungen, dass auch immer schwieriger wird, dass wir zusammenkommen. Und dort habe ich gesehen, auch vor der Pandemie, irgendwie hatten wir mehr Regelmäßigkeit und auch viel mehr Sendungmacherinnen haben Live-Sendungen gemacht. Und dann passierte mehr Austausch auch zwischen uns. Aber jetzt sind wir quasi in diese Digitale so gegangen, in Chat und so weiter diskutieren. Und auch bei Leuten auch zeitlich begrenzt. Das, ich denke, ist auch ein Merkmal, dass früher auch die Leute auch als Radio gesehen haben, als wichtige Mittel, oder ihre Ideen, ihre Kollektive, ihre Perspektiven zu repräsentieren. Aber jetzt, man kann einen Post machen und muss auch nicht in Radio kommen. Und dann, wir sind auch in einer Diskussion, wie positionieren wir uns jetzt als Radio und als feministische Radio. Und Tage wie heute bestätigen wir, ja, man braucht auch eine feministische Radio, auch diese ja, Multiplikatorin, diese Verbreitung zu verbinden und einfach ja, diese Stimmen zu erheben.
0: Ich habe auch, wir hören nachher noch so Ausschnitte aus einer Sendung von 1991, als der erste feministische Streik in der Schweiz stattgefunden hat. Und dort gab es eben auch eine Diskussionsrunde, eine dreistündige. Und die haben auch so richtig kontrovers diskutiert. Also so, ich habe das Gefühl, manchmal, vielleicht könnte man das auch heute ein bisschen wieder zurückholen, dass wir intern auch schwierige Diskussionen führen und vielleicht auch am Radio, auch nicht nur hinter verschlossenen Türen quasi.
2: Ja, das wäre mega spannend. Ich glaube, das ist auch ein guter Zeitpunkt zu erinnern, dass wir immer offen sind für mehr Radias mit uns in Radio Lora. Ich glaube, dieser Raum zu haben ist extrem wertvoll, extrem, extrem relevant und ist ein mächtiges Mittel gegen die hegemoniale Diskurse, die in eine faschisierende Richtung gehen. Und genau, das heißt, kommt auch gern immer vorbei. Montags sind wir immer nur Flintas bei Radio Lora. Heute sind wir auf dem Kasernareal gut sichtbar und ihr könnt uns besuchen. Ihr könnt auch jetzt im Studio kommen. Es gibt auch ein bisschen Brunch und Sonne ist da. Genau, und am Nachmittag sind wir auch unterwegs mit dem Bus. Ich glaube, ein Aspekt, das mich auch noch interessiert, zu besprechen mit dir, Nekane, ist die internationalistische Dimension von unserer Redaktion. Weil wir senden aus Zürich und berichten auch über lokale Themen, aber wir sind auch sehr ernst dabei, auch unsere Mittel als Sender zu benutzen für internationalistische Kämpfe. Ja, willst du uns etwas dazu sagen?
1: Ja, Radio Lora ist eine Community-Radio, auch Personen in Exil, wie ich war auch bis vor kurzem in Exil, dass auch eine Möglichkeit haben, dass wir auch selber über unsere Kämpfe erzählen können und in diese Sprache, dass ja, wir sprechen. Und in Radia, das ist auch sehr präsent, oder? Ist auch diese migrantische Perspektiven, diese Exilperspektiven sind dabei und wir versuchen das mehrsprachig zu machen und auch diese Kämpfe zu verbinden, weil wir kämpfen da, wo wir sind und wir sind Teil von diesen Kämpfen, wo wir deswegen hier gelandet sind, oder weil wir wegen unserer Ideen, unserem Kampf verfolgt sind und dann wie besser als ein Mikrofon zu haben, noch das lautste bekannt zu geben oder darüber zu reden und weil ein Mikrofon oder das Radio unsere Äther hat, kennt keine Grenzen, oder? Dann sagen wir auch oft, Radio verbindet Kämpfe und springt Grenzen und Isolationsmauer oder Gefängnisse. Und ich denke, diese internationalistische Perspektive oder dass wir auch von anderen Kämpfen bringen, bringt mega viele andere Perspektiven und Erfahrungen, das möglich machen, dass wir unsere Praxis anders machen. Zum Beispiel, wir sagen immer, wir bringen den Streik, wo du bist. Und das, ich sage, ich war auch hinter die Gitter, oder? Ich war im Gefängnis isoliert und mir war wichtig, ja, ich warte nicht da, dass ihr mich befreit, sondern ich kämpfe auch da mit den Mitteln, die ich habe. Und Radio hat möglich gemacht, dass ich Teil dieser Kampf, dieser Bewegung gefühlt habe, oder? Das Radio hat mir gesprochen, hat mir diese Perspektiven, was läuft da draußen, beigebracht und irgendwie auch die Briefe, die Worte, dass ich nach draußen gekommen habe, habe ich auch bekommen, die sind angekommen, wir gehören zusammen. Und ich denke, Radio kann das machen, wie du sagst, und auch von einer internationalen Perspektive. Und für uns ist wichtig auch, wie Jonit gesagt hat, ich denke, wir sollten viel mehr machen, auch diese Diskussionen und nicht nur gleiche Meinungen Leute hier am Tisch bringen oder so, sondern diskutieren. Weil diskutieren auch ist ein Lernprozess, aber oft wird als Vorwurf genommen oder diese Kritikfähigkeit in der Schweiz, ich denke, ist null. Wirklich, es gibt keine Kultur für Diskussion oder so erlebe ich und mega viel Unsicherheiten ist nicht, dass andere Personen, die eine Meinung haben, wir hier eine Plattform lassen, sondern es geht um gemeinsam in Frage zu stellen und dort klar von einer feministischen Position, wir haben eine klare Position, wir glauben nicht in diese Objektivität Journalismus, das existiert nicht, jede teilt eine Perspektive oder Interesse. Und deswegen ist wichtig, dass wir solche Sachen machen und auch bezüglich zu internationalistischen, speziell die Martes oder der Radia Yala, wir nennen diese feministische Redaktion, hat so viele Kontakte vor Ort. Und das ist auch, wir wollen nicht Analyse selber machen und selbst die Diskussionen führen. Wir wollen informieren mit den Leuten, dass gerade dort jetzt in Bolivien auf der Straße ist. Und das erreichen wir oft durch diese Communities, dass wir hier haben. In Lora, wir müssen nicht so weit weggehen, solche Kämpfe zu suchen, weil wir haben fast oder viele oder wir konnten viele erreichen. Und wir versuchen das mit dieser internationalistischen Perspektive denken. Und auch in die feministische Bewegung haben wir gesehen, zum Beispiel, wie voran waren wir als hier in Radia, wenn wir mit der Junamenos-Bewegung angefangen haben. Oder schon die Compañeras hier Martes haben schon über Feminizide geredet. Vor 10 Jahren oder mehr, weil diese Bewegung von Argentinien angefangen ist und sofort geprägt hat. Aber in der Schweiz braucht immer viel Zeit, dass diese Kämpfe ernst genommen werden. Hier war mehr MeToo-orientiert, weil ein bisschen von der akademischen Ecke kam. Und ich denke, viele Diskurse in Zürich, auch in der queer-feministischen Bewegung, oft sind geprägt von den akademischen Theorien. Mhm. Und in Lora, ich denke, wir haben auch die andere Gesichter, oder? Dass viele von uns kommen nicht von der Akademie, sondern wir kommen von der Straße. Und wir bringen andere Akademie, das ist die Straßenkampf, Klassenkampf. Und ich denke, das kommt zusammen in Lora, wie viele Communities zusammenkommen, viele Sprachen, viele Erfahrungen. Und ich denke, das ist die größte Kapital, das wir haben jetzt in der feministischen Redaktion.
2: Voll. Ich finde es super interessant, was wir jetzt besprechen, weil ich war gestern in Genf bei der, also jetzt gibt's mega viele Leute dort. Es ist die No G7 Summit, People Summit. Und vorgestern haben sehr viele gute, reiche Gespräche stattgefunden, auch richtig diskursiv, stark und sehr partizipativ. Und ein Moment, das mir stark geblieben ist, ist eben die Diskussion mit, es ging um die Radikalität der feministischen Kämpfen. Und es waren da 4 Personen, die das Podium wie durchgeführt haben. Und auch sehr viele unterschiedliche Perspektiven wurden da repräsentiert. Eine eher so akademische Frau aus Frankreich, eine Frau mit Sans-Papier-Hintergrund, die sehr stark ist, sehr bekannt ist, speziell in Frankreich. Sie heißt Rachel Keke und hat 22 Monate lang einen Streik durchgeführt. Sie war Zimmermädchen in einem Luxushotel in Paris und sie haben mit am Anfang 34, am Schluss 20 Frauen alle sans papiers diese Streik durchgeführt und gewonnen. Und dann gab es auch eine Frau, die in Frankreich lebt, aber aus Baskenland ist, die auch sehr starke Bücher schreibt, Irene heißt sie. Und dann eine Frau, die heißt Françoise und die ist so eine wichtige Figur in der feministischen Bewegung in Genf. Und es war wie super spannend, eben diese unterschiedlichen erlebte Realitäten, unterschiedliche Hintergründe und unterschiedliche politische Perspektiven zusammen zu sehen. Aber auch da waren da die Diskussionen mit das Publikum wie mega wertvoll, weil es kam eine Kritik zu, ihr sprecht die ganze Zeit von Frauen, wir sind aber Flinter. Und dann war so wie eine Anerkennung, ja, das stimmt und das sehen wir auch so an, aber im Diskurs sehen wir, dass wir immer noch geprägt sind von dieser patriarchalen Hegemonie, die wie auch wirklich ein Entlernungsprozess bedürftigt. Ja, ich glaube, Diskurs und Reflexion ist wie auch Austausch mega wichtig, auch voneinander zu lernen, oder? Ich glaube, die, wie du sagtest vorher, wie die, was haben wir oder was erben wir, warum haben wir überhaupt diese Räume gewonnen und wie können wir die nutzen und was lernt uns wie die jüngere Generation von Aspekten, die bisher nicht ins Betracht worden sind.
1: Ja, und das würde ich sagen, dass ich in viele feministische Kollektiven und feministische Kollektiven oft sehe auch schon Homogenität generationell oder Klassen oder sind viel oder Studentinnen und so, dass das mega ähnlich ticken und mir würde interessieren, dass Räume gibt, dass mehr intergenerationell sind, dass miteinander ich komme niemand zu zeigen, weil jeder hat ihre Erfahrung, aber ein gemeinsamer Prozess, oder zu wissen, und das bedeutet nicht, dass gut oder nicht wahr, aber zu wissen, von wo dass wir erreicht haben, weil sonst du hast keinen Bezug zu diesem Kampf oder diese Räume auch werden oft wie falsch verwendet oder einfach gegeben. Und ich ist nicht meine Arbeit, das zu halten, so, ah nein, ich beharre das, sondern es gibt dieses Bewusstsein irgendwie und dafür braucht es diese Räume, dass wir zusammenkommen und mehr diskutieren. Und das ist ein bisschen das in Laura, ja, weil ich auch schon ein bisschen, ja, mein Alter habe, sagen wir so, wie eine Kompanierin hat gesagt, Juventud acumulada, das ist. Akkumulierte Jugendlichkeit.
2: Reifere Jugend.
1: Ja, genau. Und ich finde manchmal auch, ob wir uns verstehen. Ich frage mich auch, weißt du, weil meine Erfahrungen auch, weil nicht nur wegen Alter bedingt, weil ich komme auch von einem Befreiungskampf, von einem besetzten Land, das 500 Jahre kämpft und dann der Kampf oder so, diese Militanz. Ich habe mich entschieden, mein Leben zu geben für meine Ideen und alle Typen von Repression zu erleben. Dann andere Person, das irgendwo hier, sagen wir, andere Privilegien hat, hat mich verstehen oder kann ich sie verstehen. Und dort auch, deswegen finde ich auch in Radiositzungen manchmal sehe ich auch schon, dass es gibt so Generationen von diesen auch 80er und so, dass die auch manche beharren sich, wie es war und nicht ändern wollen. Und, oder kann es auch umgekehrt, neue Leute, das kommt, das denkt, was früher war, das gilt nicht und ich erkläre euch der Welt. Weißt du, so ein bisschen so, es gibt auch, und dann versuche ich schon damit zu handeln, wo, okay, wo finden wir Platz und auch wir wollen Radio machen, für wem? Weil mit der Sprache, das finde ich mega wichtig, weil Radio Loda Zuhörerinnen, auch viele von uns sind nicht deutschsprachigen. Dann brauchen wir auch, oder wir haben vielleicht andere Terminologien, die Sache zu benennen. Wir verstehen die Sache, aber manchmal auch, diese Sprache soll auch so zugänglich wie möglich sein, weil es geht um Kommunizieren. Nicht zu erklären der Welt. Mhm. Mir, niemand muss der Welt erklären. Ich erkläre schon mit meinen Dingen, aber manchmal ich denke auch darauf an, wie diese journalistische so orientiert. Es geht oft in die Schweiz hier in diese erklärische Richtung. Und ja, das kritisiere ich sehr und auch mir sind auch wichtig Terminologien und auch nicht zu hierarchisieren. Welcher Kampf ist wichtiger oder welche Unterdrückung ist die wichtige, sondern ein bisschen versuchen, auch ist nicht meine Arbeit, jetzt sagen wir, wie ein Gerichtsprozess, dass ich verteile, aber das ist, was ich im Alltag oder und auch, ich muss sagen, mir fällt in diese politischen Projekten schwierig, immer nach hinten zu gehen und machst du das oder so. Oft auch ist die, dass ich erwarte Initiative von den Leuten und oft haben wir auch schon Widersprüche wie Tage wie heute, oder? Ich denke, von einer revolutionären Perspektive für mich, eine feministische Radio zu machen, heute wäre wie prioritär, aber für viele ändert sich das. Darauf an, was meine Kolleginnen machen und darauf an, was ich jetzt gerade eine Situation habe. Oft geht dieser Aktivismus quasi in andere Sichtbarkeit, in eine Trans-Bi oder so in eine Demo zu zeigen, das ist der echte Aktivismus. Oft wird das hierarchisiert, deswegen hier versuchen wir anders zu machen und zuletzt wäre auch, dass wir keine Service anbieten. Wir sind nicht eine feministische Radio, der Arbeit für andere Kollektiven zu machen. Einfach, dass an uns delegiert wird und berichtet ihr davon, sondern wir berichten mit euch. Wir wollen berichten zusammen, weil auch hat keinen Sinn, dass über ein Kollektiv oder ein Kampf, dass ich für sie berichte. Und deswegen, wir sind bewusst, dass alle Stimmen nicht hier schaffen. Deswegen versuchen auch wir, diese Stimmen holen zu gehen. Und das machen wir auf die Straße.
2: Wollen wir uns ein bisschen Musik anhören?
0: Hast
2: du einen Musikwunsch, Nekane?
1: Ja, ich würde eine baskische Lied, das heißt Elektrizitatea von Sea Mais. Elektrizitatea mit Z. K. Von Sea Mais. Und das ist ein Lied, Elektrizitatea, baskisch auch, da eine alte Sprache ist. Wir leihen andere Worte von anderen Sprachen und wahrscheinlich Ornithan. Und Elektrizität, Strom bedeutet das. Und ist ein Lied, das mir mega viel Kraft hat und auch identifiziere mich, eine feministische Berichterstattung oder Redaktion kann auch das geben, oder? Ein bisschen Strom und ein bisschen so, ja, alle Leute und deswegen normalerweise, wenn ich in diesen Tagen wünsche mich dieses Lied, weil wirklich spricht, was wir machen.
2: Okay, dann

0: Ja, du hörst die Spezialsendung heute am 14. Juni. Es ist feministischer Streiktag und wir haben eine neue Radio im Studio.
1: Hallo zusammen. Ja, ich bin Leandra und ja, jetzt bin ich gespannt, was wir machen heute.
0: Ja, ich habe noch einfach einen kleinen Ausschnitt aus einer alten Sendung dabei von 1991, als der erste feministische Streik stattgefunden hat, und es hat mich einfach irgendwie überrascht, aber ich fand es irgendwie auch cool, so wie sie auch über den Streik diskutiert haben, und zwar nicht einfach so, ah, voll geil, wir finden es alle voll toll, sondern auch, wir haben auch voll die Kritik daran, und das fand ich irgendwie auch cool, dass sie das so offen am Radio so erzählt haben. Ich habe das Gefühl, oftmals heute haben wir so ein bisschen das Gefühl, ah, wir müssen als so linke feministische Redaktion irgendwie geschlossen gegen außen auftreten. Genau, deshalb fand ich es spannend. Wir können ja kurz reinhören.
2: Dass sie uns, also so ein bisschen besser gestellte Schweizerinnen, die angepasst sind vor allem, dass sie uns Zeugs, also Zugeständnisse können geben und uns über das integrieren können und dafür andere Frauen einfach schlechtere Bedingungen haben, werden haben.
3: Okay, merci. Was hast du heute gemacht, den Tag durch?
4: Also heute Morgen habe ich zusammen mit meiner Tochter in der Schule eine Diskussionsrunde geführt.
5: Nachher haben wir das Transparent zusammen gemacht und sind dann in Stadelhofen, im Sternmarsch.
3: Und wie hast du den Sternmarsch gefunden?
5: Schaurig schön. Sehr schön gewesen, gute Stimmung.
3: Und denkst du, dass der Tag etwas bringt oder wie es könnte weitergehen nach dem Tag?
5: Ich denke schon. Also wir haben abgemacht, dass wir wieder einen Lunch zusammen machen in der Prosenektute. Und ich glaube, dass ich hoffe, dass etwas passiert.
3: Okay, danke. Also was hast du heute den Tag durchgemacht?
2: Am Morgen bin ich auf meine Abteilung im Spital, wo ich arbeite. Gehe miteinander zusammen rausgehen. Also ich habe selber nicht geschafft, aber schauen, ob die anderen, ob es geht und so und ob es klappt. Dann haben die Ärzte und die Pflege, die wir haben, männlich, haben die Station übernommen und wir sind raus in den Garten. Im Unispital war das.
3: Wie viele Frauen haben teilgenommen?
2: Ja, ein paar hundert so. Also sicher mehr als bei der Protestpause von der Spitalbewegung. Und dann vor allem, was gut war, die Uni-Frauen haben gesagt, dass sie die Strasse blockieren. Und dann sind wir schon vorher raus und haben die Strasse blockiert.
3: Für wie lange?
2: Eine halbe Stunde.
3: Und die Stimmung war gut gewesen?
2: Ja, verstaunlich. Also Frauen, die ich es nicht gedacht hätte, haben plötzlich Lust gehabt und so. Und es war noch komisch gewesen. So. Ich fand, ein bisschen mehr etwas, man hätte noch mehr Aktionen können machen, ausser dass nur so rumstehen, zwei Stunden.
3: Und nachher, was hast du nachher gemacht?
2: Ich bin ins Kanzlei, da wollte ich essen und hat aber zu lange müssen anstehen. So viele Frauen gehabt. Und dann bin ich in Stadelhofen, Bahnhof.
3: Aber, und dann hast du den Sternmarsch genommen, wie hast du den gefunden?
2: Ja, es war einfach eine riesige Demo gewesen, also vom Stadelhofen. So, ich denke, ich weiß nicht, 7000 Frauen und ja, ein bisschen latschig.
3: Und,
2: ja.
3: Und hast du das Gefühl, der Tag bringt etwas?
2: Also, dass so viele Frauen mitmachen, ist so für mich überraschend und wertet auf. Also die Kritik von, dass es von den Gewerkschaften aus so ein bisschen von oben runter gekommen ist und so ein bisschen geschaut, was machen jetzt Frauen da draußen, sich auch viele Männer profiliert haben im Vorfeld von dieser Sache. Das ist eine Kritik gewesen. Und dann, dass es so nur für Schweizerinnen ist, das drückt sich aus heute, dass ich auch keine ausländische Frauen sehr wenig sind. Unsere Putzfrauen zum Beispiel im Spital sind nicht einbezogen in die Aktion. Das stimmt, oder? Also es wird sicher Spaltungen, die es gibt, noch verstärken. Also Frauen, die nicht können streiken oder ausländische Frauen auf also Prostitutions- und Sexgewerbe ausgebildet werden, die überhaupt nichts von diesem Tag haben oder so oder gemerkt haben. Und das ist ja genau das, dass sie uns, also so ein bisschen besser gestellte Schweizerinnen, die angepasst sind vor allem, dass sie uns Zeugs, also Zugeständnisse können geben und uns über das integrieren können und dafür andere Frauen einfach schlechtere Bedingungen haben, werden haben.
3: Okay, merci.
0: Ja, voll, das war der Ausschnitt von einer Sendung aus dem Jahr 1991. Da haben sie so Straßenumfragen gemacht am feministischen Streiktag. Genau, und die Person hat eben erzählt, dass sie im Spital arbeitet und sie dort auch Aktionen gemacht haben mit einigen hundert Mitarbeitenden, aber auch gleichzeitig, dass eben nicht alle da mit einbezogen wurden, wie zum Beispiel die ReinigerInnen, genau, und viele halt migrantisierte Personen. So, ja, ich fand es irgendwie noch spannend. Ich wusste auch nicht, dass der erste Streik 1991 so von den Gewerkschaften organisiert worden war. Das war ja 2019 oder Moment, jetzt schon ein bisschen anders, sodass es vom feministischen Streikkollektiv auskommt.
6: Also 2019 haben die Gewerkschaften auch, dass wir neu beleben wollen, so wie ich gestern in Genf gelernt habe. ja, aber es ist einfach erstaunlich. Also für mich als ursprünglich Nicht-Schweizerin ist es spannend zu sehen, als ich vom Frauenstreik gehört habe, war ich so, okay, cool, aber warum ist das nicht am 8. März? Und dann so ein bisschen gelernt, okay, es gab Streikenden im Uhrwerksektor im Welschland, wo genau, weiß ich nicht mehr, die sich organisiert haben, eben um Themen, die leider jetzt immer noch nicht geregelt sind, gleiche Rechte, gleicher Lohn, genau, und es ist aber für mich ursprünglich wie die Frage, oder als es in 2019 wieder belebt worden ist von den Gewerkschaften, habe ich mich gefragt, aber für mich, mein Verständnis von einem Strike ist nicht nur, ist eigentlich auch nicht schaffen gehen. Aber es ist auch klar, dass hier der Streik ist auch das reproduktive Arbeit loszulassen, oder? Und das ist auch das, was mega relevant ist zu machen und was auch für viel Bewunderung im Ausland von anderen feministischen Bewegungen sorgt, weil es einfach so, okay, man kann auch an einem Sonntag streiken, weil eigentlich Flinterpersonen sind dauernd am Arbeiten. Und genau, ich finde, es ist wie mega spannend. Trotzdem fände ich cool, wenn wir die Strike auch wieder reproduktive und in Anführungszeichen produktive Arbeit verbinden könnten. Weil es hat natürlich auch einen anderen Effekt auf die Gesellschaft, auf die Wirtschaft, und dann ist so auch, dann wird man auch mehr noch ernster genommen. Aber mega spannend zu hören, diesen Auszug, so auch wie kämpferisch und kritisch die interviewt Personen sind.
1: Mhm. Mhm. Ja, ich finde das mega spannend, so, also einerseits der Inhalt mit was genau ist Streik, und ich glaube, darüber haben wir schon auch viele Diskussionen, und finde ich gerade auch spannend, weil wir gerade darüber gesprochen haben, dass es auch schön ist, eigentlich kritische Diskussionen zu führen, und irgendwie kann man ja auch so viel lernen in so Diskussionen, und trotzdem, also zum Beispiel habe ich das Gefühl, dass gerade dieses Streikthema eigentlich ein großes Thema ist oder auch oft Menschen unsicher sind oder auch Kritik daran haben, dass es so benannt wird. Und was ich aber auch schön finde oder vielleicht an diesem, es werden keine Diskussionen geführt oder dass es auch okay wäre, eigentlich Diskussionen zu führen. Es heißt ja nicht, dass weil etwas kritisch hinterfragt wird, oder auch man etwas Scheiße findet, so dass man dann nicht da ist. Und ich glaube, das finde ich mega schön. Ich habe das Gefühl, oft passiert auch das, dass Menschen Kritik haben, und weil wir dann nicht darüber sprechen, kommen sie vielleicht nicht mehr oder so. Und ich habe da aber das Gefühl, bei Radia ist es schon irgendwie so, dass wir das schaffen, dass wir schon zum Teil Diskussionen führen und sagen können, ey, das ist irgendwie voll ein Witz, oder wie die das machen, finden wir jetzt nicht so nice, und doch sind wir irgendwie immer da, und also natürlich, ist wie keine Frage, und das finde ich eigentlich voll schön, so, wenn das so möglich ist.
0: ich finde das auch schön, dass auch gerade am 14. Juni das immer noch so ein wichtiger Tag ist für Radia, weil wenn ich so ein bisschen mich umhergehört habe, viele Freundinnen oder einige Freundinnen haben sich überlegt, ist halt nicht mehr so wichtig, weil ich glaube, so sich der Tag ja auch ein bisschen gewandelt hat und er ist schon, also ich glaube, für viele ist er halt schon nicht so mega kämpferisch oder revolutionär und so die Kritik ja lautet, er ist eigentlich ein bisschen eine Party einfach geworden und ich glaube, das stimmt auch sicher und gleichzeitig ist ja aber auch schön, dass anscheinend sehr viele Leute mobilisiert werden dadurch. Also es ist nicht nur so ein Szenenauflauf, aber wenn dann halt so bürgerliche Frauen irgendwie das so für sich beanspruchen, ich glaube, es ist immer so ein bisschen ein schmaler Grat.
6: Ich finde es mega relevant. Auch dieses Jahr finde ich mega spannend, was jetzt ich war gestern in Genf und heute sind viele feministische Bewegungen streiken dort eigentlich, ganz vorne im Demo-Zug gegen das G7. Und wir streiken hier in Zürich und die Stimmung ist, finde ich, sehr widerständig. Wir werden am Caserna Real sein und da sind auch viele Workshops organisiert. Also es gibt einen Aspekt, der sehr feierlich ist und schön ist und wir dürfen auch feiern. Und ich finde, das ist auch mega wichtig, im Widerstand auch diese Momente für uns zu beanspruchen und schön zu beleben. Auch mit guter Musik, auch mit Lachen, auch mit einfach so entspannen, zusammenkommen. Auch diese Zeit reclaimen, die wir sonst nicht immer haben. Und zeitgleich ist es auch ein starker Moment zur Mobilisierung für das große Care Strike von nächstes Jahr, 2027. Das wurde gestern auch in Genf ein bisschen angesprochen und es ist wie super als Möglichkeit, glaube ich, auch die feministische Bewegung auf alle Seiten der Schweiz zusammenzubringen und ich war ein bisschen hin und her, so Genf bleiben oder zurück hierher zu sein, weil eigentlich es ist auch wie mega schön und wichtig, was da gerade in Genf stattfindet, vor allem weil die Stadt sich mega zu barrikadiert ist. Das ist echt ein Witz gewesen. Also ich bin gestern Abend zurückgefahren, da waren noch immer noch Läden am sich zu barrikadieren, war echt lächerlich teilweise. Aber ja, ich glaube, es ist mega wichtig, hier zu sein und ich glaube, wir werden feiern, aber wir organisieren uns auch heute und das ist, das macht uns stark. Ja.
1: Und ich glaube auch zu diesem Zeitpunkt, dass jetzt gerade der G7 und der 14. Juni ist und vielleicht diese Entscheidung, die viele hatten, gehe ich jetzt nach Genf oder bleibe ich in Zürich oder gehe ich nach Zürich oder wo auch immer, ist ja eigentlich auch nicht ein Entweder-Oder. Oder gerade mit Radia habe ich, glaube viel Motivation auch zum irgendwie da bleiben, wo ich bin und von da aus irgendwie zu berichten und gleichzeitig auch verbinden. Und es ist ja auch so, dass Radias heute auch in Genf sind und uns auch berichten werden. Und so ist es ja eigentlich auch gar nicht so schlimm sozusagen, dass diese beiden Sachen gleichzeitig passieren. Irgendwie ist es ja auch voll schön, dass das vielleicht auch verbindet. Und auch für mich ist Radia auch sehr eine Form von Accessibility, also Zugänglichkeit. Und ich mache das sehr gerne, weil viele Menschen auch nicht auf die Straße gehen können oder wollen. Und mit Genf ist es vielleicht noch mehr ein, also schon nur ein Zugticket oder Autofahren oder was auch immer und größere Repressionsrisiken und so weiter und so fort. Und darum finde ich es sehr schön, hier zu sein und von den Straßen von Genf und von Zürich zu berichten. Und ja, genau.
6: Ja, wir werden auch sicher Genf über die Wellen heute bringen. Wir werden Live-Berichterstattung bekommen von unserer Radia und Radio Gspenli, die dort sind. Genau, wir haben heute der Titel von unserer Morning Live Sendung ist Radia stellt Radia vor. Ich wollte dich fragen, Leandra, wie bist du überhaupt zu Radia gekommen?
1: Ich habe ein Praktikum gemacht in der Inforedaktion und so bin ich ins LoRa gekommen. Auch schon vorher habe ich ab und zu mal reingeschaut bei zum Beispiel Kompliza, der feministischen Knast-Sendung. Und ja, dann war ich in der Montagsredaktion für das feministische Info am Montagabend und so bin ich da immer mehr zu Radio gekommen und jetzt bin ich vor allem da an so Tagen wie heute, an Radiotagen. Und ich habe mir angewöhnt, dass an so Tagen mache ich sehr gerne so spontane Sendungen. Ich finde das irgendwie sehr schön oder hat für mich auch einen vielleicht emanzipatorischen Charakter, weil gerade in diesen Infosendungen sehr viel so man irgendwie mega gestresst ist, weil man muss gute Infos bringen und hat wenig Zeit und muss politisch sehr on point sein und so. Und ich glaube, kann schon auch sogar schon so in einen Leistungsdruck gehen. Und ich glaube, ich finde es schön, so Sendungen zu haben, wo es okay ist, einfach ins Mikrofon zu labern. Und ich glaube, das ist auch voll wichtig zu lernen als Flinterperson, als, ja, so, dass man auch einfach mal labern darf und es okay ist, wenn nicht alles perfekt ist. Genau.
0: Ja, ich finde auch, ich finde, es fehlt auch ein bisschen noch viel, also wir könnten es auch noch mehr machen. Ich finde, gerade bei den Infosendungen, also ich persönlich lese fast alles ab halt, weil ich, weil es halt Infos sind, die ich richtig haben will und das macht ja auch irgendwie Sinn. Und ich finde es aber auch, ich finde es belebt es ein bisschen, also auch die Radioredaktion, wenn wir so einfach frei sprechen können und auch über uns, also wie so uns selber oder diese Redaktion auch thematisieren und uns nicht, weil manchmal komme ich mir eben einfach so vor, ich sammle so Infos zusammen, möglichst gut und versuche das dann so rauszulassen. Aber ich bin einfach, ich weiß nicht, es fühlt sich so, ich fühle mich dann manchmal einfach wie so eine Nachrichtensprecherin. Ich glaube, eigentlich ist das schon nicht das, die Idee.
1: Manchmal auch schon fast isoliert, oder? Mhm. So, man ist sehr alleine manchmal in dieser Arbeit.
6: Mhm. Ich stimme das alles zu. Ich hab sehr lange mega Respekt davon gehabt, überhaupt das zu machen, die Infosendung, weil ich die als Zuhörerin immer eigentlich cool fand und sehr reich auch inhaltlich. Also es gibt immer sehr, sehr viel. Das ist eine vollgepackte Stunde. Aber eben, es ist wie meistens wird es in einem halben Tag vorbereitet. Das ist extrem wenig Zeit, um etwas Gutes über die Bühne zu bringen. Das finde ich aber ist immer der Fall, dass es etwas Gutes kommt. Aber eben, ich glaube, um diesen Druck auch zu entlasten, oder für mich war ein Weg, ins Radio zu kommen, diesen Druck nicht zu tragen zu müssen, habe ich angefangen, einfach Beiträge zu machen, einzeln. Auch ein bisschen zur Entlastung von meinen Radias am Montag, weil es gibt Momente, wo wir im Chat sehen, so, ah, shit, ich habe doch weniger Zeit heute und so, habt ihr Beiträge? Und dann bin ich so reingesprungen. Ich glaube, das ist so wie jetzt, versuchen wir das auch mehr, so Einzelbeiträge auch als Unterstützung zu der Person, die dann am Ruder ist an dem Tag. Und ich glaube, das ist ein gutes Format und es ist auch vielleicht auch ein niederschwelligeren Einstieg für Interessierte, die da auch mitmachen wollen.
0: Ja, das stimmt. Weil bei uns, ich glaube, so am Anfang, ich habe auch das Praktikum gemacht, da wird man einfach so ein bisschen reingeschmissen und es hat auch was Gutes, aber ich finde, gerade wenn wir eben wollen, dass möglichst viele Menschen hier zu Wort kommen, dann braucht es verschiedene Zugänge auch. Und nicht nur, ah, du kommst am Montag und machst dann eine Stunde lang diese Sendung.
6: Ich glaube auch zu dieser vorgelesen oder live gesprochenen Radio, da hatten wir mal auch ein Gespräch dazu, war spannend, weil wir haben ein bisschen gesprochen über die Redaktion Abby Ayala, die auch, die macht sehr, sehr gute Sendungen. Man muss aber auch Spanisch verstehen. Aber ich finde mega dynamisch und cool zuzuhören, weil es eben, weil die schreiben nichts, oder? Das ist so, also die haben sicher Vorbereitungen für sich, aber sie sprechen live und das bringt eine Dynamik und Schwung zum Zuhören. Merkt es mega wie eine andere Erfahrung. Und aber was man lernt so in Weiterbildungen oder so zum Radio machen, ist eben alles aufschreiben. Und wenn Deutsch auch nicht deine Muttersprache ist, ist es umso wichtiger, das zu haben. Aber es macht auch teilweise auch schwieriger, weil es gibt einfach unmögliche Wörter in dieser Sprache. Und das ist einfach. Es macht es einfach auch viel strenger, finde ich. Oder ich merke, dass wenn ich vorlese, klinge ich viel mehr so autoritär oder so wie ernst. Und das ist nicht unbedingt immer der Fall bei allen Beiträgen. Also bei einer Infosendung schon, klar. Aber ja, ich genieße es jetzt auch voll, einfach so ohne gescriptes Text, diese Sendung jetzt mit euch zu machen. Macht Spaß. Mhm. Euch hoffentlich auch. Ja, ich vielleicht noch einen Musikwunsch von dir, Leandra?
1: Oh.
6: Da ist das ein bisschen die Stressfrage gerade.
1: Gestern ist mir die ganze Zeit Dijk nachgelaufen von Tribade. Oder Dick. Darum kommt mir das gerade in den Sinn.
6: Okay, dann hören wir es.
1: Ja, yep. Let's go.
0: Das klingt super.

0: Ja, ich finde es vielleicht spannend so. Ich habe das Gefühl, oder, ja, ich bin noch nicht ganz fertig gedacht.
1: Ja, fangen wir wieder.
0: Vielleicht so, also Radio Montagsredaktion und Radio Jalla, frage ich mich schon irgendwie, was braucht es, um sich mehr zu verbinden? Oder ich glaube, manchmal habe ich schon auch Kritik an unserer eigenen Montagsredaktion, oder wir sind schon auch viele weiße Flinters oder mit dieser Perspektive, die uns vielleicht fehlt am Montag. Und ich frage mich, ist das vielleicht auch ein Grund, dass wir uns nicht so verbinden? Und das ist eigentlich mega schade, oder was? Ah, ja.
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1: Wir sind schon dran. Wir haben schon gewisse Schritte und die letzte Zeit auch ist mir möglich, dass auch Montag feministische Info auch Nachrichten von Martes übernimmt oder umgekehrt übersetzt und sie sagt auch in die Infos von Martes ist ganz klar auch die Infos von dort, wo diese Ausbeutung oder diese Kolonial, diese Firmen, das von hier, oder von Kapital, was für Wirkungen dort haben, das als Perspektive zu setzen. Aber irgendwie, und das ergänze ich, dass für die Sprache kann eine Barriere sein, aber war auch ein bisschen struktural, dass früher auch Martes eine Autonomie war. Und sie selber als Redaktion organisiert hat und irgendwo dort die feministische Sendungen oder Positionen irgendwo in diese Doppel Gehörigkeit zu Redaktionen und auch viel persönlich zu tun hat, auch manchmal auch, weil jetzt Caro auch ist präsent, macht auch eine Praktikum, weil jetzt in Lora auch, wir machen Praktikum für Infosendungen oder es gibt Praktikum und das hat auch diese Möglichkeit gegeben, diese Brücke zu machen und auch, dass in die feministische Info Personen gab, dass sie Spanisch verstanden haben und Interesse hatten in diese internationalistischen Themen und irgendwie auch durch diese persönliche Interessebeziehungen jetzt sehen wir, dass besser funktioniert und besser funktionieren kann. Aber ja, die Sprache hat eine Rolle gespielt, aber ich denke auch mehr diese Strukturen oder organisatorische, das wird jetzt anfangen, das zu brechen, weil jetzt auch ja, Radia ist sowieso sagt man, übergreifend. Ist nicht nur Montag, Dienstag, sondern greift ein bisschen die ganze Programm insgesamt. Und jetzt, ich denke, gehen wir langsam in diese Praxis. 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
2: estaba más separado.
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1: 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das anders sind, und dieser lokale Bezug, und dann das kann möglich werden, auch jetzt mit feministischen Info vom Montag und so, und dann, das ist auch wichtig für sie, ein bisschen weiter als diese Realitäten, dass sie kennen, oder als Migrantinnen manchmal so eingeordnet ist, das in deine Realitäten ein bisschen das zu brechen, und dann sagt, zu beidseitig ein Lernprozess.
0: Voll, das wollte ich auch sagen, gerade als Antwort, dass auch jetzt mit der Montagsredaktion oder vielleicht allgemein als in Zürich aufgewachsene Person ist das sowieso auch mega wichtig, nicht nur, also, oder auch mega wichtiger Austausch. Und ich finde das, also ich liebe das auch im LoRa, dass es diesen Austausch gibt. Und ich habe so unglaublich viel gelernt hier, glaube ich, mit Austausch und auch, glaube ich, ich habe mich nie so wohl gefühlt in politischen Gruppen in Zürich wie im LoRa, und auch nie so viel gelernt, glaube ich, weil es irgendwie schon sehr viele verschiedene Perspektiven und Realitäten gibt. Und ja, das finde ich einfach mega schön und wichtig, und auch manchmal vielleicht auch Momente, wo man so vor den Kopf gestoßen ist oder vielleicht merkt, ja, ich habe Fehler gemacht, aber das ist auch okay hier, und das finde ich auch mega schön. Und ja, auch finde ich, weil du vorher das angesprochen hast, mit dass Montag und Dienstag auch durch persönliche Kontakte, ich glaube, dass fehlt manchmal oder oft auch in oder ich hatte die Erfahrung mit politischen Gruppen, dass sehr oft ich mich nicht wohlgefühlt hat, weil das irgendwie gefehlt hat oder weil es irgendwie schnell dann doch wieder darum geht, wer macht jetzt was und wer hat welche Kapazitäten, um die krassesten Aktionen zu planen. Und ich glaube, dass finde ich so wertvoll und beeindruckend, wie viel man lernen kann und wie viel Widerstand einfach daraus kommt, dass man wirklich miteinander redet und sich kennenlernt und zusammen tanzt. Und ich glaube, das finde ich auch so cool an der Martis-Redaktion, weil ihr zum Beispiel letztes Jahr beim Picante gab es ganz viele Konzerte im Laura Vorhof und ich war, es war so cool und das Jahr war die auch wieder beim Picante und ja. Genau.
1: 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De tantas perspectivas que tengan también espacio, porque en otros grupos a veces faltaban, ¿no? 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Que rompamos esas barreras y funcionemos como algo conjunto.
2: Uh-huh. Buenísimo.
1: Ya, así es. A ver, für mich auch als eine Person, dass ein Exil, Flucht, Erfahrung, Legalisierung, Migrantenperspektive hat, trotz von Europa bin und in der Wege, ich denke, dort auch spielt, dass ich vielleicht auch diese Perspektiven versuche, auch in meine bezahlte Arbeit auch ein bisschen, mir ist wichtig, ich gehöre auch diese Welten. Mhm. Nicht nur die Welt, das hier jetzt oder in diese Wege oder auch in Radio, sondern ich gehöre auch zu den Martes oder die Exilfrauen. Und dort ist mir wichtig, wie ich vorher gesagt habe, oder dass diese alle Perspektiven irgendwo zusammen, dass wir als Projekt denken, oder? Und ich denke, Radia kann das wirken, weil es nicht eine geschlossene, hektische Struktur, oder? Wir konnten uns bewegen, ja, wir haben verschiedene Aufgaben, wie die Montag reguläre Sendungen, Dienstag koordinieren, sagen wir, oder Dienstag auch austauschen, aber wir sollten auch weiter wirken in ganzer Radio und auch diese Flinters, wenn die wollen, auch irgendwo eine Gefass geben, das mit uns auch diskutieren und mitmachen wollen. Und ja, aber ich denke, dass diese Erfahrungen zu bringen und diese breitere oder auch internationalistische, migrantische auch einzusetzen hier in Laura. Und ich denke, wir sollten mehr in diese Praxis gehen, weil oft auch in Laura ist oft gesagt, was für Richtlinien haben, aber nachher, wer hat Zugang oder wer diese Arbeit hat, ist nicht ohne Widersprüche. 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día a día orientarme en la manera de trabajar a donde quiero ir, y por eso me esfuerzo mucho también en las coordinaciones de esas redacciones, que son en el día a día estar, hablar con la gente y no 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
2: Claro.
1: Ja.
0: Wollen wir einen Lied hören?
1: Ja, vielleicht wäre gut, in diese Streiktage zu wissen auch, was läuft, weil 14. Juni ist nur in der Schweiz, oder? Ein Streiktag. Wir orientieren uns als Internationalistinnen 8. März oder 25. November. Aber immer, es gibt einen Bezug und vielleicht das würde ich jetzt Caro fragen, ob sie sagen will, weil auch jetzt gerade in Bolivia, Kolumbien, in Bolivien wird auch eine Streik aufgerufen, ein bisschen was für Themen oder was für Verbindungen sind zu dem Streik. 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
1: 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Weil die Stimme haben sie alle, nur wird nicht gehört oder weiter verbreitet oder interessiert nicht oder wird unsichtbar gemacht. Deswegen auch im Vorfeld haben die Infoloritas oder Mujeres auch Reinigerinnen von der Hotellerie gebracht. Auch, dass die haben sich sehr gefreut, dass sie Spanisch reden können mit einem Medium, um das im Detail zu erzählen, was für ausbeuterische, prekarisierte Lage haben. Und das werden wir auch heute während der Demo oder vor der Demo, dass irgendwo niemand sagt, wir wussten nicht und auch weil dieses kapitalistische System haltet aus für diese prekarisierte Arbeit, oder? Und dann, das ist die Verbindung von dieser Via Yala Latinoamerikanische zu Streik, dass viele, dass wir reden über diese nie bezahlte oder unsichere Care-Arbeit, oft von Migrantinnen geleistet wird.
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1: Und nicht nur diese alltägliche, ausbeuterische, prekarisierte Arbeitsbedingungen, sondern wir sollten auch zu Streik oder in Streik thematisieren, diese xenophobe, rassistische Diskurse, diese Extremdeutsche, diese Faschistisierung, das gibt auch, dass eine Repercussion hat im Alltag und das sollte auch, weil heute auch wird, genau, eine Wahlen oder geben, diese 10 Millionen Schweiz, und ist ständig immer eine Tendenz oder eine Faschistisierung oder diese Ideologien kommen. Die erste Betroffene, klar, sind Migrantinnen, und auch dort auch ist nicht zu vergessen, was ist die noch dazu, eine Frau, ein Flinter zu sein, was bedeutet, und das sollte auch unbedingt ein Teil dieser Forderungen oder dieser Proteste in die Streik sein. Sí, por eso iremos a la huelga. Ponemos una canción, ¿se te ocurre
2: sí,
1: alguna?
2: Claro. No.
1: A la huelga. A es la huelga. Eine, das heißt, a la huelga, compañera.
2: Ajá.
1: Das wird immer im 8. März oder so, compañeras. Es gibt mega viele Versionen. Ja, die erste. Ja. Versuchen wir. Von Mircis Floristan.

0: Ja, ich wusste nicht, aber auch baskisch wurde gesungen in diesem Lied. Gora Borroka Feminista, das bedeutet Hop, die feministische Kampf. También lo dice Gora Borroka Feminista, Arriba la lucha feminista. Ja,
1: sehr gut.
0: Einfach. Ja, Philipp wird sagen, was wir jetzt machen, oder?
2: Ja, wir sind im Studio noch mit Caro. Mhm. Estamos okay. Runtas, acá en Radio Lora. Wir gehen gleich zur Kanzlerei, machen uns noch fertig. Das schöne Radiabus, die schöne Radiabus, ist alles egal, wird vorbereitet. Ja, genau. Auf dem Kanzlei-Areal läuft viel heute. Es ist ein sehr, sehr gepacktes Programm mit Musik, mit Workshops, mit Theater, mit super vielen Organisationen und Kollektiven, die dabei sein werden. Wir werden auch eben live berichten von dort und ihr trefft uns auch dort sehr gut mit dem Bus und Stand und Merch und Radias, die euch ja, dazu einladen, auch mitzukommen. Ihr könnt auch das Mikrofon nehmen. Genau, und wir werden auch am Nachmittag oder im Laufe des Nachmittags auch Live-Berichte aus Genf bekommen. Ja, und heute ist auch ist nicht nur feministischer Streiktag, sondern auch ein wichtiger Wahltag. Und wir bleiben auch dran zum gucken, was ist mit der Chaos-Initiative.
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0: 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La convergencia de luchas, dass wir sehen auch alle Kampfe sind unsere Kampfe. Deswegen ist wichtig, dass wir heute so die Mikrofone hüllen, auch mit diesem Bewusstsein, dass was in Genf passiert, auch mit uns zu tun hat, was in Afghanistan passiert, auch mit in Palästina passiert, auch hat zu tun mit uns und wir konnten nicht die Augen schließen und nicht sehen, was in Bolivia passiert, auch passiert mit uns. Und von dort versuchen wir zu berichten und von dort denken wir, dass für eine feministische Revolution, ja, von dort müssen wir agieren, wo wir sind. Aber mit dieser Perspektive, denkt global, agiert lokal, wo wir, ja, ohne Grenzen, ohne so, mit diesen Mikrofonen, diese einfach diese Praxis irgendwie zu euch mitbringen, und dass wir werden gerne auch das nächste Mal auch, dass ihr mit uns mitmachen werdet, als Streikradio am 14. Juni und sonst montags und Dienstag, ja, den ganzen Tag. Dann machen wir ein Schluss-Jingle und dann ein Lied Abanico y Antifa.
3: Muy bien, y nos vamos para Caserne primero y después a la huelga.
0: Eso es. Chao.
2: Viva. 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
0: Agur.
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Ein zentrales Thema ist die Anerkennung und gerechte Bezahlung von bezahlter Fürsorge und Hausarbeit. Kehrarbeit und Schutz vor Gewalt. Die Bewegung protestierte lautstark gegen geschlechtsspezifische Gewalt und fordert sichere Räume für alle. Aufgrund der Ungleichheit in patriarchalischen Gesellschaften stehen Frauen weltweit weiterhin vor vielen Problemen. Ich werde über zwei dieser Probleme sprechen. Ungleichheit, Bezahlung für gleiche Arbeit und Ehrenmorde. Weltweite Studien zeigen, dass die Einkommenslücke zwischen Männern und Frauen weiterhin besteht. Der durchschnittliche globale Lohnunterschied liegt bei etwa 20%, während einige europäische Industrieländer die volle Gleichstellung der Geschlechter gewährleisten. Erhalten Frauen in vielen Ländern für gleiche oder gleichwertige Arbeit niedrige Löhne und Sozialleistungen. Die Situation der Gleichstellung in verschiedenen Regionen der Welt stellt sich wie folgt dar. Führende Länder, vollständige Rechte, Gleichstellung. In wenigen Ländern garantieren Arbeits- und eine Bürgerrechtsgesetze und eingeschränkt gleiche Bezahlung und gleiche Arbeitsbedingungen. In Europa, Länder wie Dänemark, Belgien, Frankreich, Lettland, Luxemburg und Schweden weisen die höchsten Standards in Bezug auf Lohn und Einkommensgleichheit auf. In diesen Ländern gibt es Gesetze, die nicht nur gleiche Arbeit, sondern auch gleichwertige Tätigkeiten abdenken. Beispielsweise gelten eine Bauarbeiter und eine Tagesmutter hinsichtlich des Arbeitswerte als gleichwertig. Industrielle Länder bestehen Einkommensgefälle. In vielen großen Volkswirtschaften werden Frauen trotz Antidiskriminierungsgesetze in der Praxis immer noch weniger. USA, Kanada und Australien. Das gleichrechte spezifische Lohngefälle wird in diesen Ländern auf 15% bis 18% geschätzt. Großbritannien und Japan, in diesen Ländern bestehen
gravierende strukturelle Ungleichheiten. Frauen verdienen dort teilweise 16 bis 18 Prozent weniger als Männer. Entwicklungsländer und Regionen des Nahen Osten, in einigen Entwicklungsländern und Regionen verhindern rechtliche Hürden und traditionelle Strukturen die gleichberechtigte Teilhabe von Frauen am Wirtschaftsleben. Beschäftigungslücke. In diesen Regionen erhalten Frauen nicht nur niedrige Löhne, sondern unterbrechen ihre Karriere auch aufgrund familiärer Verpflichtungen oder sind häufiger auf teilweise Beschäftigung angewiesen. Iran und Länder der Region. Laut dem Women Business and Law Index der Weltbank entsprechen die Gesetze zur Chancengleichheit im Beruf, Vermögensverwaltung und Renten in diesen Regionen in keiner Weise den globalen Standards für Geschlechtergleichstellung. Warum führt gleiche Arbeit nicht zu gleichem Einkommen? Der Unterschied in der Bezahlung bedeutet nicht nur weniger Lohn für die gleiche Arbeitszeit, sondern auch folgende Faktoren spielen eine Rolle. Karriereunterbrechung. Frauen scheiden vorübergehend aus dem Berufsleben aus, um Kinder zu bekommen, Berufspositionen. Frauen sind seltener in leitenden Positionen vertreten und versteckte Vorurteile gegenüber ihren Fähigkeiten sind dieser Grund. Und ich gebe eine Information über das Ehrenmord. Der Begriff Ehrenmorde bezeichnet Morde innerhalb einer Familie oder einer anderen sozialen Gruppe, die begangen werden, um die Familien oder Gruppen Ehre zu wahren. Die meisten Morde, die von den Strafverfolgungsbehörden als Ehrenmorde eingestuft werden, betreffen Frauen als konservativen Kulturgruppen, die von Familienmitgliedern getötet werden oder getötet wurden, weil sie vermeintlich nicht den Normen und den Werten der Gruppe entsprachen. Ehrenmord an Frauen stehen oft im Zusammenhang mit sexuellen Verhalten. Viele Fälle ereignen sich, wenn Frauen sich engagierten oder erzwungenen Ehren verweigern oder sexuelles Verhalten zeigen, das gegen die akzeptierten kulturellen Normen verstoßt. In einigen Fällen von Ehrenmorden in Europa und Nordamerika wurden Opfer getötet, weil sie westliche Verhaltensweise an den Tag legten, die als Verstoße gegen traditionelle Moral- und Verhaltensnormen galten. Dazu zählen beispielsweise das Tragen westlicher Kleidung, das
hören westliche Musik oder romantische Beziehungen zu Angehörigen anderer ethnischen oder kultureller Gruppen. In manchen Fällen wurden Menschen Opfer von Ehrenmorden, weil sie homosexuelles Verhalten zeigen oder nicht den gängigen Geschlechtsrollen entsprachen. In Europa und Nordamerika wurden die meisten bekannten Ehrenmorde mit muslimischen Einwanderungsgruppen in Verbindung gebracht. Manche argumentieren, Ehrenmord seien eine eigenständige Form des Tötungsdelikts und Polizei und Justiz müssten spezifische Strategien für Strafverfolgung, Ermittlung und Prävention entwickeln, um diesem Problem zu begegnen. Einige befürworten zudem spezielle Schulungsprogramme, um Polizei und dann Sozialdienste dabei zu unterstützen. Die Motive für ehrenbasierte Gewalt besser zu verstehen. Verständnis der Diskussion. Keuschheit. Enthaltsamkeit von sexueller Aktivität oder Gesprächen bzw. Verhalten im Einklang mit den sexuellen Gesetzen und den Regeln einer Geschlechtschaft, Entschuldigung, Gesellschaft, Familie oder sozialen Gruppe. Eine ist Ehre, wahrgenommener Grant an Respekt. Respektabilität wurden oder Verschätzung in Bezug auf eine Person, Familie oder eine bestimmte Gruppe in größeren Kontext einer Gesellschaft oder einer engeren sozialen Gruppe. Und Patriarchat, eine Gesellschaftsform, in der Männer die designierten Anführer sind und Autorität über männliche Mitglieder der Gruppe oder Familie weitergegeben wird. Mord und Vorsatz. Eine Straftat, die als geplante Tötung, Entschuldigung, als geplante Tötung eines anderen Menschen definiert ist, sei es in der Art und Weise der Begehung des Mordes oder in den Maßnahmen zur Verschleierung der Tat. Soziale Normen. Verhaltsregeln. Die eine bestimmte Geschlecht oder Gesellschaft oder eine Untergruppe der Gesellschaft bestimmt. Recht der Rache. Zufügung von körperlichem Schaden an einer anderen Person als Vergeltung für tatsächlichen oder vermeintlichen Schaden, der durch die Handlungen oder das Verhalten dieser Person verursacht wurde. Wir hören eine kleine
persische Musik. Und dann, wir machen weiter.

Geç işte. Morde, die durch den Wunsch motiviert sind, die Familien oder Gruppenehre zu verteidigen oder zu schützen oder Rache an denen zu üben, die die soziale oder kulturelle Gruppe entehren, kommen in einer Reihe von Ländern vor. Dazu gehören Jemen, Bangladesch, Pakistan, Indien, Marokko, Israel, Ägypten, China, die Türkei, Brasilien, Ecuador, Italien, Großbritannien, Kanada, Iran, Irak, Jordanien, Schweden, Syrien, Uganda und die Vereinigten Staaten. Die weltweite Verbreitung dieser Vorfälle sind die Vielfalt der an Ehrenmorden und an anderen Verbrechen beteiligten Kulturgruppen deuten darauf hin, dass Ehrenmorde ein globales Phänomen sind und nicht auf eine bestimmte ethnische, religiöse, kulturelle oder soziale Gruppe beschränkt sind. Historiker haben den ursprünglich von Ehrenmorden auf alte patriarchale Traditionen zurückgeführt, die weltweit verbreitet sind. Darin galten weibliche Mitglieder der Gesellschaft oft rechtlich als Eigentum der männlichen Mitglieder einer Großfamilie. Die Praxis der Ehrenmorde ist eng mit rechtlichen und an kulturellen Präzedenzfällen verbunden, die einem Mann das Recht einräumen, die persönliche oder familiäre Ehre zu schützen, indem er seine Frau oder Kinder wegen Ehebruchs oder der Verletzung sexueller Normen bestraft oder hinrichtet. Okay, jetzt sprechen wir über Ehrenmord heute. Das Ausmaß von Ehrenmorden zu qualifizieren ist schwierig. Die Zahl der Länder, die Daten zu Feminiziden im Partnerschafts- und Familienkreis melden, sank von 75 Ländern im Jahr 2020 auf nur noch 37 Länder im Jahr 2032. Die 51.100 Vereinten Nationalen berichteten 2024, dass allein im Jahr 2023 Frauen durch die Hand ihrer Partner oder Verwandten ums Leben kamen. Ein Teil davon wurde im Rahmen von Ehrenverbrechen getötet, und in manchen Fällen gelingen es der Polizei nicht, einen Mord als Ehrenmord zu identifizieren, weil Familie und dann weitere Mitglieder der Gemeinschaft die Haupttäter bei der Vertuschung des Verbrechens unterstützen. Ja, wir sind im 21. Jahrhundert und das passiert immer noch, was in sehr
alte Zeichen passierte. Und Frauen werden immer noch von ihren Rechten benachteiligt. Also, heute ist Frauenstreik und es beginnt um 13 Uhr. Und die Leute können in diesem Marsch teilnehmen. Und ja, zeigen das gegen diese Ungleichberechtigung sind. Motiven sind so. Und dann, wo ich dort finde, das ist in Kasernen Aral. Motiven sind drei Motiven für dieses Jahr. Gleiche Rechte. Die Teilnehmenden fordern das Ende von Lohnungleichheit und Diskriminierung. Zweite, Aufwertung der Pflege. Ein zentrales Thema ist die Anerkennung und gerechte Bezahlung von unbezahlter Fürsorge und Hausarbeit, Care-Arbeit. Dritte, Schutz vor Gewalt. Die Bewegung protestiert lautstark gegen geschlechtsspezifischen Gewalt und fordert sichere Räume für alle. Okay, wir hören ein Musik und machen wir weiter.

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Hallo zusammen! Ich hoffe, es geht euch auch noch gut. Mega schön, dass wir hier spielen und seid ihr alle da an so einem wichtigen Tag. Der nächste Song ist mega, mega intimer Song und ein mega schwieriges Thema, auch für mich persönlich. Falls sich irgendjemand heute unwohl fühlt, es laufen Leute rum mit orangen Westen, die kann man fragen für Hilfe.

0: Ja, mega schön, seid ihr alle hier, hat Leila gesagt. Und schön hört ihr uns zu auf 97,5 MHz. Wir sind mit ganz vielen FeministInnen heute, mit ganz vielen Flinter-Personen auf der Kaserne. Und wir erzählen euch jetzt noch von einem Aufruf von Radia. Wir sind hier mit dem Studiobus und auch einem Stand mit T-Shirts und so weiter. Und wenn ihr möchtet, könnt ihr vorbeikommen und eine Botschaft hinterlassen. Und ich lese euch den Aufruf vor. Wütend, mach dich hörbar. Radia sammelt Stimmen zum feministischen Streik. Schreib alles auf. Deine Wut, deine Erschöpfung, deine Forderung, deine Erfahrung, deine Hoffnung. Deine Botschaft eröffnet unsere feministische Streikübertragung. Also komm vorbei, wir sind auf dem Kasernenareal. Wenn ihr reinkommt, seht ihr uns. Wir sind dort, wo der Bus steht. Und ihr könnt kommen und schreiben, was euch wütend macht.
1: É isso, gente. 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
1: Wir sind auf der Kaserne. Ihr habt Teile vom Leila-Konzert gehört. Es ist immer noch ordentlich, aber wahrscheinlich bald vorbei. Und nachher werdet ihr von der Bühne, von der Kasernewiese, die Eröffnungsrede hören und auch Forderungen zum diesjährigen 14. Juni.

0: Yes, also das Konzert ist jetzt vorbei und jetzt läuft gerade so krasse Partymusik und die Menschen sind da auch voll am Abgehen und sind voll viele Menschen gekommen und machen sich ready zum gemeinsam kämpferisch sein, gemeinsam durch die Straßen ziehen. Genau.
1: Ist okay, wenn wir noch ein Foto zusammen machen? Wie geil ist das? Das war der Anfang. Macht Lärm für Leila! Was für ein Anfang! Wie gesagt, es ist zeiteng. Also, wir können versuchen, den Song, den wir am Anfang wollen, der nicht funktioniert.

0: Estamos aqui, continuando aqui, falando sobre os direitos, né, das mulheres. Gente, eu vou falar agora um pouco sobre o direito do estudo. Acabei de falar sobre o direito ao voto, né? Agora eu vou falar um pouco sobre o direito do estudo. O direito das mulheres à educação. O acesso das mulheres à educação é uma das maiores conquistas da luta pela igualdade de direitos também. Durante séculos, em diversas partes do mundo, as mulheres foram impedidas de frequentar escolas, universidades e espaços de produção de conhecimento. A ideia predominante era que elas deveriam se dedicar exclusivamente aos cuidados da casa e da família. No Brasil, as mulheres só começaram a ter acesso mais amplo à educação no século XIX. O ingresso feminino no ensino superior foi autorizado em 1879, mas poucas mulheres conseguiam estudar devido às barreiras sociais e econômicas da época. Com o passar dos anos, a presença feminina nas escolas e universidades cresceu significativamente, tornando-se uma importante ferramenta de transformação social. Na Suíça, a situação também foi marcada por desafios. Embora o país tenha um sistema educacional reconhecido mundialmente, as mulheres frequentaram dificuldades para acessar determinados níveis de ensino e profissões. A conquista de mais direitos políticos e sociais impulsionou também o acesso igualitário à educação. O direito à educação é fundamental porque abre portas para a independência financeira, a participação política, o acesso à informação e o desenvolvimento pessoal. Quando uma mulher estuda, ela amplia suas oportunidades e contribui para o desenvolvimento de toda uma sociedade. Hoje, apesar dos avanços, ainda existem desafios em diversas partes do mundo. Milhões de meninas continuam enfrentando obstáculos para frequentar a escola devido à pobreza, conflitos, discriminação e desigualdades de gênero. Por isso, defender o direito das mulheres à educação é defender uma sociedade mais justa, democrática e igualitária. A educação não é apenas um direito individual, é uma ferramenta de emancipação, liberdade e transformação social. Quando a mulher tem acesso à educação, ela transforma a própria vida. Quando milhares de mulheres têm acesso à educação, elas transformam o mundo.
1: Findet ihr Übersetzungen über den QR-Code. 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
7: Test. Yeah! Was für ein geiler Start in den 14. Juni! Danke vielmals für das krasse Konzert. So schön, sind schon so viele Flinters hier. Bevor es jetzt dann gleich weitergeht mit der Eröffnungsrede vom feministischen Streikkollektiv, haben wir ein paar allgemeine Infos. Falls etwas ist, auf dem Platz laufen Awareness-Personen in gelben Westen rum. Wendet euch an euch, falls ihr euch nicht wohlfühlt oder ihr etwas seht oder bemerkt. Sie sind für euch da und können weiterhelfen. Ebenfalls gehen auf dem Platz Personen mit Soli-Kässeli und Twin-Coats rum. Falls ihr könnt, spendet dem Streikkollektiv etwas, damit wir gemeinsam weiter aktiv bleiben können und es noch viele weitere 14. Junis mit großer Demo und Rahmenprogramm stemmen kann. Falls ihr Hunger oder Durst habt, es gibt eine Sirupbar auf der anderen Seite, gleich neben dem Essensstand. Und hier direkt vor mir auf unserer Seite gibt es eine Bar mit alkoholfreien Getränken. Falls ihr etwas Ruhe braucht, gibt es auch einen Rückzugsort auf der anderen Seite, direkt nach dem Durchgang links, gibt es ein Ruhezelt, wo ihr euch zurückziehen könnt.
8: Und jetzt eröffnen die Stände. Es ist der Moment, in dem ihr unendlich viel mit gutem Gewissen konsumieren solltet. Merch jeder Art an jedem Stand. Heute ist der Ausnahmetag. Lasst den Konsumwut freien Lauf.
7: Und jetzt hier auf der Bühne hören wir die Eröffnungsrede vom feministischen Streikkollektiv. Wir haben das alles hier organisiert. Seit Monaten sind viele Flintas ganz, ganz viele Stunden unbezahlte Arbeit am Leisten, um das hier alles möglich zu machen. Wir begrüßen das Streikkollektiv mit einem großen Applaus.
8: We care, we fight, care, strike, unite. We care, we fight, care, strike, unite. We care, we fight, care, strike, unite.
9: Liebe Mitstreiterinnen, liebe Care-Arbeiterinnen, Care-Arbeit bedeutet Sorgearbeit und sie betrifft uns alle, jeden einzelnen Menschen. Wir alle leisten sie und wir alle sind von ihr abhängig. Dieses Jahr fällt der 14. Juni auf einen Sonntag. Gerade dann leisten Flinterpersonen im Care-Bereich unermüdliche Arbeit. In der Pflege, in der Landwirtschaft, im Spital, in Restaurants, während andere frei haben. Doch neben der bezahlten Care-Arbeit passiert an Sonntagen noch viel mehr. Unzählige Stunden unbezahlter Sorgearbeit. Von Müttern, Erziehungspersonen, Menschen mit Pflegebedürftigen oder kranken Angehörigen. Sie putzen, begleiten, trösten, kochen, organisieren, erklären und tragen andere durch den Tag.
10: Care-Arbeit orientiert sich an den grundlegenden menschlichen Bedürfnissen und umfasst all jene Tätigkeiten, die für das Wohlergehen von uns Menschen notwendig sind. Sie umfasst all jene Tätigkeiten, die notwendig sind, damit Menschen leben können, gesund bleiben, sich entwickeln und am gesellschaftlichen Leben teilnehmen können. Und deshalb ist Care-Arbeit die Grundlage unserer Gesellschaft. Ohne Care kein Leben. Jetzt. Gute Pflege.

0: sind heute alle hier, um ein Jahr vor dem großen feministischen Care-Streik 2027 die unbezahlte Care-Arbeit sichtbar zu machen. Das ist zentral, denn ein großer Teil der Care-Arbeit wird unbezahlt geleistet. Sie wird täglich geleistet und steht auch heute nicht still. Rund die Hälfte aller geleisteten Arbeitsstunden in der Schweiz bestehen aus unbezahlter Care-Arbeit. Diese besteht größtenteils aus Haus-, Familien- und Betreuungsarbeit. Und sie ist auch heute immer noch ungleich verteilt. Zwei Drittel dieser Arbeit wird von Flinterpersonen geleistet, mehrheitlich von MigrantInnen. Das sind wöchentlich 12 Stunden mehr unbezahlte Arbeit. Es liegt nicht an uns, sondern am System, dass wir vor dem Burnout stehen. Es liegt nicht an uns, sondern am System, dass wir vor dem Burnout stehen.
1: Es liegt nicht an uns, sondern am System,
0: dass wir vor dem Burnout stehen.
2: Dass die Mehrheit der unbezahlten Care-Arbeit von Flinterpersonen geleistet wird, ist kein Zufall, sondern das Ergebnis des kapitalistischen und patriarchalen Systems, in dem wir leben. Care-Arbeit wird als natürlich oder selbstverständlich abgetan und so strukturell abgewertet. Das führt zu einer fehlenden gesellschaftlichen Anerkennung von Care-Arbeit. Unter besonders prekären Bedingungen wird sie von mehrfach diskriminierten Personen geleistet. Wenn eine Person viel unbezahlte Care-Arbeit übernimmt, ist für diese Person zeitlich meist nur, wenn überhaupt, eine Teilzeit-Lohnarbeit möglich. Das führt zu schlechten Arbeitsbedingungen und zu niedrigeren Löhnen. Und das führt zu finanziellen Abhängigkeiten, zu einer schlechteren Altersvorsorge und weniger beruflichen Chancen. Flinterpersonen verdienen auch heute jährlich 10.000 Franken weniger. Sie sind häufiger von Armut betroffen und von Sozialleistungen abhängig. Besonders im Alter zeigt sich diese durch eine schlechtere Altersvorsorge. 30% aller Flinterpersonen haben keine Pensionskasse. Das führt zu finanziellen Abhängigkeiten in Partnerschaften und das wiederum erhöht das Risiko für das Erleben von häuslicher Gewalt. Flinters, die kämpfen, sind Flinters, die leben. Lasst uns das System aus den Angeln heben. Flinters, die kämpfen, sind Flinters, die leben. Lasst uns das System aus den Angeln heben.
3: All das sind Gründe, weshalb Care-Arbeit in unserem heutigen System zu Mehrfachbelastungen und gesundheitlichen Folgeschäden führt. Und was passiert politisch? Statt Care als gesellschaftserhaltend anzuerkennen, werden Gelder gekürzt. Das führt zu Privatisierungen und Individualisierung im Care-Bereich. Zurück in Familien, zurück in private Haushalte und damit oft zurück auf die Schultern von Flinterpersonen. Die gesellschaftliche Krise der Care-Arbeit wird so unsichtbar gemacht, entpolitisiert und individualisiert. Doch das ist ein Angriff auf unsere Lebensgrundlage, denn die Care-Krise ist kein Privatproblem. Es ist ein strukturelles Problem, das politisch gelöst werden muss. Denn wir brauchen gute Lebensbedingungen für alle. Und dafür gute Bedingungen in der Care-Arbeit, auch in der unbezahlten Care-Arbeit. Care-Arbeit muss sichtbar gemacht werden und Care-Arbeit muss anerkannt und als gesamtgesellschaftliche Verantwortung verstanden werden. Der Kapitalismus, der Profit über Bedürfnisse stellt, ist mit echter Sorgearbeit unvereinbar. Es darf nicht sein, dass Menschen, die unbezahlte Care-Arbeit leisten, Angst um ihre Lebensgrundlage haben müssen. Eine nachhaltige Gesellschaft kann nur funktionieren, wenn Care im Zentrum steht und der Kapitalismus überwunden wird.
0: Wir demonstrieren, dass ihr es wisst, bis unsere Arbeit aufgewertet ist. Wir demonstrieren, dass ihr es wisst, bis unsere Arbeit aufgewertet ist. Heute sind wir alle hier, um vor allem die unbezahlte Care-Arbeit sichtbar zu machen. Ihr habt euch organisiert, um diese Arbeit heute niederzulegen und damit zu zeigen, wie zentral sie für das Funktionieren unseres Zusammenlebens ist. Wir sind so viele und uns alle vereint, der gemeinsame Kampf um eine bessere Gesellschaft. Wir haben alle keinen Bock mehr, die ganze Care-Arbeit unbezahlt, unterbezahlt und mehrfach belastet zu leisten. Wir schauen nicht weiter zu, wie sich die Care-Krise immer weiter zuspitzt, während die Politik untätig bleibt. Deshalb haben wir als feministisches Streikkollektiv Zürich 3 Hauptforderungen aufgestellt für eine grundlegende Veränderung unserer Gesellschaft. Wir fordern eine Arbeitszeitverkürzung bei vollem Lohnausgleich und ohne Arbeitsintensivierung auf 25 Stunden die Woche. Wir fordern eine kostenlose Gesundheitsversorgung für alle. Und wir fordern die Vergesellschaftung von Wohnraum. Das sind 3 zentrale Punkte, die wir verlangen, damit Care ins Zentrum der Gesellschaft gestellt werden kann.
2: Wir fordern eine Arbeitszeitverkürzung auf 25 Stunden pro Woche bei vollem Lohnausgleich und ohne Intensivierung der Arbeit, um zu verdeutlichen, dass es nicht reicht, die Arbeitsbedingungen in der Lohnarbeit zu verbessern. Nein, wir brauchen mehr Zeit zum Leben. Wir brauchen mehr Zeit für Sorgearbeit am anderen und an uns selber. Mehr Zeit, um uns politisch zu organisieren für Bildung und Gesundheit. Arbeitszeitverkürzung heißt auch, dass wir uns nicht mehr für die Profite unserer ChefInnen abrackern. Bedeutet auch, dass Abschaffung von Niedriglöhnen, den Ausbau öffentlicher Dienstleistungen und die faire Verteilung von Care-Arbeit auf alle. Für das gute Leben, für uns alle.
3: Das gute Leben für uns alle heißt auch, dass unsere Gesundheit nicht mehr Profiten untergeordnet wird. Mit kostenloser Gesundheitsversorgung für alle fordern wir Gesundheit statt Profit. Fordern wir ein Gesundheitssystem, das daran orientiert ist, dass unsere grundlegenden menschlichen Bedürfnisse befriedigt werden. Wir fordern damit die Abschaffung eines Mehrklassensystems und Zugang für alle hier lebenden Menschen. Keine Profite mit unserer Gesundheit bedeutet auch nicht auf Kosten der Gesundheit all jener, die im Gesundheitssektor arbeiten.
0: Das gute Leben für alle bedeutet auch, dass wir gemeinsam darüber entscheiden, wie wir leben möchten. Wohnen ist ein Grundbedürfnis und auch Wohnraum muss deshalb aus der Profitlogik befreit werden. Wir fordern deshalb nicht nur die Vergesellschaftung von Wohnraum, sondern auch des öffentlichen Raums. Jener Räume, in denen wir arbeiten, wo unsere Lebensmittel angebaut werden, wo wir lernen und wo wir Beziehungen pflegen. Wir fordern die Vergesellschaftung des Grundeigentums, damit unsere Umwelt feministisch und ökologisch organisieren können, gemeinsam mit allen und für alle, die hier wohnen möchten, jetzt in Zukunft, egal ob hier geboren oder zugezogen, für Quartiere, die gemeinsame Sorge ermöglichen, gegen Gewalt und Lagerunterbringung, für Bewilligungsfreiheit und Selbstbestimmung. Wir fordern also die Befreiung von Privateigentum, Vergesellschaftung unseres Wohnraums und Sorge im Zentrum des öffentlichen Raumes. Wir fordern eine Gesundheitsversorgung nach unseren Bedürfnissen und welche die ArbeiterInnen im Gesundheitssektor nicht krank macht. Wir fordern eine Arbeitszeitreduktion jetzt für alle, damit die Sorge, die wir brauchen, ins Zentrum gestellt werden kann. Woo!
2: Widerstand statt Burnout, weil ihr uns das Leben klaut. Widerstand statt Burnout, weil ihr uns das Leben klaut. Widerstand statt Burnout, weil ihr uns das Leben klaut. Und wenn diese Forderungen nicht eingehalten werden, streiken wir. Und das sind alle Care-Arbeitende am 14. Juni 2027. In einem Jahr soll die ganze Schweiz stillstehen. Dann, so kann es nicht weitergehen und ohne Care-Arbeit geht gar nichts. Auf zum Care-Streik 2027 für eine Care-Revolution. Denn Pflegesorge, Hausarbeit, das ist unbezahlte Arbeitszeit gegen das System, das ausbeutet und profitiert, feministisch organisiert. Für einen Feminismus für heute, morgen und für einen starken Care-Streik 2027.
4: We care, we fight. 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
5: We care,
4: we fight. Care, work, unite. Woo!
2: Vielen Dank fürs Zuhören. Schön, seid ihr alle hier. Jetzt kommt die nächste Rede.
6: Jetzt stellen sich die Stände vor. Überall auf dem ganzen Areal verteilt stehen Stände, die betreut werden, wo ihr Dinge kaufen könnt. Und ja, es wird euch jetzt gesagt werden, welche Stände das sind und was dort im Angebot ist.
7: Das war die Eröffnungsrede auf der Kaserne Wiese. Und jetzt erzählen Sie über die Stände, welche Stände hier sind. Aber das übertragen wir nicht für euch, weil wir gedacht haben, das ist vielleicht nicht so interessant von zu Hause. Genau, es sind jetzt ganz viele Leute gekommen und zwei riesige Transbus sind gehängt worden, links und rechts von der Wiese. Ich kann sie leider nicht lesen. genau. Aber es sind große Transbus, vielleicht für den großen Streik 2027. Kannst du das lesen?
8: Auf einem steht, es wird groß Care-Streik sein. 2027 und auf dem anderen steht, vielleicht kann ich das Mikrofon so ziehen, dass ich das gleichzeitig lesen kann, sonst muss ich mir das merken. Arbeitszeitverkürzung auf 25 Stunden. Kostenlose Gesundheitsversorgung für alle. Vergesellschaftlichung des Wohnraums.
7: Dankeschön. Richtig viele Statements auf diesem großen Transbi. Genau, und wir sind immer noch da mit dem Studiobus auf der Kasernewiese. Ihr hört Radio Alora auf 97,5 MHz heute mit dem ganzen Tag Sonderprogramm. Und falls ihr noch vorhabt zu kommen, wir sind hier und sammeln Botschaften, und zwar wütend, mach dich hörbar. Also kommt zu uns und wir lesen Statements vor. Und jetzt hören wir ein Lied, und zwar Descolonizada von Larissa Luz.

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1: Denn diese Arbeit ist zentral für das kapitalistische System. Sie sorgt für die Arbeitskraft, wortwörtlich gesehen, und muss deshalb auch bestreikbar sein. Und deshalb rufen wir dazu auf, einen feministischen Streik zu machen. Also nicht einfach nur ein Kampf um bessere Arbeitsbedingungen, das ist natürlich auch wichtig, aber auch einen feministischen Streik zu machen, der immer auch politisch ist. Wir stellen darum nicht nur Forderungen in Bezug auf das Arbeitsverhältnis im engeren Sinn, sondern genauso wie 1991, 2019 und seither jedes Jahr, wir stellen auch Forderungen an Gesellschaft und Politik. Und wie kann man dann unbezahlte Care-Arbeit streiken? Genau wie die bezahlte Care-Arbeit brauchen wir mehr Sichtbarkeit, um für bessere Bedingungen zu kämpfen. Doch die unbezahlte Arbeit kann meist nicht vollständig niedergelegt werden. Deshalb wollen wir die unbezahlte Arbeit verweigern, reduzieren und politisieren und das alles soweit praktisch umsetzbar ist. Das ist das, was wir heute machen, das ist das, was wir heute üben und das ist das, was wir nächstes Jahr wieder machen werden. Zu diesem Teil der unbezahlten Care-Arbeit, wie man die bestreiken kann, gibt es noch mehr Infos beim Workshop, der dann jetzt dann gleich im Walcheturm stattfindet. Dort kann man auch wieder ein Quiz machen und bekommt dann aber vertiefte Antworten zu all diesen Fragen. Und wir gehen jetzt zum letzten Block, die letzte Frage von unserem Quiz.
2: Seid ihr noch hier? Sehr gut. Die letzte Frage, entscheidende Frage, wer die ersten drei Preise abstaubt. Das Feministische Streikkollektiv Zürich stellt drei Hauptforderungen an die Politik und Gesellschaft. Welche Forderung gehört nicht dazu?
3: Wir haben es falsch gesagt. Welche Forderungen gehören dazu?
2: Gut, welche gehören dazu? Also, ihr habt noch 10 Sekunden Zeit. 2, 1, oh, schon vorbei. Ich hoffe, ihr habt alle getippt. Okay. Genau, ihr habt es vorher in der Rede gehört. Wir als Feministisches Streikkollektiv Zürich fordern von der Politik Vergemeinschaftung des Wohnraums. Wir wollen den Wohnraum aus dem Privatbesitz befreien, sodass alle Menschen Zugang zu würdevollem Wohnraum haben und wir gemeinsam darüber bestimmen, was mit dem öffentlichen Raum geschieht. Zweitens fordern wir eine kostenlose Gesundheitsversorgung für alle. Wir wollen eine Gesundheitsversorgung, die nach den Befriedigungen grundlegender menschlicher Bedürfnisse organisiert ist. Die Arbeitsbedingungen und Löhne von Care-Arbeitenden müssen radikal verbessert werden. Es gilt, Gesundheit vor Profit zu stellen. Drittens fordern wir eine Arbeitszeitverkürzung auf 25 Stunden pro Woche bei vollem Lohnausgleich und ohne Intensivierung der Arbeit, damit wir unser Leben nicht nur mit Lohnarbeit verbringen, sondern es für Bildung, Gesundheit, Sorgearbeit nutzen können und Zeit haben, uns politisch zu organisieren.
3: Gut, und dann kommen wir nun zur Verkündung. 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
2: In allen Kantonen, in jedem Kollektiv in der Schweiz.
3: Gut, dann kommen wir zu den Preisen.

0: come aus Italien und ich arbeite hier in der Schweiz in der Gastronomie. Bevor ich in die Schweiz kam, war meine Vorstellung von diesem Land in vielen Hinsicht anders, besonders was Löhne und Arbeit betraf. Es wird angenommen, dass alle Arbeitnehmerinnen in der Schweiz sehr hohe Löhne und stabilen Arbeitsplatz haben. Die kollektive Vorstellung ist, dass hier alles gut läuft. Aber das stimmt nicht. Viele hier kennen das, besonders Frauen, aber nicht nur, besonders in Berufen mit tiefen Löhnen. Genau deshalb gibt es Mindestlohn, weil sie sicherstellen sollen, dass wir wenigstens das Minimum haben, um zu leben. Und sie funktionieren. Und diese Woche gab es eigentlich eine gute Nachricht. Am Mittwoch hat das Bundesgericht entschieden, dass die Mindestlohn in Zürich und Winterthur gültig sind. Aber ich glaube, es ist nicht genug. Aber okay, aber für jetzt, das ist. Das heißt, 1000 Menschen sollen endlich den Lohn bekommen, den das Volk beschlossen hat. Für viele ist das eine riesige Erleichterung. Aber gleichzeitig gibt es einen neuen Angriff. Im Parlament wird gerade ein Gesetz vorangetrieben, ein Lohnsenkungsgesetz. Was bedeutet das konkret? Es würde Mindestlohn schwächen. Es würde erlauben, dass tiefere Branchenverträge wichtiger sind als demokratisch beschlossene Mindestlohn. Und es würde genau das wieder aushelfen, was wir gerade erkämpfen haben. Das heißt, selbst wenn ein Mindestlohn beschlossen wird, viele von uns würden ihn gar nie bekommen oder er würde nicht steigen, obwohl alles teurer wird. Für viele Arbeiterinnen bedeutet das weniger Geld, obwohl wir jeden Tag hart arbeiten. Das sind vielleicht 100, 200 oder 300 Franken im Monat. Das ist die Frage. Reicht es für die Miete, für die Krankenkasse? Und wieder sind besonders Frauen betroffen. Wieder trifft es die, die sowieso schon wenig haben. Ich finde, das ist nicht fair. Gerade jetzt sieht man den Widerspruch klar. Auf der einen Seite sagt das höchste Gericht in der Schweiz, Mindestlohn sind richtig und wichtig. Und auf der anderen Seite versucht die Politik, sie gleich wieder abzuwächen. Darum, wir sind heute hier. Der feministische Streik ist unser Zeichen. Wir lassen uns das nicht gefallen, aber wir können noch mehr tun, als nur hier stehen. Wenn hier die QR-Code-Scan informiert ihr euch darüber, was genau geplant ist. Ihr könnt dort eure Unterstützung zeigen gegen dieses Gesetz. Und wir müssen alle zusammen sein. Und hier hilft mit, das Referendum stark zu machen, damit wir alle darüber bestimmen können. Denn eines ist klar, wenn wir uns wehren, können wir gewinnen. Das hat das Bundesgericht diese Woche gezeigt. Und wenn ihr Fragen habt, kommt bei Union-Stand vorbei. Wir beantworten dort eure Fragen, auch nur für Informationen. Für euch, für alle, die jeden Tag arbeiten und trotzdem kämpfen müssen. Wir wollen keine Almosen. Wir wollen fair Lohn und eine Lebe, gute Leben in Würde. Danke, dass es ihr seid. Wollen Sie? Ist bei uns. Danke. Und heute kämpfen.
1: Liebe Frauen, queere Menschen und alle solidarischen Mitstreikerinnen, die heute für Gleichheit, gleiche Löhne und Respekt streiken. Wir stehen in derselben Bewegung wie unsere Schwestern weltweit im Kampf gegen patriarchale Gewalt und Ungleichheit. Von allen Ecken dieser von patriarchaler und imperialistischer Vorherrschaft geprägten Welt erheben sich die Schreie der Frauen. Während wir heute hier demonstrieren, leben Frauen in vielen Teilen der Welt in Angst. Und in Syrien sind besonders alevitische Frauen und Mädchen in Gefahr. Deshalb möchte ich heute kurz auf die Lage der alevitischen Frauen in Syrien Aufmerksamkeit machen, deren Stimme kaum gehört werden. Menschenorganisationen haben über schwere Gewalt gegen die alevitische Bevölkerung berichtet. Tausende Menschen wurden getötet oder vertrieben. Der Berichte zeigen, dass seit der Machtübernahme einer neuen dschihadistischen Regierung in Syrien Hunderte von Frauen bis hin zu dreijährigen Mädchen entführt worden seien. Die eine ehemalige ISIS-nähe Terrorgruppe stellte derzeit die Regierung und das durch ihre Hände alevitische Frauen entführt, vergewaltigt, verkauft und gehandelt werden. Außerdem werden die Familien, falls ihre darüber sprechen oder nach ihrem Schicksal ihrer Tochter fragen, mit dem Tod oder der Entführung weiterer Familienmitglieder bedroht. Besonders erschütternd ist, dass Betroffene den Verwurf erheben, dass bewaffnete Gruppen und Kräfte, die mit den syrischen Machthabern verbunden sind. Im Mai verschwand die 21-jährige Medizinstudentin Betül Süleyman Allüsch. Nach Angaben ihrer Familie wurde sie mit Hilfe des Wohnheimleiters aus ihrem Studienwohnheim entführt. Trotz Drohungen fragten ihre Eltern beharrlich nach ihr. Als der Fall Betül veröffentlicht bekannt wurde, stellte sich heraus, dass sie in der syrischen Stadt Jebla in einem sogenannten Haus der Schwestern festgehalten wurde, in dem besondere entführte alevitische Frauen gehandelt, vergewaltigt, missbraucht und verkauft wurden. Es stellte sich heraus, dass dieses Haus von einem Sicherheitsbeamten der Regierung geleitet wurde. Das heißt, die Entführungen finden unter direkter Kontrolle der Regierung statt und niemand wird zur Rechenschaft gezogen. Vielmehr sind es die Institutionen, die eigentlich Rechenschaft einfordern müssten, die diese Frauen entführen, vergewaltigen und verkaufen. Gleichzeitig schaut die Welt weg. Die internationale Aufmerksamkeit bleibt gering. Ich bitte, wir bitten euch insbesondere im Namen der Frauen dort, diesem Thema Aufmerksamkeit zu widmen. Zugleich rufen wir feministische Organisationen, Frauenrechts- und Menschenrechtsorganisationen dazu auf, Solidarität zu zeigen und die Aufklärung dieser Verbrechen einzufordern. Von hier aus richten wir auch einen Appell an die Vereinten Nationen. Es muss dringend eine Delegation gebildet werden, um die Massaker und Entführungen zu untersuchen, die täglich mitten auf der Straße stattfinden. Die Situation der entführten und auf Sklavenmärkten verkauften Frauen muss dringend untersucht werden. Denn diese Vorfälle werden von einer Regierung begangen, die in den Augen Europas mittlerweile als legitim gilt. Die syrische Regierung ist für das Geschehene verantwortlich und wenn dies nicht untersucht und aufgedeckt wird, werden Frauen und kleine Mädchen weiterhin entführt. Und dafür wird nicht nur die syrische Regierung verantwortlich sein, sondern auch jene Staaten, die sie als legitim anerkennen. Denn jedes Schweigen bedeutet mehr Gefahr, jede Verzögerung bedeutet mehr Leid, jede Ignoranz bedeutet mehr verschwundene Frauen und Mädchen. Wir sagen klar, keine Normalisierung von Gewalt und von Sexsklaverei, keine Straflosigkeit. Wir bleiben solidarisch mit allen Frauen weltweit, bis keine Frau mehr unter Gewalt und Ungerechtigkeit leiden muss. Und an die Vereinten Nationen richten wir einen klaren Appell. Handelt jetzt. Vielen Dank für die Aufmerksamkeit. Merci.
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3: Du stellst dich selber vor, oder?
4: Danke dir. Hallo zusammen. Ich bin Teil der LGBTQIA+ Supportgruppe. Am 2. Juni fand in Zürich eine Veranstaltung zum Thema Transideologie statt. Unter dem Vorwand der Redefreiheit bot die Veranstaltung eine Plattform für Hassrede gegen Transpersonen. Dagegen haben wir von der LGBTQIA+ Supportgruppe eine Gegenaktion organisiert. Veranstaltungen wie diese schaffen ein Umfeld, in dem Hass, Gewalt, Intoleranz legitimiert werden, in dem Transpersonen unterstellt wird, eine Ideologie zu sein, zu verfolgen und entreißen die Transmenschen jegliche Selbstbestimmung und Würde. In Zeiten des aufkeimenden Faschismus ist Widerstand umso dringlicher. Wir kämpfen gegen die systematische Dämonisierung von Transmenschen und wir kämpfen gegen die entmenschliche Darstellung als Ideologie. Diese Gesellschaft, die Sie vorgeben, vor uns zu schützen, ist eine Gesellschaft, in der wir gar nicht leben wollen. Es ist eine Gesellschaft, in der wenige auf Kosten der meisten leben. Kapitalismus, Rassismus und die binäre Geschlechterordnung sind eng miteinander verbundene Systeme. Sie konstruieren körperliche Differenz, um Unterdrückung und Ausbeutung zu rechtfertigen, indem sie sich auf die angebliche, unveränderbare Natur berufen, verschleiern sie, dass diese Unterdrückung politisch und ökonomisch gemacht ist. Angriffe auf Transmenschen sind also nie isoliert. Sie stehen neben Hetze gegen MigrantInnen, neben Nationalismus und neben faschistischen Vorstellungen eines homogenen Volkes. Sie fördern staatlich, strategisch ein Klima des Hasses und der Angst. Deshalb dürfen wir uns nicht spalten lassen. Deshalb müssen wir genau auch am 14. Juni gemeinsam aufstehen und gegen rassistisch, antifeministische und transfeindliche Hetze aufstehen. Unsere Antwort muss deswegen sein, dass wir uns organisieren, dass wir Räume schaffen, in denen wir uns gegenseitig unterstützen, dass wir Wissen teilen, füreinander einstehen und gemeinsam handlungsfähig werden. Dass wir zusammen kämpfen für eine queere Befreiung weltweit. No borders, no nation, trans liberation. No borders, no nation, trans liberation. No nation, trans liberation. Woo!

liebe Frauen, liebe Streichende, liebe Solidarisierende. Wir sind heute in der ganzen Schweiz am Streichen. Wir grüßen euch an diesem wunderbaren Anlass und stehen mit Überzeugung hinter dem neuen Slogan und der Kampagne der kurdischen Frauenbewegung: Es ist die Zeit der Frauen. Wir als kurdische Frauenbewegung grüßen euch, Weltfrauen, unsere Schwestern und Genossinnen, und bringen euch die Grüße aus den Bergen Kurdistans. Wir bringen die Grüße von dem Ort, an dem der Kampf für die Frau geführt wird, wo die Frauen ihre Organisation und Strukturen selbst in die Hand genommen haben. Von dem Ort, an dem wir grüßen euch mit einem unerschütterlichen Willen für diesen gemeinsamen Weg und eine gemeinsame Zukunft auf dieser Welt. Wir tragen den Wunsch des freien Lebens in unserer Fackel und teilen mit euch dieses Feuer. Es ist das Feuer gegen das Patriarchat, gegen die Dominanz, Ausbeutung, Besatzung, Zerstörung und auch Versklavung. Wenn wir sagen, wir sind alle YPJ, dann reden wir von kämpfenden Frauen, die für eine basisdemokratische Gesellschaft, für eine ökologische Frauen befreite und freiheitliche Gesellschaft kämpfen. Wir alle sind YPJ. Heute ist ein wichtiger Tag für uns alle. Hier und auch immer der Welt sexualisierte Gewalt, Sexismus, Feminizide, Kriege und vieles mehr geben. Uns dann Anlass, auf den Straßen zu sein und unser Recht einzufordern. Besonders wollen wir heute unsere Schwestern in der französischen Schweiz grüßen, die angesichts des G7-Gipfels in Evian, bei dem die Zerstörung der Völker, die Ausbeutungen des Lebendigen und die Beherrschung der Körper geplant werden, eine internationalistische Antwort geplant haben und diese am Umsetzen sind. Unsere Herzen sind bei euch. Um ihre Profite zu sichern, verschärfen die Führenden der G7 Hand in Hand mit der Kapitalistenklasse ihre üblichen Strategie: Verlängerung der Arbeitszeit und Erhöhung des Rentenalters, Senkung der Löhne, steigende Mieten sowie Abbau öffentlicher Dienstleistungen und sozialer Sicherungen. Um diese Agenda weltweit durchzusetzen, Sparmaßnahmen und Privatisierungspolitiken in den Ländern des globalen Südens, wir als Frauen tragen das Doppelte dieser Ungerechtigkeit und Belastung. Zynischerweise stellen Kriege ebenso viele Profitmöglichkeiten für die Rüstungsindustrie dar. Die Militarisierung unserer Gesellschaft gerechtfertigt durch faschistische und sicherheitspolitische Diskurse, lenkt öffentliche Gelder zugunsten der Verteidigung und führt zu immer mehr Austerität. Bei diesem Paradox müssen wir auch einen anderen wichtigen Punkt des heutigen Tags hinweisen. Heute ist auch der Tag, an dem wir unter dem
Deckmantel der Demokratie vor der Entscheidung der Chaos-Initiative stehen. Mensch möge bedenken, dass Veränderungen gestellt werden, die die Anzahl der Bewohnerinnen ihrem Rahmen halten wollen, die Schweiz die Kriege mit unterstützt, in den Waffenteile geliefert werden, die beispielsweise in unserem Land Geld Investitionen verdient, die unsere Natur, unsere Menschen, unsere Kultur zerstören, die wirtschaftlichen Verträge mit Hidatisten, patriarchalen und mordende Regierungen wie dem heutigen aus Damaskus abschließt. Es gibt eine einfache Lösung. Führt keine Kriege, dämmt eure. Macht und Geld kriegen Interessen ein und die Menschen haben die Möglichkeiten in ihrem Land in Frieden zu leben. Heute streiken wir zusammen, hier in unserem und unsere Genossinnen in den anderen Kantonen, wir streiken hier, weil wir unser elementares Recht gegen Klassifizierung, Ausgrenzung, Ausbeutung, Versklavung und Ignoranz verteidigen. Wir streiken hier gemeinsam für Freiheit und Gleichberechtigung. Freiheit und Gleichberechtigung sind mitunter die Hauptquellen für unseren Widerstand und dieser Widerstand wird überall auf der Welt geführt. Die Formen der Freiheit und der Gleichberechtigung mögen im ersten Moment anderes sein, aber ihre Quelle ist gleich. Die Stärke der kurdischen Frauenbewegung ist, dass sie ihre Vorreiterinnen als Licht auf ihrem Wege immer emporhebt. So gedanken wir ihnen auch heute. Wir sind heute hier in einer Zeit, in der wir uns bewusst sind, dass das Licht gegen die Dunkelheit siegen wird. Es ist Zeit für unsere Selbstverteidigung. Zeit für die Organisierung der Frau. Zeit für eine wirkliche Gleichberechtigung. Es ist Zeit, um wir selbst zu sein. Es ist Zeit, nicht einfach Wissen, sondern das Wissen der Frau zu nutzen. Es ist die Zeit der Frau. Es ist unsere Zeit, unser Kampf, unser Weg und unsere Wille für eine Welt, in der wir alle gemeinsam leben können. In diesem Sinne gegrüßt seien alle Widerstände dieser Welt, alle Kämpfe dieser Welt, denn sie sind unsere. Jin, Jian, Azadi. Jin, Jian, Azadi. Jian, Azadi. Und ich möchte auch einladen für alle Frauen, für alle Feministen.

schönes Wetter, die Sonne brennt richtig vom Himmel. Und ja, die Demo hat sich jetzt so langsam zu formieren begonnen.

0: 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Wir sind hier auf das Kasernareal, wo mega viel läuft. Es gab schon Konzerte, es gibt viele Stands. Ihr könnt einfach vorbeikommen und euch ja, Eindrücke machen und kämpfen zusammen. Wir haben auch Radias in Genf, wo das No G7 stattfindet. Und ich selber war auch dort gestern. Die Stimmung war gut, aber auch kämpferisch auf beide Seiten. Seite vom Staat und Mächtigen, aber auch Seite von das Gegen-Summit. Wir hören uns gerade eine Einschätzung aus der aktuellen Situation an.
1: Wir befinden uns hier an der G7, Anti-G7 Demonstration in Genf. Es hat unglaublich viele Leute. Es ist mega schönes Wetter, die Sonne brennt richtig vom Himmel. Und ja, die Demo hat sich jetzt so langsam zu formieren begonnen. Die Besammlung war in einem Park und jetzt formiert sich langsam die Demo in Richtung der Straße. Es wird aber wahrscheinlich noch eine Weile dauern, weil es sind wirklich so unglaublich viele Leute. Wir können es noch gar nicht abschätzen. Wahrscheinlich können wir dann später eine genauere Einschätzung geben, wie viele Tausende es sind. Ja, und es ist eine sehr, sehr gute Stimmung. Es ist schon jetzt eine sehr laute Demo, eine starke Demo, ganz viele Fahnen und Transparente und Schilder, die die Leute gebastelt haben. Verschiedene Themen sind auch präsent. Wir sehen Palästina-Flaggen, viele Leute mit Kufias. Wir sehen natürlich auch das Thema Feminismus, weil ja heute ist der 14. Juni und zuvorderst wird auch der feministische Block laufen. Genau. Und ja, wir melden uns später, wie es weitergeht. Wir stehen jetzt vor dem Fronttransparent, das sich aufgestellt hat auf der Straße. Es steht drauf, Urgence, Résistance, Feminist, No G7. Ja, und das ist, glaube ich, auch ein sehr klares Zeichen, dass wer sich gegen den G7 wehrt, sich sowieso automatisch auch gegen das Patriarchat wehrt, dass sich gegen den G7 zu wehren ein feministischer Kampf ist und das eigentlich untrennbar miteinander verbunden ist. Und die Demo wird wahrscheinlich in den nächsten Minuten einmal loslaufen in Richtung Innenstadt.

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Ich weiss, es ist mega heiß, aber ich habe eine Übung für euch, wo ihr die Achseln auslüften könnt. Es geht so. Wenn man okay, wenn es nachher wieder abgeht, sind wir dabei zum Achsellüften und wenn ihr mögt, dazu noch ein bisschen. Okay.

0: Dankeschön.
1: Ich möchte mich an dieser Stelle bei dir, Hannah, bedanken für die. Wir sind jetzt dieses Jahr 10 Jahre eine Band. Und es ist so geil mit dir. Danke vielmals. Okay, zweimal Firsts. Das erste Mal, wo wir so in diesem Setup spielen. Wie vorhin schon angekündigt worden ist, das erste Mal Hannah mit einem Drumset. Der Bass. Wer der bei welchem Song spielt, ändert, je nachdem, je nach Augenkontakt noch ein bisschen von Song zu Song. Und den nächsten Song spielen wir zum ersten Mal live. Stimmt das? Ich glaube.
2: Ja. Es ist Ghost.
1: Es ist Ghost.
2: Hey. No pressure. Sie kennen den ja nicht.
1: Doch, du kennst ihn. Du kennst ihn.

0: Так смо.
1: Wow! Ich bin irgendwo anders gsi.
2: Ja, wir werden die Sängerinnen Pause machen. Wir machen uns ready für die Live-Berichterstattung an der Demo. Jetzt kommt weiter.

0: Danke schön. Wie ist die Stimmung?
1: Wie ist sie bei dir?
0: Pink Neusig. Bei dir?
1: Gut. Ich bin vorne beim Soundcheck fast eingeschlafen. Es war so früh, aber jetzt ist so. Ich gebe so viel Energy. So schön. Sie, Casey.
0: Okay.

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1: Yeah.

0: Mugabe kommt und jetzt ist die Kaserne Areal gerade voll, farbig, violett, widerstandig. Und ja, kommt Mugabe, dann hört ihr noch die Gruppe hier live auf der Kaserne Areal. Und dann machen wir uns ready für die Live-Berichterstattung von der Demo.
1: Wow. Es wird groß. Es ist so toll da. Danke vielmals, dass ihr alle

Okay.

Danke vielmals. Wir sehen uns später am Streik. Bis dann.

0: Wir spielen am 17. Oktober im Salzhaus Winterthur. Kommen alle vorbei und dann ist es ausverkauft innerhalb von 5 Minuten. Es wäre mega geil. Danke! Ciao!
1: Mit euch! Ja.

0: Wow, wow, wow, wow! Was für ein ultra krass geiles Konzert! Danke viel, viel, viel mal, ich kann you. Ich glaube, ganz, ganz viele von uns werden am 17. Oktober, glaube ich, wenn ich es richtig verstanden habe, im Salzhaus dabei sein. Es war mega nice. Das Programm hier auf dem Kasernenareal neigt sich schon bald dem Ende zu. Um 17 Uhr startet die Schlussdemo auf dem Niunamenos-Platz.
1: Also einfach die Demo um 5. Wer möchte, kann schon jetzt zum Wagen gehen, dort wird gesungen.
0: Wer aber noch bleiben möchte, und es wäre mega nice, wenn auch noch viele bleiben, gibt es jetzt dann gleich die Hauptrede vom Feministischen Streikkollektiv. Und davor geben wir noch ein paar Infos zur Demo.
1: Genau, also es gibt einen Silent-Maskenblock für die Leute, das seid wahrscheinlich nicht ihr, die am Konzert war, aber wenn ihr Leute kennt, die es lieber leise haben, am Ende der Demo ist es ruhig.

0: Dann für alle, die sich jetzt zu fest ausgetanzt haben und eine kurze Pause brauchen, gibt es auch eine verkürzte Demo-Route. Treffpunkt ist um 7, also um 19 Uhr bei der Station Silpost.
1: Genau. Und entlang der Demo wird es immer Sanität haben. Sanis sind mit orangen Westen markiert. Wichtig aber, wenn es einen wirklichen Notfall gibt, dann ruft einfach 144 an. Sani wird sich kümmern, aber wenn jemand wirklich umfällt, ruft bitte die Ambulanz.
0: Genau, dann haben wir auch eine Demo-Begleitung. Die sind in den gelben Westen. Die passen auf, dass unsere Wagen gut geschützt sind. Und sie haben auch Auskunft bezüglich Brunnen und WCs. Es gibt nämlich entlang der Demo-Route zusätzliche WCs.
1: Es gibt nur ein barrierefreies WC, das ist im Volkshaus. Also wer barrierefreies WC braucht, sollte sich darum jetzt kümmern.
0: Im Volkshaus gibt es auch einen Ruheraum, wenn man sich zurückziehen möchte.
1: Und weil es heiß ist und heiß bleiben wird, solange die Demo ist, wird es überall entlang der Demo Wasserposten haben. Das feministische Streikkollektiv verteilt Wasser, damit niemand von uns umkippt. Und jetzt bleibt hier.
0: Genau, und dann noch mal etwas Kurzes zur Demo. Genau, sie startet Plan um 17 Uhr. Dann um 18.30 Uhr gibt es eine Schweigeminute. Nach dieser Minute machen wir einen lauten Schrei gegen Feminizide.
1: Um 19:30 gibt es einen sogenannten Erschöpfungsmoment, in dem wir 5 Minuten liegen, nachher aufstehen und die Parole rufen.
2: We care, we fight, care, strike, unite.
1: We care, we fight,
2: care, strike, unite.
3: Auf der Party.
0: Ja, und wer nach all dem immer noch nicht genug hat, kommt um 22 Uhr in die Zentralwäscherei zur Afterparty.
1: Passt auf euch auf, passt auf die anderen auf der Straße auf. Sind wir lieb zusammen, damit wir zusammen auch stark sein können. Und jetzt die Abschlussrede.
0: Macht nochmal Fettlärm für das feministische Streikkollektiv mit der Hauptrede.
4: Liebe MitstreiterInnen, liebe Care-ArbeiterInnen, schön, dass ihr alle da seid. Alle, die bereits den ganzen Nachmittag mit bei uns sind. Alle, die gerade erst dazugestoßen sind. Und natürlich auch alle, die uns gleich bei der Demo begleiten werden. Wir sind heute alle hier, um ein Jahr vor dem großen feministischen Care-Streik 27 die unbezahlte Care-Arbeit sichtbar zu machen. An einem Sonntag wird nämlich enorm viel an unbezahlter Care-Arbeit geleistet. Besonders von uns Flinterpersonen. Unbezahlte Care-Arbeit wird tagtäglich geleistet und steht auch heute nicht still. Deshalb haben wir heute den Nachmittag zusammen verbracht, haben uns vernetzt, haben uns gebildet, das Einmaleins des Arbeitskampfs geübt und diskutiert, wie feministisch Streiken im Care-Sektor geht. Flinters, die kämpfen, sind Flinters, die leben. Lasst uns das System aus den Angeln heben. Flinters, die leben, sind Flinters, die leben. Lasst uns das System aus den Angeln heben. Flinters, die kämpfen, sind Flinters, die leben. Lasst uns das System aus den Angeln heben.
5: Doch viele von uns sind heute nicht nur hier wegen der unbezahlten Care-Arbeit, sondern weil es viele andere feministische Themen gibt, die aktueller denn je sind. Angriffe auf unsere erkämpften Rechte, Angriffe auf unsere körperliche Selbstbestimmung, mangelnder Schutz vor häuslicher Gewalt, Feminizide, digitale Gewalt durch sexualisierte Deepfakes und vieles mehr. Ja, Diskriminierung ist kein neues Phänomen und wird es auch geben, solange wir das patriarchale System noch nicht überwunden haben. Doch diese Diskriminierung und Gewalt haben System. Wir sehen beispielsweise in den Epstein-Files, dass das Patriarchat eng mit Kapitalismus, Ausbeutung, Geld, Machtstrukturen und der Abwertung von Flinterpersonen zusammenhängt. Und all diese strukturellen Probleme zeigen sich auch in der Care-Arbeit.
4: Deshalb brauchen wir einen feministischen Care-Streik. Weil Care-Arbeit die Grundlage unseres Lebens ist. Care-Arbeit bedeutet Sorgearbeit und sie betrifft uns alle. Jeden einzelnen Menschen. Wir alle leisten sie und wir alle sind von ihr abhängig. Care-Arbeit orientiert sich an den grundlegenden menschlichen Bedürfnissen und umfasst all jene Tätigkeiten, die für das Wohlergehen von uns Menschen notwendig sind. Und deshalb ist Care-Arbeit die Grundlage unserer Gesellschaft. Ohne Care kein Leben. Care-Arbeit ist das Aufziehen von Kindern, das Pflegen von Angehörigen, das Trösten von FreundInnen, das Unterrichten, das Begleiten, Reinigen, Zuhören, Organisieren, Kochen, Unterstützen und vieles mehr.
5: Rund die Hälfte aller geleisteten Arbeitsstunden in der Schweiz bestehen aus unbezahlter Care-Arbeit. Das ist größtenteils Haus-, Familien- und Betreuungsarbeit. Und sie ist auch heute noch immer ungleich verteilt. 2/3 der Arbeit wird von Flinterpersonen geleistet. Das sind wöchentlich 12 Stunden unbezahlte Arbeit mehr, als Cis-Männer leisten. Dass die Mehrheit der unbezahlten Care-Arbeit von Flinterpersonen geleistet wird, ist kein Zufall, sondern das Ergebnis des patriarchalen und kapitalistischen Systems, in dem wir leben. Care-Arbeit wird als natürlich oder selbstverständlich abgetan und so strukturell abgewertet. Das führt zu einer fehlenden gesellschaftlichen Anerkennung von Care-Arbeit. Unter besonders prekären Bedingungen wird sie von mehrfach diskriminierten Personen geleistet. Und die Folgen sind ein erhöhtes Risiko für Armut, eine schlechte Altersvorsorge, Mehrfachbelastung, gesundheitliche Folgeschäden, finanzielle Abhängigkeiten und das Erleben von Gewalt.
2: Es liegt nicht an uns, sondern am System, dass wir vor dem Burnout stehen. 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
4: Die gesellschaftliche Krise der Care-Arbeit wird unsichtbar gemacht, entpolitisiert und individualisiert. Doch das ist ein Angriff auf unsere Lebensgrundlage, denn die Care-Krise ist kein Privatproblem, es ist ein strukturelles Problem, was politisch gelöst werden muss. Denn wir brauchen gute Lebensbedingungen für alle und dafür gute Bedingungen in der Care-Arbeit, auch in der unbezahlten Care-Arbeit. Care-Arbeit muss sichtbar gemacht werden und Care-Arbeit muss anerkannt und als gesamtgesellschaftliche Verantwortung verstanden werden. Der Kapitalismus, der Profit über Bedürfnisse stellt, ist mit echter Sorgearbeit unvereinbar. Es darf nicht sein, dass Menschen, die unbezahlte Care-Arbeit leisten, Angst um ihre Lebensgrundlage haben müssen. Eine nachhaltige Gesellschaft kann nur funktionieren, wenn Care im Zentrum steht und der Kapitalismus überwunden wird. 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
2: Care Revolution.
4: One solution,
2: Care Revolution.
4: One solution,
2: Care Revolution.
4: One solution,
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5: Heute machen wir die unbezahlte Care-Arbeit sichtbar. Ihr habt euch organisiert, um diese Arbeit heute niederzulegen und damit zu zeigen, wie zentral sie für das Funktionieren unseres Zusammenlebens ist. Wir sind so viele und uns alle vereint der gemeinsame Kampf um eine bessere Gesellschaft. Wir haben alle keinen Bock mehr, die ganze Care-Arbeit unbezahlt, unterbezahlt und mehrfach belastet zu leisten. Wir schauen nicht weiter zu, wie sich die Care-Krise immer weiter zuspitzt, während die Politik untätig bleibt. Wir als feministisches Streikkollektiv Zürich fordern 3 grundlegende Veränderungen in unserer Gesellschaft.
4: Wir fordern eine kostenlose Gesundheitsversorgung nach unseren Bedürfnissen und welche die ArbeiterInnen im Gesundheitssektor nicht krank macht. Wir fordern eine Arbeitszeitreduktion jetzt für alle auf 25 Stunden ohne Lohnkürzungen und ohne Intensivierung der Arbeit, damit die Sorge, die wir brauchen, ins Zentrum gestellt werden kann. Und wir fordern die Befreiung von Privateigentum hin zur Vergesellschaftung unseres Wohnraums und Sorge im Zentrum des öffentlichen Raums. Das gute Leben für alle bedeutet auch, dass wir gemeinsam darüber entscheiden, wie wir leben möchten. Wohnen ist ein Grundbedürfnis und auch Wohnraum muss deshalb aus der Profitlogik befreit werden.
5: Und wenn diese Forderungen nicht eingehalten werden, streiken wir. Und das sind alle Care-Arbeitenden. 2027. In einem Jahr soll die ganze Schweiz stillstehen. Denn so kann es nicht weitergehen. Und ohne Care-Arbeit geht gar nichts. 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
2: we fight, care, work, unite. We care, we fight, care, work, unite. We care, we fight, care, work, unite.
4: Doch wir dürfen nicht vergessen, dass heute am 14. Juni in der Schweiz, an dem viele Demonstrationen und Aktionen um den feministischen Streiktag stattfinden und wir unbezahlte Care-Arbeit bestreiken, in Genf auch eine große Demonstration gegen den G7-Gipfel stattfindet. Seit 1975 treffen sich die 7 reichsten Länder, um die kapitalistische Ausrichtung der Welt zu organisieren. Der globale Kapitalismus befindet sich in einer Krise und die Mitglieder des G7 radikalisieren sich, um ihre Stellung als Hauptakteure der Vorherrschaft des globalen Nordens aufrechtzuerhalten. Um ihren Platz in der internationalen Politik zu sichern, greifen die Staaten zunehmend auf autoritäre Handlungsweisen zurück. À ceux qui veulent dominer le monde répond, résistance. Il répond quoi?
5: Résistance.
4: Il répond quoi?
5: Résistance.
4: Il répond quoi?
5: Résistance. Dieser Prozess der Faschisierung betrifft nicht nur Länder, in denen die extreme Rechte bereits an der Macht ist. Auch in der Schweiz ist der Faschismus wieder auf dem Vormarsch. Das zeigt sich auch in den heutigen Abstimmungen. Denn heute ist auch der Tag, an dem wir über die SVP-Initiative zur 10 Millionen Schweiz abgestimmt haben. Die Idee, die Migration mit einer Gesetzesänderung zu begrenzen, ist zutiefst rassistisch. Das Ziel dieser Initiative war nicht nur die Durchsetzung einer migrationsfeindlichen Ideologie, sondern auch uns ausbeutbarer zu machen und international zu isolieren. Die Initiative versprach, die Wohnungsnot und die Krise im Gesundheitswesen zu verbessern. Aber das ist eine Lüge, denn keine einzige unserer aktuellen gesellschaftspolitischen Herausforderungen wäre durch die Annahme besser geworden. Im Gegenteil, alle Probleme hätten sich nur noch mehr zugespitzt. Und das gilt auch für die Care-Krise. Und deshalb ist es umso wichtiger, dass wir die Initiative heute abgelehnt haben.
4: Auch die Initiative zur Änderung des Zivildienstgesetzes, über die wir heute ebenfalls abstimmen, will nicht nur die Militarisierung fördern, sondern nimmt dafür auch den Abbau von Zivildienststellen im Care-Bereich in Kauf. Sie wird vermutlich leider angenommen. Diese Beispiele zeigen, wie sehr Kapitalismus, Faschismus, Austerität und Militarisierung mit struktureller Diskriminierung und der Care-Krise zusammenhängen. Die Rechten in der Schweiz wollen die Privilegien einiger weniger sichern und ihre nationalistischen Ideologien durchsetzen. Sie nehmen auch in Kauf, dass unsere Lebensgrundlage riskiert wird. Hinter Krieg und Krise steckt das Kapital, bekämpfen wir es hier und überall. Hinter Krieg und Krise steckt das Kapital, bekämpfen wir es hier und überall. Hinter Krieg und Krise steht das Kapital. Bekämpfen wir es hier und überall.
5: Ein Kampf für Care-Arbeit. Ein Kampf für Care-Arbeit ist darum immer auch ein Kampf gegen Faschismus, gegen Rassismus, gegen Neokolonialismus, gegen Ausbeutung, gegen Aufrüstung. Wir müssen unsere Kämpfe immer international, intersektional und antikapitalistisch denken. Ein Kampf um Care ist auch ein Kampf für gute Lebensbedingungen für alle. leisten auch wir gemeinsam internationalistischen Widerstand. Setzen wir uns ein für Gerechtigkeit, für eine Gesellschaft mit Care im Zentrum, für eine Zukunft für alle. Zusammen sind wir eine Wucht.
2: Solidarität heißt Widerstand. Kampf dem Faschismus in jedem Land. Solidarität heißt Widerstand. Kampf dem Faschismus in jedem Land. 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Kampf dem Faschismus in jedem Land.
4: Um unseren Widerstand nun heute auf der Straße zu zeigen, gehen wir jetzt zusammen an die Demo, laufen wir dem Fronttranspi nach und besammeln uns auf dem Ni Una Menos Platz. Dabei möchten wir erinnern, damit wir für Widerstand sorgen können, müssen wir genug Wasser trinken. Es wird entlang der Route Wasser verteilt. Das Awareness-Team ist da, um zu unterstützen, und es weiß, wo es Toiletten hat. Gebt aufeinander Acht. Die Demo beginnt um 17 Uhr. Um 18.30 Uhr gibt es eine Schweigeminute als Zeichen gegen Gewalt an Flinterpersonen. Und wir beenden diese mit einem Schrei gegen Feminizide. Um 19.30 Uhr legen wir uns zusammen auf die Straße, um unsere Erschöpfung zu zeigen. Um zu zeigen, dass wir durch unsere Arbeit im Patriarchat und der Care-Krise so erschöpft werden, dass wir einfach nicht mehr können.
5: Zusammen sind wir laut, zusammen sind wir stark, zusammen sind wir feministisch widerständig. Denn Pflege, Sorge, Hausarbeit, das ist unbezahlte Arbeitszeit. Gegen das System, das ausbeutet und profitiert, sind wir feministisch organisiert. Heute, morgen und für einen starken feministischen Care-Streik 2027.
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0: Ja, hat ihr die Rede gehört? Und jetzt alle Aktivistinnen und auch Radia macht sich ready, auf den Nyunamenos-Platz zu gehen, um von dort live weiter zu berichten. Ja, und wir hoffen, dass auch diese Starke, das heute zeigen, nicht heute bleibt, sondern auch im Alltag. Und werden wir ein Lied weitermachen, unsere Jingle, dass auch jede spezielle Anlasse, besondere Anlasse machen für euch.
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0: hier auf den feministischen Streik ab. Im Hinblick auf den 2027 Care-Streik liegt der Fokus dieses Jahr auf der unbezahlten Care-Arbeit.
1: Care-Arbeit wird überwiegend von flinken Personen getragen.
2: Deswegen sind wir am 14. Juni gegen kapitalistische Ausbeutung von Flinkers auf die Straße.
3: Für einen antikapitalistischen, antirassistischen, queeren und dekolonialen Feminismus.
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2: Hola, hola,
3: Vamos,
2: hola.
3: vamos, compañeras.
4: ¿Qué pasó?
3: ¿Escuchamos? No, no escuchamos. Oh, sí, vamos, vamos, vamos.
5: Ya. Sí.
2: Muy bien. Vamos saliendo a marchar en este 14 de junio con Radio Lora.
3: Wir gehen auf Ni Una Menos Platz, verlassen gerade das Caserna Real. Und ja, wir haben auf unserem Stand ein paar Parolen oder Wünschen oder Gründen, weshalb heute streiken. Und die können wir ein bisschen euch vorlesen auf dem Weg zu Ni Una Menos.
2: Vamos a leer algunas de las ideas o de las manifestaciones de personas que fueron pasando por el puesto de Lora y que dejaron escrito por qué marchar hoy, esta tarde, acá en Suiza, un 14 de junio.
3: Wir streiken, um cis-heteropatriarchat abzuschaffen.
2: Bueno, bueno, bueno. Se va a caer todo.
4: Se va a caer.
2: Se va a caer hasta la computadora. Todo se cae. Se cae, se cae. Vamos, ahora sí.
3: Wir streiken auch wegen das G7.
2: Sí.
3: Und weil Donald Trump noch lebt. Wir streiken auch, weil chronische und unsichtbare Krankheiten von Behinderungen ignoriert werden. Wir laufen, wir sind viel. Viele, viele laufen gemeinsam. Die Straße ist lila. Wir laufen alle in Richtung Ni Una Menos Platz. Ich bin mir zusammen mit Caro.
2: Hola, hola. Sí, acá estamos.
3: Sollen wir noch ein bisschen Musik hören?
2: Okay. Vamos a escuchar un tema de Sara Eve.

0: Seguimos acá transmitiendo a través de Radio Lora para todas las personas que quisieran estar en esta marcha y por algún motivo no pueden, ya sea porque están en la cárcel, en otro lugar, porque el cuerpo no les permite estar acá. Bueno, con ellas estamos desde nuestro bus, marchando todas juntas por todo lo que tenemos para pelear. Ahora vamos a escuchar algunos audios con manifestaciones de personas que nos comentan por qué les resulta importante estar hoy acá.
1: Genau, wir sind so auf die Straße zahlreich und wir übertragen die Stimme von Menschen, von Flinta-Personen, die heute Botschaften für uns aufgenommen haben und die spielen wir und hören wir uns jetzt an. Wir denken auch an unsere GenossInnen, die nicht frei sind oder nicht hierher sein können, weil sie vielleicht im Knast sind oder einfach nicht hierher können aus unterschiedlichen gesundheitlichen Gründen oder auch andere. Okay.
2: Wir sind hier auf der Kasernenwiese. Man hört im Hintergrund ein Konzert. Und ich habe hier zwei junge Flinta-Personen, die so coole Schilder haben auf Karton, haben so etwas draufgeschrieben. Und ich wollte sie fragen, was denn da draufsteht.
3: Hallo, ich heiße Elena und bei mir steht Man of Equality, Don't Fear Equality. Ich habe das draufgeschrieben, weil ich mit meinem Bruder und mit meinem Vater gestern eine Diskussion hatte. Sie haben beide gemeint, sie seien keine Feministen. Das hat mich ein bisschen hässlich gemacht. Und ich habe gemerkt, dass das Wort Feminismus bei vielen Männern auch sehr negativ assoziiert ist und auch mit viel Angst. Und darum habe ich das geschrieben, wie zum sagen, also Feminismus bedeutet Gleichberechtigung und Männer haben eigentlich, also wahre Männer sollten eigentlich auch Feminismus und Gleichberechtigung unterstützen, ja.
2: Okay, interessant. Und du, was hast denn du auf deinem Schild geschrieben?
4: Ich bin Miriam und mir steht drauf Ene Mene, Wut und Mut. Feminismus tut uns allen gut. Und ich glaube, jeder hat schon vieles gesagt, was mega wichtig ist. Und mit meinem Schild werde ich einfach ausdrücken, dass auch Feminismus für die Männer etwas mega wichtig ist und nicht nur für Frauen.
2: Und was machen die heute noch so?
3: Die gehen noch aufs Demo. Genau. Und jetzt hat die Stand.
2: Was hat es denn da für Stand? Haben da einen, den wir sicher schauen wollen?
4: Ich weiß noch gar nicht, was es alles hat. Darum, ich glaube, wir müssen einfach mal durch alle durchlaufen.
2: Das ist super, das mache ich jetzt auch. Danke vielmals.

0: hier immer noch auf der Kaserne Wiese und ich habe gerade mit einer Flinterperson darüber geredet, was für Gründe dass es gibt, um da zu sein für Leute, die eben nicht da sein können oder wer denn das ist, wo man eben könnte vertreten da.
1: Genau, ich bin da für alle Landwirtinnen und Landwirtschaftsschaffenden Flinters, die sich heute um unsere Böden kümmern, die sich um Tiere und unsere Nahrungsmittel kümmern, die sich aber auch um Biodiversität, also all die Tiere, die dazu führen, dass wir überhaupt Essen haben, kümmern. Genau, also die eine Form von Care-Arbeit leistet, die oft nicht mitgedacht wird, aber für uns alle mega zentral ist. Und diese Arbeit stoppt halt auch an so einem Tag nicht. Und darum sind viele am Arbeiten und für die bin ich da.
0: Weißt du von Leuten, die sich das organisieren konnten, von Landwirtinnen zum Gleich kommen können? Oder gibt es da irgendwelche?
1: Ja, ja. Voll, auf jeden Fall. Also die gibt es alle auch. Und es gibt die, die nicht hin können. Genau.
0: Danke vielmals.
1: Danke dir.
2: Wir hören uns jetzt eine Aufnahme, die uns eine Radia aus Genf zugeschickt hat. Das ist auch heute ist Protest in Genf gegen das G7 und viele Genossinnen von uns aus überall aus der Schweiz demonstrieren dort auch mit, ganz vorne, und wir hören uns jetzt einen Bericht von dort an.
3: Bei strahlendem Wetter oder brennender Sonne haben sich im Parc Perle du Lac in Genf Tausende von Demonstrierenden am Ufer des Genfersees versammelt. Die Stimmung ist sehr ausgelassen, Musizierende bereiten sich vor, andere tanzen, während sich daneben der Demonstrationszug in Richtung Hauptbahnhof formiert. Die feministischen Streikkollektive der Romandie führen die Demo an, gefolgt von der Palästina-Solidarität, Unterstützung für Kurdistan und verschiedene kurdische und andere Widerstandsorganisationen, die internationale ArbeiterInnenvereinigung, der antifaschistische und antiimperialistische Block. Eine sehr, sehr gemischte und riesige Demonstration. Inzwischen ist die Demonstration seit mehr als einer halben Stunde unterwegs. Es ist kein Ende in Sicht, soweit das Auge reicht, einfach nur Leute. Es sind wirklich Tausende. Die Zahlen zu schätzen ist noch viel zu schwierig. Es werden permanent Parolen gerufen, darunter Parolen wie: Diejenigen, die die Welt dominieren wollen, denen antworten wir Widerstand. Oder eine einzige Lösung, die Besatzung beenden, Free Palestine. Alle hassen die Polizei, ni una menos. Wir sind alle antifaschistisch, antikapitalista. Und dann sind auf Plakaten ganz viele verschiedene, sehr kreative Slogans und Aufschriften zu lesen, wie G7, G-Ont oder zu Deutsch G7, G-Schande. Nur ein Ja ist ein Ja, Nein zu Faschismus. Lust auf Widerstand, die Zukunft ist weiblich. Diesmal ein erster Bericht, direkt von der Demonstration gegen den G7 und zum 14. Juni in Genf. Wir melden uns wieder später. Die Demonstration ist erst am Anfang.
2: Das war ein Bericht aus Genf von Bianca, die dort mit demonstriert und auch für uns Reportage macht. Ja, die Stimmung ist groß hier in Zürich. Wir sind zahlreich. Und ja, vielleicht können wir uns nochmal zwei Botschaften hören, die heute uns gesendet worden sind vom Grauen Block. Und ja, und wir laufen weiter in Richtung Ni Una Menos.
4: Die Deutschen haben sicher auch ein Deutsch zu Wort für Patriarchat.

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1: Wir sind viele, wir sind wütend und glücklich und gut drauf, aber auch eben kämpferisch heute. Es gibt aber auch gute Gründe zu feiern, wie zum Beispiel die Ablehnung von der fucking SVP-Initiative macht ein bisschen Lärm. Also auch wenn diese rassistische Initiative abgelehnt worden ist, der Kampf ist längst nicht vorbei. Wir wollen keine rassistische Schweiz, wir wollen eine offene und auch feministische, antikapitalistische Schweiz. Und auch darum sind wir heute auf die Straße, zahlreich und lila. Und wir spielen jetzt oder übertragen aus der Demowagen.

0: Sie hören jetzt noch zwei Beiträge aus Genf, wo unsere Radio-Reporterinnen auch dort sind und für uns live berichten.
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bei strahlendem Wetter oder brennender Sonne haben sich im Parc Père du Lac in Genf Tausende von Demonstrierenden am Ufer des Genfersees versammelt. Die Stimmung ist sehr ausgelassen, Musizierende bereiten sich vor, andere tanzen, während sich daneben der Demonstrationszug in Richtung Hauptbahnhof formiert. Die feministischen Streikkollektive der Romandie führen die Demo an, gefolgt von der Palästina-Solidarität, Unterstützung für Kurdistan und verschiedene kurdische und andere Widerstandsorganisationen, die internationale ArbeiterInnenvereinigung, der antifaschistische und antiimperialistische Block. Eine sehr, sehr gemischte und riesige Demonstration. Inzwischen ist die Demonstration seit mehr als einer halben Stunde unterwegs. Es ist kein Ende in Sicht, soweit das Auge reicht, einfach nur Leute. Es sind wirklich Tausende, die

0: einzuschätzen, ist noch viel zu schwierig. Es werden permanent Parolen gerufen, darunter Parolen wie diejenigen, die die Welt dominieren wollen, denen antworten wir Widerstand oder eine einzige Lösung, die Besatzung beenden, Free Palestine. Alle hassen die Polizei, ni una menos. Wir sind alle antifaschistisch, antikapitalista. Und dann sind auf Plakaten ganz viele verschiedene, sehr kreative Slogans und Aufschriften zu lesen, wie G7, G-Ont oder zu Deutsch G7, G-Schande. Nur ein Ja ist ein Ja, Nein zu Faschismus. Lust auf Widerstand, die Zukunft ist weiblich. Diesmal ein erster Bericht, direkt von der Demonstration gegen den G7 und zum 14. Juni in Genf. Wir melden uns wieder später. Die Demonstration ist erst am Anfang.
1: 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Desde aquí comenzará esta gran demo, como todos los 14 de junio, desde hace varios años ya, condensando las muchas causas que hacen que las mujeres en Suiza se movilicen. Nos movilizamos por todo lo que nos falta pelear en contra de los feminicidios y también a favor de los derechos de tantas mujeres migrantes que viven acá y que lejos están de, bueno, de acceder a un montón de cuestiones básicas. Así que por ellas también hoy nos juntamos.
2: Wir demonstrieren heute in Zürich, aber auch in Genf, auch in vielen Städten in der Schweiz für Gleichstellung, aber auch für Rechte für migrantisierte Personen. Es gab einen starken Angriff wieder von der SVP, die eine rassistische Schweiz sich wünscht. Und wir sind für eine offene Schweiz, wo alle die gleichen Rechte genießen, egal woher man kommt, egal ob man Schweizerin ist oder nicht. Wir sind zahlreich und freuen uns auf eine große, bunte Demo. Es ist sehr voll hier in der Nähe von Ni Una Menos Platz. Ja, wir kommen kaum vor. Ah, die Stimmung ist sehr gut. Wir können uns noch ein paar Botschaften hören, die wir aus der Demo von unseren rasenden Reporterinnen bekommen haben.
3: Also wir sammeln die Stimme von der Straße, und zwar im Moment sind wir beim Care-Block und ich kann auch überall auf verschiedenen Stadt. Wir sind systemrelevant oder auf der anderen Seite der Stadt alle da. Was kann man sagen?
4: Auf der anderen Seite der Stadt kein Fabes, kein Kita.
5: Danke vielmals.
2: Ja, es läuft viel Musik. Wir sind zahlreich aus der Straße, um Privilegien zu löschen, um die patriarchale Gesellschaft abzuschaffen. Es läuft viel Musik. Wir machen jetzt nochmal die Demowagen von vorne an, übertragen wir die jetzt.

gefördert wird. Wir stehen in Solidarität mit den Menschen in Palästina, im Iran und in Kuba. Wir schreien: From the river to

0: Wir sind auf dem Neonaminos-Platz und wollen eigentlich vom Revolutionären Block aus berichten. Aber es sind so viele Menschen da, dass wir den noch gar nicht gefunden haben. Darum erzählen wir mal so, was wir da sehen. Und zwar sehr viel. Also es sind sehr, sehr viele Menschen da. Sie haben gar nicht alle Platz auf dem Neonaminos-Platz. Und wir haben schon viele Transparente gesehen, viele verschiedene Fahnen, Palästina-Fahnen zum Beispiel, viele feministische Zeichen. Hier hat es einen Wagen, da steht die Schreiner, ihr Macher, und oben steht noch Inne, also Schreiner Inne. Genau. Hast du noch etwas Tolles gesehen? Nein. Also wir sehen noch mehr, auf jeden Fall, bald.
1: Nos llegan a través del número de Telegram de Radio Lora algunos testimonios de Ni Una Menos Zurich. Ahora los vamos a escuchar.

so voll, wir kommen nicht vorwärts. Wir sind stabil hier, kommen nicht mal auf die Niuna Menos Platz. Wir spielen jetzt ein paar Reden auf, die vom Streikkollektiv, revolutionäres Streikkollektiv zum Thema G7 aufgesprochen wurden. Okay, wir hatten ein bisschen ein Durcheinander hier, sind zwei Sachen live übertragen worden sind, aber ich glaube, es ist so voll. Wir lassen jetzt noch ein paar Reden laufen, die heute aufgenommen worden sind. Eine Rede von der revolutionäres Streikkollektiv zum Thema G7 und eine Rede von AMAC.

0: Das zeigt sich in den neuesten Abstimmungen durch sexualisierte Gewalt, Feminizide und anderen Angriffen auf unsere Rechte und unsere Selbstbestimmung. Was wir erleben, ist ein Angriff auf uns alle.
1: Und wenn der Staat im sozialen Bereich kürzt und diese Verantwortung ins Private auslagert, sind es die, die ohnehin schon Sorgearbeit leisten, besonders betroffen. Sie sind oft blinde Personen. Es sind diejenigen, die tagtäglich unbezahlte Care-Arbeit leisten und gleichzeitig noch bezahlte Arbeit nachgehen oder in prekarisierten Care-Berufen arbeiten. Während die G7-Staaten von Wachstum sprechen, wird die Arbeit, die das Leben überhaupt erst ermöglicht, unsichtbar gemacht und schlecht oder gar nicht bezahlt. Denn das kapitalistische System ist abhängig von dieser Care-Arbeit. Es braucht die Care-Arbeit, die unsere Lebensgrundlage erhält, um Arbeitskraft für ihre Profite zu nutzen. Wenn unsere Genossin in Genf, also gegen den G7-Gipfel demonstrieren, da kämpfen sie nicht nur gegen ein Treffen von Staats- und Regierungschefs, sondern gegen eine Weltordnung, die auf der Ausbeutung vieler basiert. Und auch wir sind heute hier und laut, weil wir für eine andere Feministin.
2: Und jetzt hören wir.
1: Und um zu zeigen, wie sauer wir sind auf den G7-Gipfel, haben wir hier eine Pinata mitgebracht, die den G7-Gipfel repräsentiert. Und ihr dürft jetzt da eure ganze Wut rauslassen. Und wenn man irgendwas kaputt macht, was man scheiße findet, dann kommt vielleicht was richtig Tolles mal raus. Genau, ganz viel Spaß. Und alle zusammen und alle nach vorne und aufhauen. Ja, dann stopp!
3: Und
1: dann sagen wir noch, No G7! Mega gut! Weitere mutige, hässige Fitness nach vorne!
2: Ist jetzt da G7 Pinata. Und jetzt No G7 und die Pinata wird jetzt nach vorne. Das war eine Rede von das revolutionäre Streikkollektiv zum Thema G7. Und jetzt hören wir die Rede von Amak.
4: Und wir sind hier auf der Straße, weil wir auch viel zu protestieren haben. Bei Schwarz, die Mutter, Stadt und Morgen um, versorgt ihre Kinder. Macht Haushalt, geht arbeiten, geht verkosten, schaut, dass sie gut Geld verdienen, macht Sport, macht ein bisschen politische Arbeit, versucht einigermaßen okay auszusehen, versucht ihre Freundinnenschaften zu pflegen, vielleicht noch ein oder zwei Beziehungen zu führen, für ihre Kinder da sein und irgendwie auch ein bisschen noch für sich selber. Und das ist was. Deine Mutter schafft das manchmal alles nicht mehr. Deine Mutter ist manchmal ultra müde und fühlt sich von allen im Stich gelassen. Deine Mutter hat manchmal einfach keinen Bock mehr. Wir biologischen und sozialen Mütter sind das Fundament der Gesellschaft und der Zukunft. Es geht nicht ohne uns. Und trotzdem wird die Arbeit, die wir leisten, permanent abgewertet. Care-Arbeit ist Gratis-Arbeit, unsichtbare Arbeit, die zu Hause in den eigenen vier Wänden stattfinden soll, demütig, still und leise. Viele Erziehungspersonen laufen ständig am Rand, leben in finanziell prekären Situationen, fühlen sich überfordert, versuchen jeden Tag das Unmögliche, manchmal bis zum Burnout. Aber immer mit einem Lächeln. Und das hat System. Das Patriarchat will, dass wir die Schuld bei uns selbst suchen und nicht in den Strukturen. Das Patriarchat will, dass wir alleine kämpfen und uns isoliert fühlen, weil wir dann besser kontrolliert werden können. Aber weißt du was? Wir machen das nicht mehr mit. Wir solidarisieren uns mit allen Müttern und Erziehungspersonen. Wir fordern mehr Anerkennung, mehr Raum, mehr Geld, mehr Unterstützung von der Politik, den Politikmachenden, von euch allen, von allen, die auf die Straße gehen. Wir schaffen es nicht alleine, wir brauchen eine Bande. Unsere Kinder sind auch eure Zukunft. Wir wünschen uns, dass ihr euch mitverantwortlich fühlt. Geht zum Beispiel nächste Woche mal zu einer Mutter oder einer Erziehungsperson, die ihr kennt. Fragt sie, wie ihr helfen könnt. Fragt sie nicht nur einmal, weil sie beim ersten Mal wahrscheinlich ablehnen will, weil sie gelernt hat, dass sie alleine klarkommen muss. Fragt sie so oft, wie sie euch glaubt. Bezieht uns ein. Nehmt Rücksicht. Lasst uns nicht alleine. Die Rettung schaffen wir nur zusammen. Für die Revolution braucht es alle. Auch die, die zu Hause bleiben und die Care-Arbeit übernehmen. Danke.
2: Das war eine Rede von Amag. Und ja, wir sind ein bisschen vorwärts gekommen. Von, ja, vielleicht ein paar, vielleicht nicht mal 100 Meter vorne. Okay. Die Demo ist, genau, hier sind wir schon wie eingekesselt. Wir werden jetzt mit dem Radiobus ein bisschen weiterfahren und versuchen, die Demo einzuholen. Die ist sehr groß und der Anfang von der Demo ist schon bei der Unterführung von der Langstraße. Genau, wir laufen weiter und freuen uns, dass die Demo so groß ist. Genau. Es ist voll hier, bombevoll, ni una menos. Wir fahren jetzt ein bisschen weiter und ja, hören uns, was gerade im Demowagen läuft.

Okay, wir wollten das Demo, die Demo-Wagen hören, aber es läuft gerade nicht. Genau, darum, also wir haben ein bisschen Beep in den Ohren. Ich hoffe, ihr habt das nicht zu Hause. Ich lasse ein bisschen Musik laufen in der Zeit, wo wir uns bewegen. Zürich ist voll, Zürich ist lila heute. Und wir fahren weiter.

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Wir hören uns jetzt, oder wir laufen gerade, wir haben die Demo eingeholt. Wir sind auf die Höhe Langstraße, Höhe Hotel Rothaus. Die Demo ist groß, mega voll, es sind noch sehr viele am Niuna Menos Platz. Genau, vor uns und hinter uns mega viele Leute, mega viele Flintas. Genau, wir hören uns jetzt noch eine Rede von Kita-Arbeitenden an.

0: Okay, ich glaube, es hat nicht so gut funktioniert. Ja, wir sind auf die Demo. Caro, willst du ein bisschen was sagen?
1: Acá seguimos en la marcha. Impresionante la cantidad de mujeres de Flint con sus carteles de lo más variados. 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En fin, esto es una fiesta, somos muchas y bueno, somos tantas como todas las cosas por las cuales tenemos que pelear también en este mundo que viene un poco complicado, cada vez más complicado, con una extrema derecha avanzando en diversos países de América Latina, también aquí en Europa, pero frente a ese espantoso antifeminismo, nosotras acá estamos fuertes y convencidas de que no vamos a dar ni un paso atrás.
0: Ja, wir sind viel. Es gibt auch coole Kunst auf die Straße, wie die riesige heilige Vulva, die ein bisschen wie eine Vulva Maria. Genau, wir wissen nicht, wo die ist, aber die ist irgendwo auf die Demo und die ist lässig. Es werden viele Sprüche geschrien. Wir sind viel. Es gibt auch eine Palästina-Gruppe, Blöcke. Wir vergessen natürlich nicht der Kontext, in dem wir sind. Eine Welt, wo die Rechtsextreme unterwegs ist. Auch dagegen kämpfen wir heute und feiern gegen Rechts und gegen patriarchale Gewalt an allen für eine postkapitalistische Welt.
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0: Genau, Radio Lora ist auch multisprachig und wir sind heute auch mehrsprachig unterwegs auf die Demo. Es gibt eine Redaktion, die heißt Macht es. Das ist die Redaktion, die am Dienstag live und auch aufgenommene Berichte aus Abi Ayala sendet. Und genau, wir sind auch immer offen für neue Radios. Radio ist ein Mittel, um uns zu organisieren, um unsere Informationen zu teilen, um zu diskutieren, uns zu stärken. Und wir sind heute sehr glücklich, hier mit unserem Radiobus unterwegs zu sein auf die große Streikdemo. Wir können vielleicht uns ein bisschen anhören, was läuft auf der Demowagen. Okay, da läuft es nicht im Moment. Okay. Dann hören wir uns doch noch ein Lied, würde ich sagen.
1: Oh. Del Bus están celebrando nuevamente que se rechazó la iniciativa del SVP para achicar o impedir la llegada de migrantes a Suiza. Así que es un motivo más para celebrar que acá la ultraderecha no pasa.
0: Genau, wir freuen uns natürlich, dass die Initiative von der SVP abgelehnt worden ist. Auch hier wollen wir keinen Millimeter die Rechtsextreme lassen. Wir sind dagegen und demonstrieren auch für eine offene, feministische Schweiz.

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1: Okay, wir sind unterwegs auf die große Streikdemo 2026. Wir sind umgeben von zahlreichen DemonstrantInnen. Alle sind gut drauf, auch wenn es gibt viele Gründe, wütend zu sein. Heute zelebrieren wir zusammen für eine inklusive, feministische, starke feministische Bewegung. Auch in Genf wird gegen das No-G7 demonstriert und die Streikkollektiven aus der Romandie haben sich dort getroffen. Viele FeministInnen sind auch dort am Demonstrieren. Wir denken an ihnen und jetzt hören wir uns noch ein anderes Lied, die uns in Stimmung bringen wird.

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1: Tsa tsa, hey, hey, hey. 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Hallo, kleine Durchsage. Die Leute, die ganz vorne am vordersten Frontrand bei sind, brauchen dringend Unterstützung. Sie sind zu wenig Leute. Darum, wenn ihr mögt, geht doch bis ganz vorne und geht sie unterstützen. Das wäre mega lässig. Dankeschön.

Wir sind laut, wir sind viele. Wir haben auch ein paar Leute gefragt, warum sie heute an der Demo teilnehmen. Und das hören wir uns jetzt an.

0: gemacht wird, viel zu wenig im Vergleich mit anderen Ländern wie Spanien zum Beispiel.
1: Ja. Und den? Weißt du?
0: Nein. Sie sind hier, weil ich hier bin. Und ja, weil ich es richtig finde, dass Sie das schon ganz früh mitbekommen.
1: Sehr gern. Danke. 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
3: Okay, das war ein bisschen chaotisch, soundtechnisch jetzt wieder.
4: Okay.
3: Ja, wir sind auf die Demo. Die Strömung ist mega groß. Es kommen Demonstrantinnen aus aller Ecke von der Straße. Wir bewegen uns langsam. Die Stadt, die Straßen sind sehr voll und lila und es freut uns. Ja, wir hören uns noch ein bisschen Musik an, würde ich sagen. Ich suche für euch etwas, das uns schön begleiten wird.

Um 18.30 Uhr wird eine Schweigeminute. Wir rufen auf das feministische Kollektiv ruft auf eine Schweigeminute schweizweit und einem schweizweiten Schrei gegen Feminizide auf. Das heißt, wir werden dann ein bisschen leiser sein und dann sehr laut. Aber zuerst hören wir uns ein Lied gegen Zionismus.

0: Und jetzt fängt die Schweigeminute an.
1: Nun zu einer Schweigeminute für von Tod und patriarchaler Gewalt betroffene Flinter Personen hier und überall. Bitte setzt euch hin, wenn ihr könnt. Auf der ganzen Welt toben zurzeit Gewaltverbrechen in Kriegen und Genozid. Frauen und Tinfas werden dabei oft gezielt Opfer von geschlechtsspezifischer Gewalt. Weltweit werden Flinters aufgrund ihres Geschlechts verfolgt, unterdrückt und ermordet. In Kriegen wird sexualisierte Gewalt gezielt als Waffe eingesetzt. Sie werden vergewaltigt, um sie einzuschüchtern und ihren Widerstand zu brechen. Femizide sind keine Einzelfälle, sondern Massenmorde. Sie sind die extremste Form patriarchaler Gewalt. Jahrelang werden Betroffene kontrolliert, bedroht und sind psychischer und physischer Gewalt ausgesetzt. Bei jedem Femizid hat die Gesellschaft und der Staat versagt. Auch hier in der Schweiz wurden bereits 13 Frauen in diesem Jahr ermordet. Das bedeutet, 13 Mal hat ein Mann eine Frau getötet und seinen Besitzanspruch über ihr Leben gestellt. Unsere Solidarität gilt allen Betroffenen patriarchaler Gewalt und allen, die weltweit Widerstand leisten. Euer Kampf ist unser Kampf. Wir stehen gegen Femizide, gegen patriarchale Gewalt und gegen jede Form von Unterdrückung.
2: Das war ein guter Abschluss.
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3: Okay, das war geil.

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1: Wir hören jetzt eine Rede von Niona Menos Zürich. Niona Menos Zürich kämpft gegen Feminizide.
2: Sorry, da gab es kurz ein Durcheinander. Als nächstes spricht Fabienne. Sie ist eine überlebte sexualisierte Gewalt und setzt sich für Themen Feminizide, Frauenhäuser, Care-Arbeit und Victim Blaming ein. Fabienne, wir heißen dich herzlich willkommen. Schön, bist du hier.
3: Hoi Sana. Mami, was ist Feminizid? Feminizid ist ein Tötungsdelikt. Meistens stirbt eine Frau durch einen Mann, der glaubt, sie gehöre ihm oder aus Frauenhass handelt. Es ist ein Mord, der oft besonders grausam ist, weil körperliche Überlegenheit ausgenutzt wird. Ich bin Fabienne W. und wurde Opfer sexualisierter Gewalt. Mein Verfahren läuft bis heute. 2024 bin ich mit meiner Geschichte an die Öffentlichkeit gegangen, weil ich nicht länger schweigen wollte. Wie erklärt man einem Kind, dass was ein Feminizid ist oder warum seine Mutter nicht mehr nach Hause kommt? Die eigentliche Frage lautet doch, warum müssen wir überhaupt erklären, was ein Feminizid ist? Wie erklärt man einem Land, das über Generationen vom Patriarchat profitiert hat, dass es Zeit ist zu handeln? Als mein Sohn 2 Jahre alt war, mussten wir selbst in ein Frauenhaus flüchten. Heute ist er 20 Jahre alt und erwachsen. Seit seinem 16. Lebensjahr pflege und begleite ich ihn aufgrund seiner schweren Erkrankung. Gleichzeitig unterstütze ich meinen schwerkranken Vater. Die Care-Arbeit, die so viele Frauen leisten, sieht man oft nicht, obwohl sie 24 Stunden am Tag, 7 Tage die Woche für andere da sind, ohne Feierabend, ohne Pause und oft bis an ihre Grenzen. Frauenhäuser bedeuten nicht nur Schutz, sie retten Leben. Sie geben Frauen und Kindern Sicherheit und Hoffnung, wenn sie glauben, keine Zukunft mehr zu haben. Viele Betroffene suchen Hilfe, haben Angst und werden trotzdem nicht ernst genommen. Doch immer werden ihre Aussagen angezweifelt, während die Täter geschützt, verharmlost oder entschuldigt werden. Was zusätzlich verletzt, ist das Victim Blaming. Durch die Verantwortung für Gewalt liegt niemals beim Opfer. Gisèle Pelicot hat einen Satz gesagt, der um die Welt ging: Die Scham muss die Seite wechseln. Und sie hat recht. Und manchmal frage ich mich, wenn es umgekehrt wäre und hunderttausende Männer in der Schweiz von Gewalt betroffen wären, wenn Männer von Frauen vergewaltigt, geschändet oder getötet würden, wenn Väter ihre Söhne verlieren würden, Brüder ihre Brüder und Freunde, wenn Familien Jahr für Jahr ihre Väter beerdigen müssten, würden wir dann auch fragen, warum ist das Opfer geblieben? Würde das patriarchale System weiterhin wegschauen und Täterinnen in Schutz nehmen, wenn wir Jahr für Jahr alle 2 Wochen lesen müssten, dass ein Mann von einer Frau getötet wurde? Würden wir dann auch noch dieselben Fragen stellen, die das Opfer diskreditieren? Würden wir fragen, hat er sich nicht wehren können? Was hatte er an? Hat er Alkohol getrunken? Warum hat er nichts gesagt? Warum ist er nicht weggerannt? Oder würden wir längst alles daran setzen, diese Gewalt zu stoppen? Zu oft werden Opfer auf Vorurteile reduziert, als würde ihr Leben dadurch weniger wert sein oder die Gewalt, die ihnen angetan wurde, weniger schwer wiegen. Wer den Weg einer Anzeige geht, braucht Mut, doch ein Strafverfahren dauert oft Jahre. Statt Betroffene zu hinterfragen, sollten wir fragen, warum dauert ein Verfahren so lange? Warum müssen Menschen, die Schutz suchen, so lange auf Gerechtigkeit warten? Ich spreche heute als Überlebende von Gewalt, Angst und jahrelangem Victim Blaming. Die eigentliche Frage lautet: Wie stoppen wir die Gewalt? Wie schützen wir Mädchen und Frauen besser, wenn ihr jemanden kennt, der Hilfe braucht? Dann hört zu, fragt nach und glaubt den Betroffenen und schaut nicht weg. Ich stehe heute hier als Überlebende und ich spreche für die Frauen, die nicht mehr sprechen können, für die Überlebenden und für all jene, die jeden Tag mit den Folgen von Gewalt noch leben müssen. Es muss sich etwas ändern. Jetzt danke Fabienne W.
4: Mach doch mal richtig Lärm!
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0: gleichzeitig, während der G7 gerade passiert und wir heute uns die Straßen nehmen, wollen wir endlich, dass es ein Ende des jahrzehntelangen Genozids in Palästina gibt. Wir wollen, dass die humanitäre Krise im Sudan aufhört. Wir wollen, dass neokoloniale Kräfte sich aus dem Kongo entfernen. Und deswegen sagen wir laut und stark, viva, viva Palästina! Viva, viva Palästina! Viva, viva Palästina! 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
1: Wir sind immer noch sehr viele hier. Die Stimmung ist gut. Wir haben gerade auch News aus Genf und die hören wir uns jetzt an.
2: Wir sind hier an der Anti-G7-Demonstration in Genf und es sind wirklich unglaublich viele Leute, mehrere Zehntausende schätzungsweise. Und es ist sehr schönes Wetter, die Sonne brennt richtig vom Himmel, es ist sehr, sehr, sehr warm. Und ja, angeführt wird die Demo vom feministischen Block, weil es ist ja heute auch der 14. Juni und die Demo ist selbstverständlich feministisch und auch antikapitalistisch, auf den Transfi steht Feminist, Antikapitalist, also feministische oder antikapitalistische FeministInnen. Und auch unsere Antwort ist antifaschistisch und antiimperialistisch. Es werden auch viele Parolen für Palästina gerufen und gegen Israel. Es ist also eine sehr intersektionale Demo, die hier sehr viele Themen verbindet. Im Hintergrund hört ihr eine Parole. Abba, l'état, les flics et les fachos. Es heißt übersetzt, runter mit dem Staat, mit den Bullen und mit den Faschos.
1: Und jetzt hören wir uns eine Interview in Spanisch aus dem Ecuador an.
3: Hola, buenas tardes. Estamos transmitiendo desde aquí, Radio Lora en Zurich, desde la manifestación del 14 de junio. Si te puedes presentar rápidamente y decirme dónde vienes.
4: Hola, mucho gusto. Mi nombre es Belén Vallejo y yo vengo de Ecuador. Vivo la segunda vez por aquí en Suiza hace 6 años.
3: Ah, muy bien, mucho gusto. Y contanos, ¿cuáles son tus motivaciones para participar hoy día de esta marcha?
4: Bueno, yo realmente creo que la mujer en diferentes, no importa de dónde vengas, realmente creo que hace falta mucho el hablar sobre nuestros derechos, nos hace falta realmente siempre empoderarnos unas a otras. Y yo realmente cuando vine acá a Suiza me sorprendí de la falta de este empoderamiento que tiene la mujer y esta falta de libertad.
3: Bueno, nos interrumpieron, pero acá continúas, ¿tienes algo más para decir?
4: Sí, de la falta de libertad, pero también ahora con mucho dolor por lo que pasa en mi país de Ecuador, todos los femicidios que hay, todo este corte a la defensa de los derechos humanos, y eso es realmente una gran motivación para estar aquí, para dar un poquito de, hacer como digo, bulto, para que sepan que estamos aquí también con muchos ecuatorianos.
3: Perfecto, entonces es Ecuador presente.
4: Gracias.
3: Muchas gracias.
4: Gracias.
1: Wir übertragen jetzt wieder aus dem Demowagen 11.
5: 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Hinter Krieg und Krise steckt das Kapital, bekämpfen wir es hier und überall. Bekämpfen wir es hier. Leute, hinter Krieg und Krise! Let's go, isn't crazy! Sie sagen uns, wir sollen uns anpassen, sie sagen uns, wir sollen leise sein, doch wir haben genug. Darum, let's go!

0: Wir sind so viele. Macht noch mal Lärm für euch alle! Ich glaube, so Tage tun einem unglaublich gut. Denn oft verlieren wir vielleicht auch mal die Hoffnung, dass es anders sein kann. Aber zusammen sind wir eine Wucht. Wir können schreien. 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
0: 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Und da finde ich, passt auch das folgende Lied immer sehr, sehr gut.

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1: Auch heute kommen wir als internationalistische Feministinnen zusammen und verbinden unsere Kämpfe. Wir zeigen, dass wir uns nicht erdrücken lassen und dass wir uns nicht ermorden lassen. Gemeinsam organisieren wir uns hier in Zürich und weltweit gegen das Patriarchat und seine Verbündeten. Wir schweigen nicht, wir zählen, wir benennen und wir nehmen alle ins Visier, die uns unterdrücken. 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
1: Bei jedem Feminizid und bei jedem Angriff protestieren wir. Die alltägliche patriarchale Gewalt beantworten wir mit Kundgebungen. Die verharmlosende Berichterstattung kritisieren wir. Die Einzelfälle zählen wir, um das mörderische System dahinbar sichtbar zu machen. Das Problem sind nicht wir, das Problem ist das System. Das Problem sind nicht wir, das Problem ist das System. Das Problem sind nicht wir, das Problem ist das System. Das Problem sind nicht wir, das Problem ist das System. Bestimmt, kollektiv und selbstbewusst kämpfen wir für eine feministische Revolution. Für eine Welt ohne Feminizide! Denn Feminizide sind kein Zufall. Sie sind die brutalste Form eines Systems, das von unserer Ausbeutung lebt. Dasselbe kapitalistische, rassistische Patriarchat, das uns ermordet, erwartet auch, dass wir kostenlos pflegen, erziehen, versorgen und den Alltag am Laufen halten.
3: Unsere unbezahlte Care-Arbeit hält die Gesellschaft zusammen. Doch sie wird unsichtbar gemacht, abgewertet und als selbstverständlich eingeordnet. Während wir Sorgearbeit leisten, profitieren andere von unserer Arbeit und unserer Zeit. Deshalb verbinden wir den Kampf gegen Feminizide mit dem Kampf gegen die Ausbeutung von Care-Arbeit. Wir kämpfen gegen jede Form patriarchaler Gewalt auf der Straße, am Arbeitsplatz, zu Hause und überall.

0: Deutschland wird uns schützen. Die Herrschenden werden ihre Privilegien nicht freiwillig aufgeben. Wir müssen uns selbst verteidigen. Sich feministisch zu verteidigen, heißt aufeinander aufzupassen, einander zu unterstützen und solidarische Strukturen aufzubauen. Wir sorgen füreinander, aber wir kämpfen auch für eine Welt, die in der Fürsorge keine unsichtbare Pflicht mehr ist, sondern die gesellschaftlich getragen, wertgeschätzt und befreit von Ausbeutung ist. Care ist nicht nur Überlebensarbeit. Care ist Widerstand. Care ist revolutionär. Wir kämpfen, bis wir frei sind, bis wir alle frei sind. Wir kämpfen weiter, bis wir frei sind, bis wir alle frei sind. Darum bestrafen wir heute dieses mörderische System. Am 3. Juni vor 11 Jahren gingen unsere Compañeras zuerst in Argentinien und dann in ganz Abayala auf die Straße. In Massen strömten sie auf die Plätze und Straßen, weil sie wütend waren, weil sie genug hatten vom mörderischen Patriarchat. Ihren Kampf tragen wir auch hier in Zürich auf die Straße. Darum performen wir auch heute die Performance Un violador e tu camino von Las Tesis. Si toca una, respondemos Thomas. Nehmt ihr uns eine, antworten wir alle. 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
3: Also, alle, die einen Text haben, macht mit. Alle, die keinen Text haben, macht mit bei den Bewegungen. Wir schaffen das alle zusammen. Seid laut, seid stark, seid revolutionär.

das Patriarchat ist ein Richter. Er verurteilt unser Leben. Unsere Strafe ist die Gewalt, die du jetzt siehst. Feminizid. Verfolgung. Belästigung. Vergewaltigung. Und Schuld bin ich.

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Rede, aber jetzt machen wir etwas. Wir legen uns alle hin, da wo wir sind, weil wir sind erschöpft. Nehmt euch Platz, legt euch hin, wenn ihr könnt. Wenn es nicht geht, dann bleibt stehen, kein Problem. Oder sitzen, wie auch immer ihr unterwegs seid. Genau, wir legen uns so breit hin, wie wir wollen. Die ganze Demonstration, über 10.000 Flinter-Personen, steht nun still und wird sich hinlegen. Wir Flinters. Wir Flinters sind müde und erschöpft. Und das hat auch seine Gründe. Wir sind es, die diese Gesellschaft mit unseren unbezahlten und unterbezahlten Care-Arbeit am Laufen halten. Wir tun es jeden Tag. Pflegen, betreuen, zuhören, organisieren, unterstützen, begleiten, mitdenken, planen, auffangen. Diese Arbeit wird oft übersehen, entwertet oder als selbstverständlich betrachtet. Buh. Diejenigen, die sie leisten, tragen die Belastung, körperlich, emotional und finanziell. Davon sind wir erschöpft. Nicht, weil wir zu wenig leisten, sondern weil wir zu viel tragen. Laut dem Bundesamt für Statistik leisten Frauen, andere Geschlechteridentitäten werden leider nicht mit erfasst, 60% mehr unbezahlte Arbeit als Männer. Emotionale Arbeit ist hierbei nicht einmal mit eingerechnet. Jetzt, heute, sagen wir dazu, nein, stopp, es reicht. Wir legen uns jetzt für 5 Minuten hin. Macht es euch bequem. Haltet die Hand einer Freundin, denn Zürich, es gehört uns. Wir atmen kurz durch. Als Zeichen der Erschöpfung, die Care-Arbeit mit sich bringt, als Erinnerung daran, dass eine Gesellschaft, die auf Fürsorge angewiesen ist, diese Arbeit nicht länger unsichtbar machen darf. Und als kleine Unterbrechung einer Logik, die ständig fordert, dass wir weitermachen, funktionieren und leisten. Für 5 Minuten machen wir genau das nicht. Und auch später werden wir genau das nicht tun. Danach stehen wir auf mit der starken Parole We care, we fight, care, strike, unite. Jetzt liegen wir für 5 Minuten still. Erholt euch, entspannt euch, genießt es.

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0: Vielen Dank.
1: Liebe Genossinnen, heute zum feministischen Kampftag am 14. Juni stehen wir hier. Wir sind wütend, kämpferisch und aufgebracht. Wie oft fühlt ihr euch gestresst? Wie oft fallen euch die To-Dos auf den Kopf und es fühlt sich an, als würden die Tage aus allen Nähten platzen? Wir Finta-Personen machen viele Stunden am Tag Lohnarbeit, um Geld zu verdienen und um unser Umfeld zu kümmern. Unternehmen und EigentümerInnen profitieren von dieser Lohnarbeit. Aber für uns geht die Arbeit nach Feierabend weiter. Kochen, putzen, Kinder betreuen, Angehörige pflegen, zuhören, organisieren. Doch wie soll das alles in einen Tag mit 24 Stunden passen? Die Menge an unbezahlter Arbeit, die anfällt, ist immens. 2024 wurden in der Schweiz insgesamt mehr als 10 Millionen Stunden unbezahlte Arbeit geleistet. Über zwei Drittel davon betrifft Finta. Care-Arbeit wird heute immer noch oft nicht als Arbeit wahrgenommen, weil sie gesellschaftlich mit Liebe, Fürsorge und weiblich konnotierter Selbstlosigkeit verbunden wird. Care-Arbeit erscheint dadurch als Liebesdienst und wird als selbstverständlich vorausgesetzt. Als Selbstverständlichkeit, welche Frauen per Geschlechterrolle zugewiesen wird. Dadurch wird Care-Arbeit von Finta-Personen als Nichtarbeit abgewertet. Und das ist kein Zufall. Der Kapitalismus baut maßgeblich darauf auf, dass diese Arbeit nicht oder unterbezahlt wird. Im Kampf für eine radikale Arbeitszeitverkürzung und Lohnerhöhung der Care-Arbeit sind imperialistische Großmächte und Industriestaaten unser Feind. Diese mächtigen Industriestaaten treffen sich heute am G7 im französischen Evian. Ausgerechnet heute, während wir für einen solidarischen Feminismus auf die Straße gehen, wird dort für Militarisierung und Aufrüstung geworben. Sie wollen ihren Wohlstand schützen und imperiale Ambitionen stärken. Nebst den immensen Ungerechtigkeiten, die wir hierzulande gar nicht zu Gesicht kriegen, resultieren daraus aber auch für uns spürbare Folgen. Ein Beispiel dafür sind Sparprogramme. Also noch mehr unbezahlte Care-Arbeit, welche auf unseren Schultern lastet. Sie schützen ihr Kapital auf Kosten unserer Arbeit. Doch was passiert, wenn wir keinen Bock mehr darauf haben? Wenn wir nicht mehr arbeiten? Wenn wir nicht mehr kochen oder nicht mehr sorgen? Wir halten die Gesellschaft am Laufen und deshalb können wir sie auch verändern. Durch unsere Arbeit sind wir mächtig. Denn wenn wir sie niederlegen, geht nichts mehr. Das zeigen wir genau einem Jahr. Am 14. Juni 2027 streiken wir. Wir streiken für bessere Arbeitsbedingungen in den Care-Berufen, für höhere Löhne und vor allem für mehr Zeit. Wir fordern eine radikale Arbeitszeitverkürzung für alle bei besserem Lohn und gerechte Aufteilung der unbezahlten Care-Arbeit. Eine bessere Welt liegt nicht in Ihren Händen, sondern in unseren.

Hallo, also wir haben gehört, in der Demo hat es Zivilbullen gehabt, aber unsere Genossinnen haben geschafft, die Bullen rauszujagen, die scheiß Zivilbullen. Yeah! Und jetzt hören wir Chocolate Remy.

demonstrieren heute für die feministische Revolution. Während wir hier

0: Gefangenen, die in Rojava, in Nord- und Ostsyrien, für die Revolution kämpfen. Nein, sie kämpfen nicht nur für die Revolution, sie leben die Revolution. Und an vorderster Front sind es die Frauen. Darum schreien wir: Shin Shian Asadi! Shin Shian Asadi! Shin Shian Asadi! Shin Shian Asadi! Shin Shian Asadi! Shin Shian Asadi! Und dann gibt es noch mal eines, das ist auch für unsere Genossinnen in Rojava. Pishi Perchvedana Rojava! Pishi Perchvedana Rojava! Pishi Perchvedana Rojava! Pishi Perchvedana Rojava! Das bedeutet so viel wie: Es lebe der Widerstand in Rojava. Aber natürlich gilt unsere Solidarität an allen unterdrückten Menschen dieser Welt und allen Menschen, die auf dieser Welt kämpfen für eine bessere Zukunft für alle. Hoch die internationale Solidarität!
1: Hoch die internationale Solidarität!
0: Hoch die internationale Solidarität!
1: Hoch die internationale Solidarität!
2: Hoch die internationale Solidarität!

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1: Liebe Zuhörerinnen, wir sind immer noch auf dem Neonamenos-Platz. Und trotzdem fertig ist gerade Laufmusik, wie ihr es hört.

0: Skandal.
1: Hier auf dem Neonamenosplatz, ich rate ja, hier ist laut und ich hoffe, dass ihr mir gut hören konntet, trotzdem. Und unsere feministische Sonderprogramm geht weiter, dann bleibt ihr dran, nicht nur heute, sondern auch morgen. Wir senden den ganzen Tag feministisch für euch. Heute, jetzt wird DJ Celestia bei uns sein, live von dem Studio. Und danach, ihr hört zwei Beiträge, ein Interviewgespräch mit dem feministischen Streikkollektiv Zürich und die anderen Reinigerinnen von der Hotelbranche, Migrantinnen von Avia Yala, das über ihre Bedingungen uns erzählt haben, wie prekarisiert und ausgebeutet ist der Alltag aussieht und wie die Arbeitgeberinnen auf diesen schwachen Status, weil viele von denen brauchen einen Vertrag, eine Aufenthaltsbewilligung zu bekommen und dann oft die müssen unwürdige Bedingungen in Kauf nehmen. Darüber hört ihr nach dem DJ-Set von Celestia. 22 Uhr. Und zuletzt enden wir mit der feministischen Streikmusik auf. Wir sind sehr nahe von der Traktor, von der Wagen und ihr hört auch wie ein Echo. Trotzdem hoffe ich, dass ihr hattet viel Spaß mit unserer Live-Berichterstattung. Bleibt ihr dran, macht ihr mit. Streikradio wird weiter zu hören sein. Ciao und bis morgen.

0: hier auf dem Turin feministische Streiktag.
1: Im Hinblick auf den 2027 Care-Strike liegt der Fokus dieses Jahr auf der unbezahlten Care-Arbeit.
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0: ayudarlos. Lo bueno de nosotros, la sudamericana o la de Centroamérica, es que somos muy resilientes, que a pesar de las situaciones difíciles que muchas veces atravesamos, siempre tenemos una sonrisa y una esperanza. Entonces, entre nosotras nos ayudamos. En temporada de verano salimos a caminar, hacemos grupos para leer, diferentes actividades. Y entonces eso nos ayuda a mantenernos, vamos a decir, de pie.
1: Ich bin Christin. Ich und einige Frauen treffen uns 1 bis 2 Mal pro Monat bei mir zu Hause, um zu beten. Immer waren wir nur Frauen, die in der Reinigung arbeiten. Wir haben uns viel ausgetauscht über unsere Arbeit und wir machen uns Mut. Eine Person hat erzählt, dass sie in der Probezeit mit dem Reinigungswagen gestürzt ist und sich die Finger gebrochen hat. Sie wurde daraufhin entlassen. Wir warnen uns über Reinigungsunternehmen mit schlechten Arbeitsbedingungen. Wir helfen uns gegenseitig.
2: Ein weiteres Beispiel einer solchen Vernetzung ist der Stammtisch Reinigung. Der Stammtisch Reinigung ist das Treffen von Kaffee Klick und Zürich Solidarisch entstanden. Hier kommen viele Menschen zusammen, die in der Reinigungsbranche arbeiten. Sie diskutieren über ihre Erfahrungen bei der Arbeit, über Löhne, Arbeitsdruck, Gesundheit und Respekt. Sie tauschen Informationen über ArbeitgeberInnen aus und haben Forderungen erarbeitet, die erfüllt werden müssen, damit Reinigungsarbeit die Anerkennung erhält, die sie verdient. Faire Löhne, sichere Arbeitsbedingungen und genügend Zeit für die Arbeit.
0: La parte salarial es muy importante, porque nosotras las mujeres que trabajamos en la limpieza ganamos aproximadamente a 20 francos la hora. Pero claro, no tenemos, muchas veces no tomamos vacaciones durante el año. No estamos permitidos enfermarnos, por ejemplo, porque si no trabajamos, no ganamos. ¿Ustedes se imaginan una persona trabajando 10, 12 horas diarias, sin vacaciones, 2, 3 años? Conozco casos de mujeres que le han dado un ictus, algo otra vez que le ha dado un derrame, los nervios súper alterados porque toda persona necesita descansar.
1: Der Lohn ist sehr wichtig. Wir verdienen 20 Franken pro Stunde. Wir nehmen keine Ferien. Wenn wir krank sind, verdienen wir nichts. Wir werden krank, weil wir uns nicht von der Arbeit distanzieren können, eben weil wir so viel arbeiten. Darum müssen wir mehr verdienen.
3: Basta los abusos, basta la abuso psicológico, abuso físico, basta todos esos abusos.
4: Que valoraran nuestro trabajo, que lo valoraran un poco más, porque, bueno, está bien que es un trabajo de limpieza, pero es un trabajo, que no lo valoraran un poco más.
5: Aguantar no nos queda, pero a mí me gustaría que se haga algo, que alguna huelga o un plantarse ahí delante de la empresa o un, no sé.
6: No es responsable de eso, que pueda hacer algo, es inspección, trabajo.
5: O una de ustedes ir a trabajar ahí, sí, por lo menos un mes o 15 días.
7: Sí, pero yo creo que también lo que ellos esperan es que vosotras os calléis, no digáis nada,
8: eso,
7: ¿no?
8: Uh-huh.
7: Entonces,
8: eso.
7: Ahora es el primer paso, ya hasta lo habéis hecho público. Uh-huh.
1: Schluss mit dem psychischen und physischen Missbrauch. Wir wünschen uns Wertschätzung für unsere Arbeit. Ich will, dass wir streiken, dass wir eine Aktion vor einem Reinigungsunternehmen organisieren. Die Unternehmen müssen strenger kontrolliert werden.
2: Care-Arbeit muss aufgewertet werden, sodass alle jene, die sie leisten und die sie beziehen, ein gutes Leben leben können. Die ReinigerInnen tragen diese Forderungen ins feministische Streikkollektiv Zürich, wo sie Teil des Care-Streiks 2027 sind. Du findest den Forderungskatalog der Reinigung auf www.forderungen.ch.
9: Todas salgamos este 14 de junio, mujeres, a la calle por la reivindicación de nuestros derechos, igualdad de nuestros salarios, sin importar cuál sea nuestro género.
10: ¡Salarios arriba! ¡Salarios arriba! ¡Salarios arriba! ¡Alquileres abajo! ¡Alquileres abajo! ¡Alquileres abajo! propietarios,

0: 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Juni, feministischer Streiktag.
1: Im Hinblick auf den 2027 Care-Streik liegt der Fokus dieses Jahr auf der unbezahlten Care-Arbeit.
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3: 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Juni gegen kapitalistische Ausbeutung von Flinkers auf die Straße.
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0: Die heutige Sendung steht ganz im Zeichen von Care, weil ja nächsten Sonntag der 14. Juni ist, der dieses Jahr auch im Zeichen der unbezahlten Care-Arbeit steht. Und wir haben hier heute im Studio beim Radio Lora ein Interview gemacht mit AktivistInnen vom feministischen Streikkollektiv. Und danach werden wir auch noch einen Beitrag hören, wo es auch noch ein bisschen mehr um dieses Thema mit Care-Arbeit geht, noch mehr in Verbindung mit der rassistischen Initiative, über die wir leider auch abstimmen müssen im Moment. Ja, ich denke, ihr wisst, um welche Initiative es geht. Und wir beginnen doch gleich mit diesem Interview.
1: Über das feministische Streikkollektiv, einfach unsere Grundsätze nochmal. Wir haben wie drei Grundsätze und sehen uns als erstes als außerparlamentarische politische Bewegung. Wir sind queerfeministisch, antikapitalistisch und intersektional. Wichtig ist auch, dass wir dezentral organisiert sind. Es gibt keine Leitungsfunktion, es gibt keine Personen, die irgendwie die Hauptpersonen sind oder so. Wir sind etwa 50 bis 70 Personen, die sehr aktiv sind und über 900 Personen, die einfach im Kollektiv angeschlossen sind und an einzelnen Aktionen und Momenten mitarbeiten. Unser Kollektiv ist Flinta Only, das heisst, Cis-Männer bleiben solidarisch fern.
0: Hallo zusammen, wir sitzen hier zu dritt im Studio und zwar sitze ich hier mit zwei Personen vom feministischen Streikkollektiv. Vielleicht können wir gleich damit anfangen, dass ihr euch kurz vorstellt, wer seid ihr und was ist eure Funktion im Streikkollektiv oder in welcher Arbeitsgruppe seid ihr?
2: Hallo, ich heiße Lilo und ich bin in der Arbeitsgruppe AG Arbeitskämpfe und auch noch momentan AG 14. Juni und den anderen, aber das sind die Haupt-AGs gerade.
3: Hallo, mein Name ist Luna und ich bin seit 2020 im Streikkollektiv in den AGs Social Media, Vernetzung und Bildung.
0: Dann hören wir doch gerade das erste Audio.
4: Care-Streik 2027 haben wir ausgerufen, aber was genau verstehen wir unter Care-Arbeit? Care-Arbeit ist Sorgearbeit für die grundlegenden menschlichen Bedürfnisse. Und das Ziel von Sorgearbeit ist eigentlich immer das körperliche, intellektuelle und emotionale Wohl der Menschen, auch von der Umwelt. Und es beinhaltet bezahlte und unbezahlte Care-Arbeit. Das ist zum Beispiel körperliche Pflege, Erziehungsarbeit, Bildungswesen, also LehrerInnen leisten auch Care-Arbeit, Versorgungsarbeit, Reinigungsarbeit, Sexarbeit, Sorgearbeit für die Umwelt. Und das alles ist eigentlich die Grundlage für unser Leben und das Funktionieren von unserer Gesellschaft. Darum Care-Arbeit ist essentiell und wichtig. Und wir sind alle davon abhängig, wir brauchen sie alle. Wir leisten sie aber zum Teil auch alle.
0: Das Thema vom diesjährigen 14. Juni ist die unbezahlte Care-Arbeit. Vielleicht können wir gerade über ein paar Beispiele für unbezahlte Care-Arbeit sprechen, was zum Beispiel bei euch im Streikkollektiv für unbezahlte Care-Arbeit geleistet wird.
2: Also ganz allgemein, glaube ich, ist wichtig zu sagen, dass ja eigentlich jede aktivistische Arbeit unbezahlt ist. Und deswegen ist auch eigentlich jede Arbeit, die wir verrichten oder tun im Streikkollektiv, unbezahlte Care-Arbeit, weil wir sehen auf jeden Fall unsere Arbeit als eine Arbeit, die ja für ein System von Sorge und Care arbeitet, also auf verschiedenen Ebenen. Und da könnte man sagen, dass wir eigentlich alles, was wir tun, unbezahlte Care-Arbeit ist.
3: Weil es am Schluss ja darum geht, dass die Lebens- und Arbeitsbedingungen für alle besser werden und diese ganze Arbeit, die eigentlich unser Fortbestehen, blöd gesagt, auch wirklich sichert. Das ist unbezahlte Arbeit. Das sind so viele Stunden. Und auch an der Pressekonferenz haben wir aufgezeigt, wie viele AGs das es gibt, nur um sichtbar zu machen, wie viele Stunden eigentlich da wirklich jedes Jahr reinfließen. Auch nur schon, um einen 14. Juni zu organisieren, aber halt auch darüber hinaus alles Weitere, was wir machen.
2: Und vielleicht auch, also unsere Arbeit geht ja auch gerade darum, dass wir vielleicht Leute, die im klassischen Sinne unbezahlte auch Arbeit machen, wie zum Beispiel Mütter, erziehungsberechtigte Flinterpersonen oder auch Leute, die vielleicht Menschen pflegen im Alter oder Leute, die in der Landwirtschaft arbeiten, auf solidarischen Betrieben, die viel unbezahlte Arbeit leisten, sichtbar zu machen. Also ich glaube, das ist unser Hauptanliegen, dass wir jetzt dieses Jahr spezifisch auch Fokus darauf legen, dass eben diese Arbeit sichtbar wird oder sichtbarer wird.
3: Genau, das Motto des 14. Juni dieses Jahr ist Pflegesorge, Hausarbeit, das ist unbezahlte Arbeitszeit gegen das System, das ausbeutet und profitiert, feministisch organisiert.
4: Zu warum Care-Arbeit aber auch in der Krise ist. Sie ist chronisch unterbezahlt und es herrschen schlechte Arbeitsbedingungen. Die unbezahlte Care-Arbeit wird einfach vorausgesetzt und wird gar nicht erst berücksichtigt, was zum Beispiel dann für viele Frauen, flinte Personen, die unbezahlte Care-Arbeit leisten und darum Teilzeit arbeiten, zu schwerwiegenden Nachteil führt, vor allem im Alter, weil in der AHV hat nicht können 44 Jahre lang einen so und so hohen Betrag eingezahlt werden. Das heisst, Altersarmut ist überproportional häufig bei flinten Personen. Das heisst aber auch eben komplette Mehrfachbelastung, die zu einem Burnout kann führen kann usw. Die Care-Arbeit an sich wird immer im Widerspruch stehen zu der Profitmaximierung des Kapitalismus. Menschen können wie nicht schneller gesund werden, Kinder können nicht schneller gross werden. Das ist etwas, das Zeit braucht und wo man muss auch Zeit sich nehmen muss. Und die Zeit kann man nicht optimieren, damit sie eben immer schneller, für immer günstiger, für immer weniger gemacht werden kann. Das bleibt konstant und die Zeit muss man wie trotzdem aufbringen, auch wenn man rundum probiert, immer weniger Ressourcen zur Verfügung zu stellen.
0: Wir haben es soeben gehört, das Stichwort Mehrfachbelastung. Was versteht ihr unter Mehrfachbelastung?
3: Mehrfachbelastung greift auf vielen Ebenen. Eben einerseits zum Beispiel die finanzielle Sicherheit oder eben Unsicherheit durch Ausfälle in der Lohnarbeit, durch auch Ausfälle in der Erfahrung, wenn man für die Kinder alleine zuständig ist und jahrelang nicht mehr in seinem Beruf arbeiten konnte, dann heißt das einfach, dass der Einstieg auch wieder in die Berufswelt erschwert ist und eben die Abhängigkeiten zum Partner werden erhöht oder zur Partnerin. Das heißt, es ist auch schwieriger, aus zum Beispiel gewaltvollen Beziehungen zu gehen, weil die finanziellen Mittel nicht da sind, man keine Ressourcen hat. Das sind so die finanziellen Aspekte. Dann gibt es natürlich auch die mentalen oder die psychischen Aspekte. Wenn man bereits eine 12-Stunden-Schicht in einem Spital gearbeitet hat und dann nach Hause kommt und dort auch noch für alles zuständig ist, dann lebt man eigentlich nur noch, also man kocht, man isst, schläft, arbeitet und es gibt wieso nichts dazwischen. Man hat kaum Zeit für einen sozialen Austausch oder für Beziehungen sonst außerhalb von dem eigenen Haushalt. Und auch kaum Zeit für die Beziehung innerhalb des Haushaltes in so einer Situation. Das heißt einfach auch, dass der Mental Load riesig ist, die emotionale Belastung, Burnout-Gefahr riesig ist, weil einfach zu wenig Pausen und zu wenig Freizeit und Erholung möglich sind. Und es gibt noch viel mehr Dinge, aber ich weiß mir nicht, was ich alles noch aufzähle. Mhm. Aber ist das gut so?
0: Ja, also versteht ihr darunter auch, dass wie die unbezahlte und die bezahlte Care-Arbeit dann wie auch zusammenhängen können oder wie so einander negativ nachher beeinflussen? Oder?
3: Genau. Für uns ist es extrem wichtig, dass Care-Arbeit beide Bereiche, also unbezahlt und bezahlt, mit einschließt, weil das in der Realität sowieso nicht getrennt wird und das eigentlich eine künstliche, dem Kapitalismus zugunsten kommende Trennung ist von dem Privaten und der Arbeit. Und darum plädieren wir auch für eine Erweiterung des Arbeitsbegriffs eben auf die unbezahlte Care-Arbeit, weil das 50% des Arbeitsvolumens der Schweiz ausmacht jedes Jahr. Ein riesiges, also wenn wir Care-Arbeit unbezahlte wirklich auch bezahlen würden, wären das Milliarden, die eigentlich aufgewendet werden müssten und die jetzt einfach glücklicherweise oder so gratis sind und auf die man gar nicht, also die man gar nicht berücksichtigen muss. Und vor allem auch wichtig ist, dass halt Care-Arbeit tendenziell sogar eher noch zunimmt, weil wir eine ältere Gesellschaft werden, weil immer weniger Menschen in Care-Berufen auch arbeiten wollen, weil die Bedingungen eben so schlecht sind, dass so viele Menschen, die diesen Beruf eigentlich gerne ausüben wollen, vergrault und durch das immer höheren Druck entsteht, das dann auch plötzlich im Privaten, also ins Private abzuwälzen und dort dann nicht mehr als Aufgabe des Staates sozusagen zu machen.
0: Also auch so das Stichwort Privatisierung und das Kosten für jetzt so offiziell organisierte Pflegeeinrichtungen auch immer mehr individualisiert werden. Warum seht ihr das als Problem?
3: Ein Problem ist es insofern, weil es einfach eben die Situation von Care-Leistenden zuspitzt. Es macht eigentlich die Arbeit noch unsichtbarer und prekärer, als die eh schon ist. Die Rechte, also wieso, wenn eine migrantische Flinterperson in einem Privathaushalt arbeitet und eigentlich wirklich abhängig ist von dieser Arbeit, auch zum Beispiel, dass sie überhaupt in der Schweiz bleiben darf, hat sie keine Möglichkeiten, sich irgendwie zu wehren, weil sie hat keine offizielle Anlaufstelle. Es gibt keine Person, mit der sie über den Vertrag zum Beispiel verhandeln könnte. Oft gibt es gar nicht einen Vertrag. Es ist alles sehr inoffiziell. Sie ist abhängig von diesem Einkommen. Und das öffnet einfach Tür und Tor für Missbrauch und ja, weitere Ausbeutung, die eigentlich ja in sonstigen Bereichen dann gar nicht erlaubt wäre.
0: Ihr sprecht auch von dem Begriff Intersektionalität. Vielleicht kannst du den noch kurz erklären, was das heißt.
3: Intersektionalität schließt eigentlich viele Dinge mit ein. Es ist unter anderem antirassistische Haltungen. Es ist aber auch zum Beispiel also anti-ableistische Haltungen, dass eben in einer intersektionalen Arbeit auch die Inklusion mit reingedacht werden muss. Vor allem Care-Arbeit ist eine Arbeit, die viele chronisch Kranke und Behinderte sehr abhängig von ihr sind. Und wenn immer weniger Ressourcen zur Verfügung stehen, wenn sie keinen Zugang zu der IV oder nur schon eben auch eine Pension zum Beispiel dann haben werden, dann haben sie keine Möglichkeit, für sich selber zu sorgen oder für die Angehörigen, die sie pflegen müssen, dass diese auch noch in die Armut abrutschen. Und dann wird Gesundheit plötzlich zu einer Ware und ist nicht mehr ein Grundrecht, das allen zusteht. Genau, und die Qualität schwindet halt, je mehr man Ressourcen entzieht und je weniger man sicherstellt, dass für alle eigentlich gesorgt ist. Und diese Angriffe gehen eigentlich weiter mit dem Entlastungspaket 2027, das jetzt ja auch ziemlich hohe Kürzungen im Bundeshaushalt sieht, nur auf der Ausgabenseite, mit der Begründung, dass dadurch die 13. AHV und die Aufrüstung finanziert wird. Aber anstatt irgendwie bei der Einnahmenseite zum Beispiel die Steuern zu erhöhen für das oberste 1%, was sehr schnell sehr viel Geld in die Kassen spülen würde, findet man jetzt einfach, wir können 5,9 Milliarden Franken im sozialen Bereich sparen. Und das macht halt noch mehr Druck auf die Schulen, auf die Spitäler, auf die sozialen Einrichtungen, auf auch Asylbereiche, auf Klimabereiche, alle Bereiche, die halt für die Menschen da sind und nicht nur für den Profit.
0: An der Pressekonferenz habt ihr auch angesprochen, dass also auf einer globalen Ebene, wenn man das jetzt betrachtet mit dem Thema Care, es gibt so etwas, das heißt Global Care Chains. Und was hat das zu tun mit Kolonialismus und was bedeutet das Global Care Chains?
3: Ein gutes Beispiel, um verstehen zu können, was Global Care Chains bedeutet, ist, während der Corona-Pandemie zum Beispiel hat Deutschland hatte einen großen Fachkräftemangel in den Spitälern. Viele Long-Covid-PatientInnen sind in die Spitäler notfallmäßig gekommen und sie hatten aber einen Überfluss an Impfstoff und die Philippinen hatten keinen Zugang zum Impfstoff. Sie wurden ausgeschlossen aus der Lieferkette oder der Produktion, Bestellungsmöglichkeiten. Und der Westen hat wie alles für sich gehortet. Dann haben sie wie einen Deal vorgeschlagen, Deutschland, den Philippinen, dass sie halt ihnen den Impfstoff liefern. Dafür müssen Pflegerinnen kommen. Und so sind viele philippinische Pflegerinnen nach Deutschland gegangen, um die kranken Menschen im Spital wieder gesund zu pflegen. Und das hat dazu geführt, dass Philippinen dann zwar Impfstoff hatte und die Bevölkerung in dem Sinne schützen konnte, aber ein riesiger, riesiger Fachkräftemangel in ihren Spitälern doch wieder zu einer sehr hohen Totenrate führte. Und das ist dann auch wieder Kolonialismus auf der Ebene, dass reiche Länder, arme Länder ausbeuten, unter Druck setzen, plündern für ihre Arbeitskraft, die dann abgezogen wird und die fehlt im eigenen Land.
0: Kommen wir nun ein bisschen mehr auf die konkrete Organisierung vom diesjährigen Streik und auch vom CARE-Streik 2027 zu sprechen. Wie versucht ihr, Menschen spezifisch im CARE-Sektor zu erreichen, auch im Hinblick auf den CARE-Streik 27, aber auch dieses Jahr? Wie geht ihr da vor?
2: Also die AG Arbeitskämpfe hat da verschiedene Ebenen, auf denen sie arbeitet. Einmal gibt es ein regelmäßiges Mittagessen, ein CARE-Mittagessen, wo verschiedene Menschen, die in der CARE-Arbeit arbeiten, zusammenkommen können. Und wir probieren da immer wieder so Wege zu finden, dass diese Einladungen irgendwie in diese Chats vom Kinderspital reinkommen oder man kennt doch noch irgendeine Person, die dann an diesem Mittagessen sich wirklich auch einfach beschweren, auskotzen können über die Bedingungen und aber oft auch Mitstreiterinnen finden oder vielleicht auch vernetzt werden mit Basisgruppen, also Gruppen, die sich einsetzen schon für gewisse Themen oder Bedingungen, die sie belasten oder halt auch einfach andere Menschen, die schon auch an Gewerkschaften angeschlossen sind, so irgendwie in Kontakt kommen können. Und das ist, glaube ich, auch ganz allgemein eben, das wurde auch schon gesagt, diese Arbeit mit Basisgruppen ist sehr zentral. Also wir sind nahe mit der KRILP, kritische Lehrpersonen, KRISO, kritische soziale Arbeit oder auch Trotzphase, die auch in der Care-Sektor sich organisieren. Und diese Arbeit unterstützen wir und natürlich sehr und auch Arbeit mit Gewerkschaften wird immer zentraler mit der VPOD und UNIA und so weiter, genau. Wir probieren gerade auch so Workshops zu machen, Arbeitskämpfe. Einmal eins dieser Workshops wird zum Beispiel auch stattfinden am 14. Juni, kommt vorbei. Es ist für Menschen, die man muss kein Vorwissen haben in Arbeitskämpfen. Es wird ganz grundsätzlich, rechtliche Grundlagen werden angeschaut, auch wie funktionieren die so Most Basic Organizing Strategien, also dass man sich selber am Arbeitsplatz organisieren kann. Genau. Und diese Workshops haben wir als Ziel, ab jetzt dann bald einfach einmal monatlich an unterschiedlichen Orten stattfinden zu lassen.
3: Der 14. Juni dieses Jahr steht im Zeichen vom großen CARE-Streik nächstes Jahr. Und darum wollen wir auch mehr Zeit investieren auf Bildung und Vernetzung. Wir haben ein großes Programm zusammengestellt, das ab 13 Uhr auf dem Kasernenareal und dem Zeughausareal bereits stattfindet vor der Demo und uns ist das eigentlich fast wichtiger als die Demo selber.
0: Ja, vielleicht könnt ihr gerade auch auf das Programm eingehen. Was ist so geplant für dieses Jahr?
2: Also an erster Stelle möchten wir sagen, wir haben ein großes Kinderprogramm und Betreuungsangebot, das eben gerade Leute, die häufig Betreuungsarbeit an Sonntagen leisten müssten, auch ihre Kinder abgeben können und dadurch frei sind, also das ist auf der Webseite. Wenn euch das interessiert, schaut euch das an. Es gibt Workshops einmal zum CARE-Streik 27, wo wir erzählen, wie wir das angehen und wie man das auch unterstützen kann. Dann gibt es eben diesen Arbeitskampf einmal eins Workshop, der findet zweimal statt. Da geht es um Grundlagen von Arbeitskampf. Und es gibt noch die Rede von dem Streikkollektiv, wo wir unsere Forderungen für den CARE-Streik 2027 vorstellen. Also stay tuned, das wird richtig wild, hoffentlich. Genau.
3: Auch alles noch vor der Demo. Das heißt, wenn ihr hören wollt, was wir zu sagen haben, dann kommt unbedingt auf das Kasernenareal.
2: Und vieles mehr, natürlich auch noch ganz viele.
0: Könnt ihr schon ein bisschen etwas sagen zu den Forderungen oder bleibt das noch ein Geheimnis bis zum 14. Juni?
2: Es bleibt ein Geheimnis.
3: Es werden 3 Forderungen sein, das okay. können wir sagen.
2: Und sie sind groß.
0: Okay. Ja, dann wären wir langsam schon am Ende von diesem Interview. Gibt es etwas, das ihr noch sagen möchtet?
2: Ich möchte noch kurz sagen, an der Demo gibt es 2 wichtige Momente, dass möglichst viele Leute, wenn es wissen, funktioniert es. Wir machen einmal eine Schweigeminute um 18.30 Uhr. Sagt es euren Demonstrierenden um euch rum. Es geht um von Gewalt betroffenen Flinterpersonen weltweit. Gerade in Zeiten wie diesen ist das uns mega ein Anliegen. Und um 19.30 Uhr werden wir uns alle in den Straßen von Zürich hinlegen, weil wir erschöpft sind für 5 Minuten und schweigen und diesem Moment von nicht mehr, wenn Flinter will, bleibt alles still, Raum zu geben. Genau.
0: Vielen Dank.
3: Auf zum Care-Streik 2027.
0: Ja, danke schön für dieses Interview und wir sehen uns am nächsten
2: Sonntag.
0: Ich musste gerade kurz überlegen. Am nächsten Sonntag auf der Straße. Vielen Dank.

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2: Ohne Migration keine Sorgen. Plädoyer für eine solidarische Care-Gesellschaft. Ein Essay von Sarah Schillinger und Julia Meisenbacher. Da können Sie im Spital lange klingeln, so titelte der Tagesanzeiger kürzlich und bezog sich dabei auf ein Zitat von Bundesrat Beat Jans. Dieser warnte gegenüber den Medien eine Begrenzung der Zuwanderung, wie sie die sogenannte Nachhaltigkeitsinitiative anstrebt, führe zu lange Wartezeiten und drohe das Gesundheitssystem kollabieren zu lassen. Bereits jetzt sind Engpässe bei Pflege und Betreuung akut. Die Initiative der SVP verschleiert mit dem Schlagwort der Nachhaltigkeit das eigentliche Ziel ihrer Politik: Migrationsmassiv einzuschränken. Womit sich die prekäre Personalsituation in Spitälern, in der Langzeitpflege und der Betreuung von pflegebedürftigen Menschen dramatisch verschärfen würde. Doch das ist nur der sichtbarste Teil eines Problems, das weit über quantitative Versorgungsfragen hinausgeht. Ein genauer Blick zeigt, die sogenannte Nachhaltigkeitsinitiative der SVP ist alles andere als ein Beitrag zu mehr sozialer oder ökologischer Nachhaltigkeit. Vielmehr geht es um eine Verschärfung der Ausbeutung migrantischer Arbeitskräfte, eine Vertiefung globaler sozialer Ungleichheiten und um das Abwälzen gesellschaftlicher Krisen wie der Care-Krise, auf besonders vulnerable Gruppen. Umso mehr braucht es ein linkes und feministisches Gegennarrativ, das Solidarität, gerechte Arbeitsverhältnisse und die Bedeutung der Care-Arbeit ins Zentrum stellt. Kaum irgendwo ist der Anteil der migrantischen Arbeitskräfte so hoch wie im Schweizer Gesundheits- und Pflegesektor. Laut OECD 2023 waren im Jahr 2021 gut 38% der in der Schweiz tätigen Ärztinnen nicht hierzulande ausgebildet. Seit 2010, als es noch 23% waren, ist dieser Anteil um gut 2/3 angewachsen. Fast die Hälfte dieser Fachkräfte stammt aus Deutschland. Weitere wichtige Herkunftsländer sind Italien und Frankreich. Im europäischen Vergleich ist die Schweiz nach Norwegen und Irland, beide 42%, Spitzenreiterin. Zum Vergleich, in Frankreich sind nur 12% der Ärztinnen im Ausland ausgebildet und in Deutschland sind es knapp 14%. In Italien ist es sogar nur 1%. Auch beim Pflegepersonal ist der Anteil der Arbeitskräfte, die nicht in der Schweiz geboren sind, sehr hoch und ist insbesondere mit der Einführung der Personenfreizügigkeit rasend gestiegen. Jede vierte Pflegefachperson hat ihre Ausbildung nicht in der Schweiz absolviert. In Europa ist dieser Anteil nur in Irland noch höher. Ein überwiegender Teil des zugewanderten Pflegepersonals ist weiblich und stammt auch hier aus den Nachbarländern Frankreich, Deutschland und Italien. Mit dem Erreichen des Pensionsalters der Babyboomer-Generation verschärft sich der Bedarf weiter. Bereits heute ist über ein Viertel der in der Schweiz tätigen ÄrztInnen über 60 Jahre alt. Aus eben diesem Grund wächst auch der Anteil von älteren pflegebedürftigen Menschen. Und gleichzeitig wird das Potenzial der unbezahlten Pflegeleistungen durch weibliche Angehörige aufgrund der steigenden Erwerbstätigkeit der Frauen kleiner. Es wird offensichtlich, was feministische Bewegungen bereits seit Jahrzehnten thematisieren. Die Grundlage unseres alltäglichen Überlebens ruht vor allem auf den Schultern von Frauen und ganz besonders auf denen migrantischer Frauen. Ihre Arbeit bleibt häufig unsichtbar. Die Arbeitszeiten sind entgrenzt und ihre Leistungen werden teilweise krass unterbezahlt. Beispielhaft ist die Situation von Live-in-Betreuerinnen im Privathaushalten, die häufig rund um die Uhr abrufbar sind und dafür kaum je 4.000 Franken pro Monat verdienen. Doch statt die großen Herausforderungen zu adressieren, die sich aus dieser Care-Krise hergeben, wird das Care-Arbeit systematisch als Ressource betrachtet, die flexibel genutzt werden kann. Die Schweiz als reiches Land bearbeitet schon seit vielen Jahren ihren Pflegenotstand mittels der Rekrutierung von Care-ArbeiterInnen aus dem Ausland. Die deutsche Soziologin Christa Wichterich hat hierfür den prägnanten Begriff des Sorge-Extraktivismus geprägt. Damit bezeichnet sie ausbeuterische Strategien, um Krise der sozialen Reproduktionen kostengünstig zu überbrücken. Statt offensiv in die Ausbildung von Gesundheitspersonal zu investieren und Pflegeberufe durch bessere Arbeitsbedingungen und höhere Löhne aufzuwerten, werden Fachkräfte importiert und damit Versorgungslücke transnational verlagert. Die Kosten der sozialen Reproduktion werden dabei nach unten delegiert, in ärmere Herkunftsländer, in migrantische Communities, auf schlecht bezahlte und häufig restlich kaum abgesicherte Care-ArbeiterInnen. Dieser extraktivistische Zugriff auf Care-Arbeit steht im Einklang mit einer imperialen Lebensweise, wie Ulrich Brandt und Markus Wissen die Produktions- und Konsumformen der globalen Mittel- und Oberschichten zulasten anderer natürlicher und menschlicher Ressourcen im globalen Süden und in ärmeren Weltregionen nennen. Die prekäre Situation von Migrantinnen wird gesellschaftlich zu Normalfall und von politischer Seite kaum als Problem oder als Hinweis auf ein grundlegendes Systemversagen wahrgenommen. Die SVP verspricht mit ihrer sogenannten Nachhaltigkeitsinitiative, fehlgeleitete Zuwanderung zu bremsen und das Boot wieder zu steuern. Die tatsächlich hinterstehende Intention ist jedoch eine andere. Die Initiative möchte das ohnehin bereits hochselektive Schweizer Migrationsregime weiter verschärfen und noch stärker nach ökonomischen Verwertbarkeitskriterien ausrichten. Die Auswahl der MigrantInnen, etwa nach Ausbildungsstand, Herkunft oder Nutzen für den Arbeitsmarkt, wird damit weiter hierarchisiert. Dies zementiert ein Migrationsmanagement, das Migrantinnen als bloße Arbeitskräfte begreift, die nach ökonomischem Nutzen eingeteilt und je nach Bedarf gerufen oder wieder zurückgeschickt werden können. Vergleichbar mit dem Saisonierstatut. Mit dem Mann in der Schweiz bis 2002 eine flexible Arbeitskräfterekrutierung garantieren und gleichzeitig die angebliche Überfremdung bekämpfen wollte. Bewirkt wird dadurch in erster Linie eine Prekarisierung migrantischer Arbeitsverhältnisse. Denn mit einer Einschränkung legaler Zuwanderungswege, etwa durch die Kündigung der Personenfreizügigkeit und flankierender Schutzmaßnahmen, wächst nicht nur der Druck auf die bestehenden Fachkräfte, sondern auch die Gefahr auf einer weiteren Verlagerung von Care-Arbeit in den informellen, rechtsfreien oder zumindest kaum kontrollierten Raum des Privaten. Schon heute arbeiten Zehntausende Sans-Papiers, insbesondere aus Lateinamerika und osteuropäische PendelmigrantInnen, in Schweizer Privataushalten von pflegebedürftigen Menschen, unsichtbar, schlecht bezahlt und häufig sozial isoliert. Und noch immer ist der Arbeitsplatz Privataushalt nicht dem Arbeitsgesetz untergestellt. Die Initiative wird den Bedarf an migrantischen Care-ArbeiterInnen im Schweizer Gesundheits- und Pflegesystem keineswegs verringern, sondern vielmehr die Hierarchien verschärfen und MigrantInnen in prekäre, unsichtbare und rechtlich unsichere Arbeitsverhältnisse drängen. Dies führt zu Kriminalisierung, Lohn- und Sozialdumping und erhöht die Ausbeutbarkeit, insbesondere von weiblichen Arbeitskräften, wie zahlreiche Studien belegen. Einmal mehr zeigt sich, wie nationalstaatliche Grenzen besonders gut geeignet sind, um Angstszenarien zu mobilisieren und Migration als Gefahr von außen zu inszenieren. Narrative über Überfremdung oder eine angeblich außer Kontrolle geratene Zuwanderung erfüllen dabei die Funktion, eine Moral Panic zu erzeugen. Aus konstruierter moralischer Empörung erwächst politische Legitimation für Kontrolle und neue Ausschlüsse. Statt grundlegende sozialstaatliche, arbeitsmarktliche und care-politische Problematiken anzugehen, prekäre Arbeitsbedingungen, Unterfinanzierung der Pflege und der gesamten Care-Infrastruktur, fehlende Anerkennung unbezahlter Care-Arbeit, Mangel an bezahlbarem Wohnraum und statt echte Integrationsprogramme zu installieren, die es MigrantInnen erlauben, auf dem Schweizer Arbeitsmarkt Fuß zu fassen und ihrer Qualifikation, ihrer Neigung und ihren Fähigkeiten entsprechend aktiv zu sein, werden migrantische Sündenböcke konstruiert und soziale Probleme als importiert dargestellt. Die Maßnahmen der SVP-Initiative greifen damit nicht die wahren Ursachen von Missständen bei der Daseinsvorsorge an, wie Gesundheit, Pflege, Wohnen, Verkehr und Bildung. Vielmehr sind die durch die SVP benutzten Schlagworte wie dichter Stress, Wohnungsknappheit oder Ressourcenverschleiß ein Ablenkungsmanöver. Es ist nicht die Zuwanderung, sondern vielmehr die durch die SVP mitbetriebene, jahrzehntelange Sparpolitik und die Unternehmer- und Hauseigentümerfreundliche Deregulierungsoffensive, die soziale Missstände maßgeblich verursacht. Profiteure sind vor allem vermögende Kreise, die oft in der SVP selbst vertreten sind, wenngleich ein bedeutender Teil der SVP-Basis die negative Konsequenzen dieser Politik zu spüren bekäme. Doch auch die Gegnerinnen der SVP-Initiative von bürgerlicher wie teilweise auch linker Seite bilden nicht einen echten Kontrapunkt zu den rechten rassistischen Narrativen. Denn wenn die Legitimation der Zuwanderung fast ausschließlich mit deren Nützlichkeit für die Schweiz begründet wird, seht her, wie wichtig diese MigrantInnen doch für uns sind, wird ein utilitaristischer Diskurs reproduziert, der migrantische Menschen auf ihre ökonomische Funktion reduziert. Damit normalisiert sich eine Dichotomie zwischen guten und schlechten MigrantInnen. Letztlich verfestigt es rassistische und koloniale Logiken, statt sie zu durchbrechen. Entsprechend lavieren die Parteien jenseits der SVP in ihren Kommentaren zur sogenannten Nachhaltigkeitsinitiative und greifen zu allen möglichen Ideen und Vorschlägen, die der Bevölkerung das Gefühl geben sollen, man sorge sich um ihre Ängste und sei gewillt, ihrem Bedürfnis nach Zuwanderungsbeschränkung nachzukommen. So spricht sich der Bundesrat zwar dafür aus, gut ausgebildete Personen, die dank Familiennachzug in die Schweiz gekommen sind, besser in den Arbeitsmarkt einzubinden, ältere Arbeitslose bei der Stellensuche zu unterstützen oder mittels der Förderung von gemeinnützigem Wohnungsbau die Wohnungsnot zu mildern. Begleitet wird dies aber vom Versprechen, Asylverfahren vermehrt an die Schengen-Außengrenzen zu verlagern und die Bedingungen für Geflüchtete, die mehrmals ein Asylgesuch stellen, zu verschärfen. Diese Vorschläge umfassen weder Investitionen in die öffentliche Daseinsvorsorge noch konsequente Verbesserungen der Arbeitsbedingungen im Care-Sektor. Stattdessen droht mit einer solchen Politik ein Kompromiss zwischen neoliberalem Arbeitsmarktmanagement und national-konservativer Abschottungslogik, der die Rechte von Migrantinnen hierarchisiert. Im sogenannten Festungskapitalismus verliert dabei Nationalität tendenziell an Relevanz. Immer wichtiger wird dagegen die Klassenzugehörigkeit. Die aktuelle Auseinandersetzung um die SVP-Initiative zeigt, wie dringend es einer inklusiv-solidarischen Gegenposition bedarf. Erforderlich ist eine offensiv feministische und gewerkschaftliche Politik, die die Aufwertung der Sorgeberufe, eine gerechte Anerkennung von Care-Arbeit und die Gleichstellung aller Beschäftigten, unabhängig von Herkunft, Geschlecht oder Aufenthaltsstatus, ins Zentrum stellt. Das Prinzip muss lauten: Lohnschutz statt Grenzschutz. Statt Care-Arbeit als billiges Importgut zu betrachten, braucht es verbindliche Arbeitsrechte, höhere Löhne, gute Arbeitsbedingungen. Dem autoritär-liberalen Diskurs ist ein Narrativ der inklusiven Solidarität entgegenzusetzen, das konkrete Alltagsrealitäten und die Bedürfnisse aller ArbeiternehmerInnen, ob mit oder ohne Migrationshintergrund, einschließt und eine kollektive Mobilisierung für bessere Bedingungen fordert. Dem autoritär-liberalen Diskurs ist ein Narrativ der inklusiven Solidarität entgegenzusetzen, das konkrete Alltagsrealitäten und die Bedürfnisse aller ArbeitnehmerInnen, ob mit oder ohne Migrationshintergrund, einschließt und eine kollektive Mobilisierung für bessere Bedingungen fordert. Eine solidarische Care-Politik ist dabei der Kern echter Nachhaltigkeit. Ein zukunftsfähiges Gesundheits- und Gesellschaftsmodell muss einer alternden, pluralen Gesellschaft auf einer Form der Solidarität fußen, die materielle Gleichberechtigung, Aufwertung von un- und unterbezahlter Care-Arbeit und das Recht auf Migration miteinander verknüpft. Dazu ist ein Perspektivenwechsel in der Migrationspolitik dringend nötig. Denn eine nachhaltige Migrationspolitik ist eine postmigrantische Politik. Sie anerkennt, dass es keine Welt ohne Migration geben kann. Sie verschiebt die Diskussion vom Grundsatz pro oder contra Migration hin zur Frage, wie soziale gerechte Teilhabe und gleiche Rechte für alle möglich werden. Eine solche Politik macht Menschen mit Migrationsgeschichte sichtbar und bezieht sie ein. Ihre Erfahrungen und Anliegen müssen im Zentrum einer neu zu entwickelnden Solidarität stehen. Einer Gesellschaft, die nicht entlang von Verwertbarkeit und Herkunft segmentiert, sondern auf gleiche soziale Rechte, demokratische Mitbestimmung und mehr Zeitsouveränität für alle setzt. Diesen Weg hin zu ausreichend Zeit für Fürsorge, zu guten Arbeitsbedingungen und Löhnen in den Care-Sektoren wie zu demokratischer Teilhabe und einer solidarischen und inklusiven Migrationspolitik können wir nur gemeinsam gehen.

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